0: Seinen Angaben zufolge hat der Landesvorstand einstimmig dafür votiert. Man wolle sich über die Themen Energieversorgung, Bildung und Friedenspolitik austauschen, erklärte er. Zuvor hatten Vertreter von CDU, SPD, Grünen und Linken das Gesprächsangebot der AfD ausgeschlagen. Ein Flugzeug des ukrainischen Präsidenten Selenskyj ist offenbar nur knapp von einer Drohne verfehlt worden. Nach Angaben des norwegischen Ministerpräsidenten Støre kam es zu dem Vorfall, als Selenskyj am Dienstagabend von der Republik Moldau aus nach Norwegen zur Trauerfeier für König Harald startete. Weitere Angaben machte er nicht. Die ukrainischen Behörden und Selenskyj selbst äußerten sich bislang nicht zu dem Vorfall. In Köln sind am Abend die deutschen Fernsehpreise verliehen worden. Die Auszeichnung für den besten Fernsehfilm ging an den ZDF-Mehrteiler Olivia über das Leben der Drag Queen Olivia Jones. Hauptdarsteller Johannes Hegemann warb in seiner Dankesrede für eine freie Gesellschaft, in der die Rechte von Minderheiten geschützt werden. Auszeichnungen erhielten auch die ARD-Dramaserie 113, die Spielshow Werwölfe, der ZDF-Talkmaster Markus Lanz und Laura von Torra für die RTL-Castingshow Deutschland sucht den Superstar. Der VfB Stuttgart ist erfolgreich in die neue Fußball-Champions-League-Saison gestartet. Die Schwaben gewannen ihr erstes Vorrundenspiel gegen den norwegischen Meister Viking Stavanger mit 3:1. Alle drei Treffer erzielte Ermedin Demirovic. Das waren die Nachrichten. Und das Wetter in Deutschland. Meist trocken, im Norden und an den Alpen etwas Regen, örtlich Nebel. Tiefstwerte 15 Grad auf Helgoland bis 3 Grad im süddeutschen Mittelgebirge. Am Tage überwiegend trocken bei 17 bis 24 Grad. Freitag freundliche Abschnitte, im Nordwesten Schauer und Gewitter 17 bis 24 Grad. Samstag zeitweise heiter und verbreitet trocken. Es ist 2 Uhr.
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2: Mit Constanze Fennel, schön, dass Sie zuhören. Mit Musik von Wolfgang Amadeus Mozart starten wir in diese Stunde unseres Nachtkonzerts. Unmittelbar nach seiner letzten Italienreise hat er das folgende B-Dur-Violinkonzert geschrieben, sein erstes von insgesamt 5. Und da hat neben der Auseinandersetzung mit italienischen Komponisten wie Vivaldi und Tartini vermutlich auch die italienische Sonne ein bisschen reingestrahlt. Der Geiger Frank-Peter Zimmermann lässt sie für uns hier leuchten, zusammen mit dem Kammerorchester des BRSO unter Radoslav Schulz.

Frank Peter Zimmermann war der Solist im Violinkonzert in B-Dur Köchelverzeichnis 207 von Wolfgang Amadeus Mozart und er hat es hier interpretiert zusammen mit dem Kammerorchester des BASO unter Radoslav Schulz. Kurz vor 2:30 ist es Zeit, eine Lanze zu brechen für einen Komponisten, um den es nach seinem Tod verhältnismäßig still geworden ist, was schade ist. Johann Nepomuk Hummel. Zu Lebzeiten hat man ihn gefeiert. An der Hofkapelle in Weimar wurde er eine Art Institution. Man musste Goethe gesehen und Hummel gehört haben. Genau das machen wir jetzt. Wir hören Hummel, genauer gesagt sein Klavierquintett in S-Dur Opus 87. Hier mit dem Klavierquintett Wien.

Das Klavierquintett Wien hat hier für uns Kammermusik von Johann Nepomuk Hummel gespielt. Sein Quintett für Klavier, Violine, Viola, Violoncello und Kontrabass in S-Dur, Opus 87. Hummel war ein gut vernetzter Künstler der Wiener Klassik, wurde Konzertmeister und übernahm die Leitung der renommierten Hofkapelle des Fürsten Esterhazy, und zwar auf wärmste Empfehlung seines Vorgängers Joseph Haydn. Musik von ihm, Haydn, habe ich jetzt für Sie hier im ARD-Nachtkonzert. Hier sind Giovanni Antonini und Il Giardino Armonico mit Haydns Sinfonie Nummer 49 in F-Moll, La Passione.

Während er bei Fürst Esterházy in Diensten stand, hat Joseph Haydn seine Sinfonie Nummer 49 in F-Moll geschrieben. Gar nicht mal so heiter, wie man das sonst vom gut gelaunten Haydn kannte. La Passione wird sie auch genannt, wohl wegen ihres intensiven, leidenschaftlichen Ausdrucks. Giovanni Antonini leitete hier Il Giardino Armonico. Von Haydn jetzt zu einem anderen Wiener Klassiker hier im ARD-Nachtkonzert, Ludwig van Beethoven. Flöte, Geige und Bratsche. Für diese ausgefallene und doch klangvolle Besetzung hat er die folgende Serenade in D-Dur geschrieben. Eins der wenigen Kammermusikwerke, das ganz ohne Bassinstrument auskommt. Hier ist damit das Skäde-Trio.

Nachtmusik von Ludwig van Beethoven. Das Gäde-Trio hat hier für uns seine Serenade für Flöte, Violine und Viola in D-Dur Opus 25 gespielt. Kurz nach 3:30 ist es. Das Bournemouth Symphony Orchestra begleitet sie jetzt weiter durch die Nacht unter der Leitung von Vernon Handley mit Musik von William Walton. Über ein Thema seines Kollegen Paul Hindemith hat der britische Komponist Variationen geschrieben. Nie so, dass man das eigentliche Thema nicht mehr wiedererkennt und auch nie so, als würde er Hindemith imitieren, sondern als würden sich zwei gute Freunde musikalisch miteinander unterhalten.

William Waltons Variationen über ein Thema von Hindemith, ein auskomponiertes Zeugnis der Freundschaft dieser beiden Künstler, hier interpretiert vom Bournemouth Symphony Orchestra unter Vernon Handley. Und jetzt ist es kurz vor 4 Uhr.

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1: Um 4 Uhr mit Wolfgang Berger. Bundesweit werden heute um 11 Uhr die Sirenen heulen. Es ist wieder Zeit für einen Probealarm. Aus der Nachrichtenredaktion Martin Seiler.
2: Die zuständige Bundesbehörde testet, ob alle Warnsysteme funktionieren. Deshalb werden um diese Uhrzeit nicht nur Sirenen heulen, sondern Smartphones Alarm schlagen, Radiosender Durchsagen machen und Anzeigetafeln auf den Alarm hinweisen. Im Ernstfall heißt das, Medien einschalten und auf Informationen achten. Heute erfolgt nach einer Dreiviertelstunde die Entwarnung. Ob per Sirene gewarnt wird, können die Kommunen meist selbst entscheiden. Hannover hat beispielsweise angekündigt, das erste Mal nach langer Zeit wieder Sirenen zu nutzen. In Bremerhaven sollen Kirchenglocken läuten.
1: Bundeskanzler Merz steht einem AfD-Verbotsverfahren weiter kritisch gegenüber. Er glaube nicht, dass man damit das Problem löse, sagte der CDU-Politiker am Rande eines Treffens mit EU-Ratspräsident Costa. Aus Berlin Christina Nagel.
3: In der Generaldebatte am Morgen hatte der Kanzler die AfD noch scharf angegriffen. Ein Verbotsverfahren sieht der Kanzler aber trotz der erhobenen Vorwürfe weiter kritisch. Er sei und bleibe skeptisch, ob ein solches Verfahren erfolgreich sein könne, erklärte Merz am Abend in Berlin. Priorität sollte aus seiner Sicht die politische Auseinandersetzung mit der AfD haben. Man müsse versuchen, die Wählerinnen und Wähler zurückzugewinnen für die politische Mitte, indem man ihnen ein überzeugendes politisches Angebot mache, das auch ihre Befürchtungen und ihre Vorbehalte ernst nehme.
1: Die Staatsanwaltschaft Hannover hat Ermittlungen gegen den Spitzenkandidaten der Berliner SPD Krach aufgenommen. Nach Angaben einer Sprecherin der Behörde wurden 3 Objekte in Hannover und Berlin durchsucht. Zu den konkreten Vorwürfen äußerte sich die Staatsanwaltschaft nicht. Medienberichten zufolge geht es um den Verdacht der Bestechlichkeit. Krach ließ die Anschuldigungen zurückweisen und kündigte an, mit den Behörden zusammenzuarbeiten. In Berlin wird am 20. September ein neues Abgeordnetenhaus gewählt. In Köln sind am Abend die deutschen Fernsehpreise verliehen worden. Die Auszeichnung für den besten Fernsehfilm ging an den ZDF-Mehrteiler Olivia über das Leben der Drag-Queen Olivia Jones. Auszeichnungen erhielten auch die ARD-Dramaserie 113, die Spielshow Werwölfe, der ZDF-Talkmaster Markus Lanz und Laura von Torra für die RTL-Castingshow Deutschland sucht den Superstar. Der VfB Stuttgart ist erfolgreich in die neue Fußball-Champions-League-Saison gestartet. Die Schwaben gewannen ihr erstes Vorrundenspiel gegen den norwegischen Meister Viking Stavanger mit 3:1. Alle 3 Treffer erzielte Ermedin Demirovic. Das waren die Nachrichten. Und das Wetter in Deutschland. Tagsüber ein Wechsel aus Sonne und Wolken und fast überall trocken bei 17 bis 24 Grad. Es ist 4:03 Uhr.
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4: Mit Constanze Fennel in dieser Nacht. Schön, dass Sie dabei sind. Ein unglaublich kreativer Mensch muss der Engländer Cyril Scott gewesen sein. Er war Autor, Dichter und Komponist und als solcher bewundert von Kollegen wie Debussy, Strauss, Stravinsky und seinem lebenslangen Freund Percy Aldrich Granger. Sein Cellokonzert Opus 19 hören wir jetzt in einer Aufnahme mit dem BBC Concert Orchestra unter Martin Yates. Der Solist ist Raphael Walfish.

Raphael Walfish hat den Solopart gespielt im Cellokonzert Opus 19 des britischen Komponisten Cyril Scott. Martin Yates stand am Pult des BBC Concert Orchestra. Kurz vor 16:30 ist es. Sie hören das ARD-Nachtkonzert, präsentiert von BR Classic. Und wer so spät noch oder so früh schon wach ist, der hat sich ein Gedicht verdient. Die Geisterinsel, die schöne, lag dämmerig im Mondenglanz. Dort klangen liebe Töne, dort wogte der Nebeltanz. Verse von Joseph Guy-Marie Ropparz waren das. Der war nämlich nicht nur ein französischer Komponist, sondern er hat auch gedichtet, bevorzugt über seine bretonische Heimat. Das Harfenquintett von ihm, das kommt ganz ohne Worte aus, dafür aber auch mit umso mehr lieben Tönen.

Das Linus Harfen Quintett hat hier selten zu hörende Kammermusik von Joseph Guy Marie Ropartz für uns gespielt. Prélude, Marine et Chanson. Auf dem gelben Fluss geht's jetzt weiter durch die Nacht. Yellow River heißt das folgende populäre Klavierkonzert, das während der chinesischen Kulturrevolution komponiert worden ist, und zwar von mehreren Künstlern des Konservatoriums in Peking, basierend auf einem Werk von Xian Xinghai. Das Kollektiv hat klassische europäische Kunstmusik mit traditioneller chinesischer Volksmelodik und viel Pathos verbunden. Darum rauschen hier nicht nur die Flusswellen, sondern auch große Emotionen auf mit Lang Lang am Klavier.

The Yellow River, der gelbe Fluss. Lang Lang war der Solist in diesem Klavierkonzert nach Shanxinghai. Yu Long dirigierte das China Philharmonic Orchestra. Das ist das ARD-Nachtkonzert, präsentiert von BR Classic um kurz vor 5 Uhr.

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1: Um 5 Uhr mit Wolfgang Berger. Bundesweit werden heute um 11 Uhr die Sirenen heulen. Es ist wieder Zeit für einen Probealarm. Aus der Nachrichtenredaktion Martin Seiler.
2: Die zuständige Bundesbehörde testet, ob alle Warnsysteme funktionieren. Deshalb werden um diese Uhrzeit nicht nur Sirenen heulen, sondern Smartphones Alarm schlagen, Radiosender Durchsagen machen und Anzeigetafeln auf den Alarm hinweisen. Im Ernstfall heißt das, Medien einschalten und auf Informationen achten. Heute erfolgt nach einer Dreiviertelstunde die Entwarnung. Ob per Sirene gewarnt wird, können die Kommunen meist selbst entscheiden. Hannover hat beispielsweise angekündigt, das erste Mal nach langer Zeit wieder Sirenen zu nutzen. In Bremerhaven sollen Kirchenglocken läuten.
1: Bundeskanzler Merz hat sich skeptisch über ein AfD-Verbotsverfahren geäußert. Zur Begründung verwies er am Abend in Berlin auf die hohen Hürden für ein Parteiverbot. Außerdem könne man mit einem Verbot nicht die Probleme lösen, die die AfD-Wähler in Deutschland sehen. Die politische Auseinandersetzung mit der Partei müsse Priorität haben, so Merz. Nordrhein-Westfalens Ministerpräsident Wüst hatte sich zuvor dafür ausgesprochen, eine Gruppe von Experten prüfen zu lassen, ob die Positionen der AfD verfassungsgemäß sind. In Köln ist am Abend zum 27. Mal der Deutsche Fernsehpreis verliehen worden. Es ist die wichtigste Auszeichnung für Fernseh- und Streamingproduktionen. Aus Köln Friederike Müllender.
3: In glitzernden Roben, schicken Anzügen und schwarzen Smokings verfolgten die kleinen Gäste im Publikum die Sendung. Unterhaltung zu zelebrieren sei gerade in den aktuellen Zeiten wichtig, so Drag Queen Olivia Jones. Die Verfilmung ihres Lebens wurde am Abend als bester Fernsehfilm ausgezeichnet. Der Preis für das beste Infotainment ging an Terra Explore im ZDF mit Leon Windscheid. Als beste Schauspielerin wurde Karin Hanschewski für Call My Agent Berlin ausgezeichnet. Bester Schauspieler wurde Tom Schilling für die Netflix-Serie Achtsam Morden.
1: Der VfB Stuttgart ist erfolgreich in die neue Fußball-Champions-League-Saison gestartet. Die Schwaben gewannen ihr erstes Vorrundenspiel gegen den norwegischen Meister Viking Stavanger mit 3:1. Alle 3 Treffer erzielte Ermedin Demirovic. Tennisprofi Alexander Zverev hat bei den US Open das Halbfinale erreicht. Der Hamburger setzte sich gegen den Niederländer Botik van de Zandschulp in 3 Sätzen durch. In der Runde der letzten 4 trifft Zverev auf den Russen Karen Khachanov. Das waren die Nachrichten. Das Wetter in Deutschland. Am Tage im Norden mehr Wolken, sonst auch heiter. Häufig bleibt es trocken bei 17 bis 24 Grad. Am Freitag freundliche Abschnitte, im Nordwesten Schauer und Gewitter, 17 bis 24 Grad. Am Samstag zeitweise heiter und verbreitet trocken bei 18 bis 26 Grad. Es ist gleich 5:03 Uhr.

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1: Mit Constanze Fennel einen schönen guten Morgen und mit dem Komponisten Josef Suk. Der sei nichts weniger als ein Prachtkerl, fand sein Lehrer Antonín Dvořák. Johannes Brahms, der war auch ein großer Fan von Suk, aber nicht wegen der Lorbeeren Dvořáks, sondern wegen dieses Klavierquintetts in G-Moll.

Der dritte Satz aus dem Klavierquintett in G-Moll, Opus 8, ein Werk des tschechischen Komponisten Josef Suk, das er Johannes Brahms gewidmet hat. Und gespielt haben hier für uns Mitglieder des Brajak-Quartetts zusammen mit dem Pianisten Oliver Trindl. Es ist schon unglaublich, was man mit einem Stück Holz alles machen kann, sagt Sophie Dervaux, Solofagottistin der Wiener Philharmoniker und des Wiener Staatsopernorchesters. Und sie macht eine Menge damit. Ihre Aufnahmen sind klingende Liebeserklärungen an das Fagott. Hier kommt eine davon, ein E-Moll-Konzert von Antonio Vivaldi.

Antonio Vivaldis Fagottkonzert in E-Moll, Werkeverzeichnis 484. Hier mit der Fagottistin Sophie Dervaux und dem Barockorchester La Folia. 20 Minuten nach 5 war es gerade und weiter in den frühen Donnerstagmorgen hinein geht's jetzt mit der Cellistin Raffaella Gromes. Im Archiv Frau und Musik in Frankfurt hat sie Musik der Komponistin Mathilde Capuis entdeckt und ist ganz schön auf den Geschmack gekommen. Womöglich geht's Ihnen gleich ähnlich. So klingt Speranze, Hoffnungen, der erste von drei Momenten.

Die Cellistin Rafaela Gromes hat hier Musik einer vergessenen Komponistin für uns gespielt, Mathilde Capuis. Das war Speranze.

Hoffnungen. Die Nummer 1 aus ihren Drehmomenti für Violoncello und Streichorchester, Daniel Dotz, leitete die Festival Strings Lucerne. Gott schuf drei wunderschöne Dinge: Musik, Blumen und Frauen. Das soll Charles Gounod gesagt haben auf die Frage, was im Leben am wichtigsten sei. Hier im ARD-Nachtkonzert interessiert uns davon natürlich vor allem die Musik, und zwar die, die man nicht so oft zu hören bekommt wie Gounods Ave Maria. Wie es klingt, wenn Gounod einen Ausflug in die Sinfonik unternimmt, das hören Sie jetzt.

Das Niederländische Kammerorchester Amsterdam haben wir hier gerade gehört, unter der Leitung von Gordan Nikolic mit dem vierten Satz Allegro, dem Finale aus Charles Gounods Sinfonie Nummer 2 in Es-Dur. Unser nächster Komponist hier im ARD-Nachtkonzert, der war Cellist und hat als Kammermusiker am Münchner Hof gewirkt. Evaristo Felice da Labaco. Das hier ist Musik von ihm, sein Concerto in C-Dur, Opus 5, Nummer 5, spielt für uns jetzt das Concerto Köln.

Concerto Köln hat hier Musik von Evaristo Felice dall'Abaco interpretiert, sein Concerto in C-Dur, Opus 5, Nummer 5. Es ist September, das heißt, es kommt der Herbst und hier im Nachtkonzert tut er das jetzt mit Herbstweisen von Emil Waldteufel.

Das National Philharmonic Orchestra hat hier unter der Leitung von Douglas Gamley Musik von Emil Waldteufel für uns gespielt, Herbstweisen, Opus 155. Und mit diesen herbstlichen Klängen ging unser ARD-Nachtkonzert für heute zu Ende. Es wurde Ihnen präsentiert von BR Klassik. Danke fürs Zuhören. Ich bin Constanze Fennel und ich wünsche Ihnen noch einen angenehmen Tag. Musik.

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1: Die Nachrichten mit Martin Groß. Guten Morgen. Heute Vormittag werden wieder bundesweit Sirenen getestet. Um 11 Uhr sollten die Sirenen überall losgehen. Außerdem schrillt der Alarm an Handys und das sollte auch passieren, wenn sie auf lautlos gestellt sind oder keine Warn-App installiert ist. Warum der Warntag eingeführt wurde, erklärt Sebastian Tittelbach.
2: Der Warntag hat zwei wichtige Ziele. Zum einen ist er ein Stresstest für die Technik, die hinter den Warnungen steckt. Es soll sichergestellt werden, dass die Meldungen schnell und zuverlässig bei den betroffenen Menschen ankommen. Also, dass zum Beispiel die Sirenen wirklich funktionieren. Und zum anderen ist es eine Art Katastrophentraining. Bei großen Bränden, bei Fluten oder auch bei militärischen Angriffen geht es ja darum, schnell zu reagieren. Und da hilft es, wenn man weiß, wie eine Warnung auf dem Handy aussieht oder wie die Sirene im Ort klingt.
1: Mehrere Krankenkassen sollen bei riskanten Geldgeschäften Millionen verloren haben. Das Bundesamt für Soziale Sicherung schätzt den Schaden insgesamt auf 1,1 Milliarden Euro. Das geht aus einer Antwort der Bundesregierung auf eine Anfrage der Grünen hervor, die NDR, WDR und SZ vorliegt. Anna Klüspies.
3: Der tatsächliche Schaden im gesamten Gesundheitssystem könnte sogar noch größer ausfallen. Denn das Bundesamt für Soziale Sicherung beaufsichtigt nur die bundesweit agierenden Krankenkassen. Im Mittelpunkt der Fehlinvestments steht unter anderem der Verius-Fonds, ein aus Sicht von Anlageexperten hochriskantes Anlagegeschäft. NDR, WDR und SZ hatten aufgedeckt, dass mehrere Krankenkassen in diesen Fonds investiert hatten, obwohl für sie strenge Anlagerichtlinien gelten und Krankenkassen ihre Gelder eigentlich nur risikoarm anlegen dürfen. Zahlreiche Krankenkassen schweigen dazu, ob und wenn ja, in welchem Umfang sie Gelder in den Fonds investiert haben.
1: US-Präsident Trump hat auf dem Parteitag der Republikaner den Bürgern der USA ein Versprechen gegeben. Wenn seine Partei bei den Zwischenwahlen im November stärkste Kraft bleibt, dann bekommen die Amerikaner was dafür.
4: Wenn die Republikaner gewinnen, gewinnt ihr mit uns und bekommt $5,000. Und das wird die Trump-Dividende heißen.
1: Trump fügte noch hinzu, dass die US-Bürger diese $5,000 nur in den USA ausgeben dürfen. Seine Idee würde für rund 245 Millionen Erwachsene im Land mehr als 1 Billion US-Dollar kosten. Das ist etwa so viel wie der gesamte Verteidigungshaushalt der USA. Ein entsprechender Beschluss scheint im Kongress daher weder politisch noch finanziell realistisch. Weitere Meldungen im Überblick. Der Bundestag setzt am Vormittag seine Beratungen über den Haushalt für das kommende Jahr fort. Zunächst geht es um den Etat des Innenministeriums, der um gut 950 Millionen Euro auf 16,7 Milliarden Euro wachsen soll. Danach steht das Gesundheitsressort auf der Tagesordnung. Im Innenausschuss des Landtags geht es am Nachmittag um die Anschläge auf das Stromnetz in Nordrhein-Westfalen und um den mutmaßlichen Täter. Der 48-jährige Daniel V. war am Dienstag in der Nähe des Kraftwerks Weißweiler festgenommen worden. Er sitzt in Untersuchungshaft. Er soll in mehreren Bundesländern versucht haben, Kraftwerke lahmzulegen. Auf Mallorca hat es ein heftiges Unwetter gegeben. Die Feuerwehr meldete dort am Abend mehr als 130 Einsätze. Starkregen und Sturm führten zu Überschwemmungen. Im Osten der spanischen Insel starb eine Frau. Auch viele Flüge von und nach Mallorca wurden gestrichen oder gingen verspätet. In der Fußball-Champions League hat Stuttgart sein Auftaktspiel gewonnen. Die Mannschaft setzte sich zu Hause mit 3:1 gegen Viking Stavanger aus Norwegen durch. Heute spielen in der Champions League Leipzig und die Bayern.
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1: In Köln ist am Abend der Deutsche Fernsehpreis verliehen worden. Die Verfilmung des Lebens der Drag Queen Olivia Jones wurde als bester Fernsehfilm ausgezeichnet. Zu den weiteren Preisträgern Friederike Müllender.
5: Der Preis für das beste Infotainment ging an Terra Explorer im ZDF mit Leon Winscheid. In einer Zeit, in der Wissenschaft mit Füßen getreten werde, so Winscheid, sei es wichtig zu sehen, dass Millionen von Menschen sich eben doch für Forschung und gute Quellen begeistern lassen. Als beste Schauspielerin wurde Karin Hanschewski für Call My Agent Berlin ausgezeichnet. Bester Schauspieler wurde Tom Schilling für die Netflix-Serie Achtsam Morden. Gewinner des Jahres mit insgesamt 9 Auszeichnungen war das ZDF, knapp gefolgt von 8 Auszeichnungen für die ARD. Anders als im vergangenen Jahr gab es kaum Auszeichnungen für Streamingdienste.
1: Das Wetter in Nordrhein-Westfalen. Einzelne Dunst- und Nebelfelder müssen sich am Morgen noch auflösen, dann wird es oft sonnig. Und auch wenn im Tagesverlauf ein paar Wolken durchziehen, bleibt es trocken. Bei 19 Grad in Detmold, 20 Grad in Dortmund und 21 Grad in Köln. Auch morgen wechseln sich Sonne und Wolken ab. Zum Nachmittag kann es aber auch mal regnen. Und das Wochenende wird wechselhaft und etwas wärmer. Das war WDR aktuell.
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6: Mit Cornelia Bittmann, guten Morgen an diesem Donnerstag, dem 10. September. Wer heute früh aufsteht, kann sich an zwei faszinierenden Planeten erfreuen. Das verspricht der Wissenschaftsjournalist Dirk Lorenzen in seinem Sternzeit-Blog. Am Osthimmel sind nämlich sowohl der strahlende Jupiter als auch der rötliche Mars zu entdecken. Ich habe schon geguckt, Köln ist zu bewölkt, aber vielleicht schauen Sie mal bei sich nach. Wäre doch ein schöner Start in den Tag in dieser Star Trek-Jubiläumswoche, die uns heute noch beschäftigen wird.

Alexis Weißenberg mit dem Passepied aus der Suite Bergamasque für Klavier von Claude Debussy. Und wir kommen zu einem anderen französischen Komponisten hier im Mosaik auf WDR3, wobei französisch, naja, Édouard Lalot war umgeben vom Mythos einer adligen spanischen Herkunft zurückzuverfolgen bis in die Renaissance. Diesen Mythos hatte sein Sohn Pierre betont, ein Musikkritiker, der sich emsig um den Nachruhm seines Vaters mühte, von dem ja auch ein bisschen was auf ihn abstrahlen würde. Eigentlich war Édouard Lalot ein Nordlicht, ein Sti, wie man in Frankreich sagt. Er stammte aus Lille, genau aus dem Lille, das die Südfranzosen im Film Willkommen bei den Stis als eine Art Vorposten des Polarkreises ansehen. Von Spanien geprägt war Lalot also nicht wirklich. Das hat ihn aber nicht daran gehindert, virtuos auf der Klaviatur des iberischen Colorits zu spielen oder besser auf dem Griffbrett dieses Colorits. Seine Symphonie Espagnole ist ein Showstück für Geigerinnen und Geiger, eher ein Violinkonzert als eine Sinfonie. Und hier kommt dann auch ein echter Spanier ins Spiel, Pablo de Sarasate, dem das Stück gewidmet ist. Natürlich hat auch die junge spanische Geigerin Maria Dueñas die Symphonie Espagnole im Repertoire. Am Dienstag haben wir Ihnen in unseren Musikempfehlungen ihr neues Album vorgestellt und den ersten Satz gespielt. Jetzt gibt's den dritten, das rhythmisch faszinierende Intermezzo.

0: Die Geigerin Maria Dueñas und das Simón Bolívar Symphonieorchester aus Venezuela unter Gustavo Dudamel mit dem Intermezzo aus der Symphonie Espagnole von Édouard Lalo. Musik vom neuen Album Hommage to High Fats, das wir Ihnen in dieser Woche im WDR 3 Mosaik vorgestellt haben. Ja, im 19. Jahrhundert, da galt es schon als exotisch, spanische, russische oder norwegische Folklore in die Konzertmusik hineinzuholen, wie Édouard Lalo das getan hat, und das Publikum damit auf eine imaginäre Reise zu schicken. Im 20. Jahrhundert wurden die Fantasiereisen noch wesentlich kühner. Ich sage nur, der Weltraum, unendliche Weiten. Natürlich war für den Trip ins All vor allem das Fernsehen nötig. 1966 lief die Serie Star Trek in den USA an. 1972 kam sie dann als Raumschiff Enterprise nach Deutschland. Aber was wären Captain Kirk und Mr. Spock, die Enterprise, die Klingonen und all die interstellaren Begegnungen ohne die passende Musik und die richtige Geräuschkulisse? In unserer Serie zum 60. Geburtstag der Serie geht Stefan Keim dem Sound von Star Trek auf den Grund.
1: Das ist eine Melodie, die erkennst du sofort wieder. Und das muss man erst mal schreiben können.
2: Sagt Reinhard Prahl, Autor der Star Trek-Chroniken und Musikjournalist. Der Komponist der Star Trek-Fanfare, die seit 60 Jahren in fast allen Serien und Filmen zitiert wird, gehört nicht zu den bedeutenden Namen in Hollywood. Alexander Courage war ein musikalischer Handwerker, der oft Soundtracks von berühmteren Kollegen orchestriert und selbst für das weniger angesehene Fernsehen komponiert hat. Die Titelmusik zu Star Trek ist sein Meisterwerk. Im Podcast Ein Intro für alle Fälle analysiert der Musiker und Kabarettist Leslie Sternfeld den Anfang jeder Episode von Raumschiff Enterprise.
3: Der Anfangssound dieses Intros ist schon sehr, sehr prägnant. Durch diese Kombination von langen Bläsertönen mit Glockenspiel als Initialsound.
4: Der Weltraum.
3: Und da weißt du schon, was kommt. Da weißt du schon, welche Serie jetzt kommt.
2: Als Star Trek bekannter wurde und Kinofilme gedreht wurden, übernahm der berühmtere Jerry Goldsmith die Komposition. Er schrieb auch die Titelmusik der zweiten Serie, The Next Generation. Sinfonisch und episch, eine organische Weiterentwicklung der Musik von Alexander Courage. Auch die weiteren Serien beginnen musikalisch mit einer ähnlichen Struktur. Erst liegende Töne zu Weltraumbildern, dann etwas Bewegung, die berühmte Fanfare, und schließlich eine kraftvolle Orchestermelodie. Reinhard Prahl mag besonders die Titelmusik der Serie Deep Space Nine.
1: Rein weg von der Notation her ist das kein schweres Stück. Wer so ein bisschen Ahnung hat und ein klein wenig Noten lesen kann, spielt das also direkt nach, ist in C-Dur geschrieben. Die Genialität liegt oft in der Einfachheit.
2: Musikalisch gibt es nur einen einzigen Bruch im Star Trek-Universum. Die Serie Enterprise spielt zeitlich vor den Abenteuern von Captain Kirk und Mr. Spock und erzählt die raue Ursprungsgeschichte der interstellaren Raumfahrt auf der Erde. Hier gibt es im Vorspann zum ersten Mal einen Popsong. Doch das hat sich nicht durchgesetzt. Star Trek steht für sinfonische Klänge und einen eigenen Klangkosmos.
1: Durchaus, um halt eine Verbindung eben, auch eine emotionale Verbindung, die halt über Musik halt sehr gut funktioniert, auch zu schaffen. Es gibt eigentlich tatsächlich keine einzige Star Trek-Melodie, die ich nicht mag.
2: Doch diese Verbindung funktioniert nicht nur über die Musik selbst. Es sind die typischen Klänge, die Fans begeistern. Zum Beispiel das Abfeuern der Handphaser, aus denen Energiestrahlen schießen. Oder das Geräusch beim Beamen, wenn sich die Körper auflösen und an einem anderen Ort wieder materialisieren. Die typische Geräuschwelt, sagt Leslie Sternfeld vom Podcast Ein Intro für alle Fälle, gibt es auch schon in den Vorspännen zu hören. Zum Beispiel
3: das Wusch. Immer wenn ein Raumschiff vorbeifliegt oder in irgendein anderes Element, ein Asteroid, dann gibt es ein Wusch.
2: Was wissenschaftlich gesehen völliger Quatsch ist, denn der Weltraum ist lautlos. Da gibt es keinen Wusch. Aber das Geräusch macht die Fans wuschig. Heute würde man so einen Klang mit dem Computer generieren. Aber in den 60er Jahren entstanden solche Effekte mit analogen Tricks. So wie ein anderes berühmtes Star Trek Geräusch, die Türen auf der Enterprise, die automatisch auf- und zugehen.
3: Das Psch der Türen, das war irgendjemand, der Sounddesigner, die hat man damals nicht so genannt, der hat es aber auch mit dem Mund gemacht.
2: Ein Teil der Faszination der Originalserie liegt darin, dass so vieles handmade war oder eben mouthmade. Das gab den Episoden auch einen gewissen Trash-Appeal, der später zurückgefahren wurde. So ist das Sounddesign von Star Trek mit der Zeit gegangen, aber die musikalische Grundlage ist geblieben, die Ohrwurm-Fanfare von Alexander Courage.
0: Na, und die hören wir natürlich gleich ergänzend zum Beitrag von Stefan Keim. Der Zorn des Khan, so heißt die Musik zum Film. So heißt der Film von 82, Star Trek Film 2. Und daraus hören wir jetzt den Main-Title von James Horner. Morgen geht's in unserer Serie um das Erbe von Star Trek. Und alle Beiträge gibt's zum Nachhören bei wdr3.de.

Das Cincinnati Pops Orchestra unter Eric Kanzel mit Musik aus dem Film Der Zorn des Khan, zweiter Star Trek Kinofilm, komponiert von James Horner.

0: Annika Frohgrub an der Blockflöte und Lina Manrique an der Gambe zusammen mit dem Bremer Barockorchester mit Musik von Georg Philipp Telemann. Das war der zweite Satz aus einem seiner vielen Konzerte in Amol.
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2: Die Kurznachrichten um 6.30 Uhr mit Robert Oschatz. Guten Morgen. Mehrere Krankenkassen haben offenbar noch mehr Geld bei riskanten Geldgeschäften verloren als bisher bekannt. Das Bundesamt für Soziale Sicherung schätzt den Schaden auf mindestens 1,1 Milliarden Euro. Das geht aus einer Antwort der Bundesregierung auf eine Anfrage der Grünen hervor, die NDR, WDR und SZ vorliegt. Die Kassen hatten sich in einem Immobilienfonds verspekuliert. Im Innenausschuss des Landtags geht es am Nachmittag um die Anschläge auf das Stromnetz in NRW und um den mutmaßlichen Täter. Der 48-jährige Daniel V. war am Dienstag in der Nähe des Kraftwerks Weißweiler festgenommen worden. Er sitzt in Untersuchungshaft. Er soll in mehreren Bundesländern versucht haben, Kraftwerke lahmzulegen. US-Präsident Trump hat jedem erwachsenen Bürger der USA $5.000 versprochen. Die Bedingung, die Republikaner müssen bei den Zwischenwahlen weiterhin stärkste Kraft im Kongress bleiben. Trump sagte auf dem Parteitag der Republikaner, dass es wichtig ist, dass das Geld in den USA ausgegeben werden muss. Auf Mallorca hat es ein heftiges Unwetter gegeben. Die Feuerwehr meldete dort am Abend mehr als 130 Einsätze. Starkregen und Sturm führten zu Überschwemmungen. Im Osten der spanischen Insel starb eine Frau. Auch viele Flüge von und nach Mallorca wurden gestrichen oder gingen verspätet.
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2: In Köln ist am Abend der Deutsche Fernsehpreis verliehen worden. Die Verfilmung des Lebens der Drag Queen Olivia Jones wurde als bester Fernsehfilm ausgezeichnet. Zu den weiteren Preisträgern Friederike Müllender.
3: Der Preis für das beste Infotainment ging an Terra Explorer im ZDF mit Leon Winscheid. In einer Zeit, in der Wissenschaft mit Füßen getreten werde, so Winscheid, sei es wichtig zu sehen, dass Millionen von Menschen sich eben doch für Forschung und gute Quellen begeistern lassen. Als beste Schauspielerin wurde Karin Hanschewski für Call My Agent Berlin ausgezeichnet. Bester Schauspieler wurde Tom Schilling für die Netflix-Serie Achtsam Morden. Gewinner des Jahres mit insgesamt 9 Auszeichnungen war das ZDF, knapp gefolgt von 8 Auszeichnungen für die ARD. Anders als im vergangenen Jahr gab es kaum Auszeichnungen für Streamingdienste.
2: Das waren die Nachrichten. Und so wird das Wetter in Nordrhein-Westfalen. Heute gibt es einen Wechsel aus Sonne und Wolken, Temperaturen zwischen 19 und 21 Grad. Am Freitag Sonne, Wolken und ein paar Schauer bis zu 23 Grad. Am Samstag sonnig und trocken bis zu 24 Grad. Die Zeit, es ist 6.33 Uhr.
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0: La Scala di Seta, die seidene Leiter, so heißt eine heitere Oper von Gioachino Rossini. Wir haben die Ouvertüre gehört mit dem Budapest Festival Orchestra unter Ivan Fischer.
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0: Zur Geschichte der DDR gehört auch die Geschichte der Republikflucht. Die Fluchtversuche waren so kühn wie einfallsreich. In umgebauten Fahrzeugen, in Kabelrollen, tauchend, schwimmend durch die eiskalte Spree, mit einer Fensterputzleiter in einem Heißluftballon. Doch nicht jeder Fluchtversuch gelang und viele Menschen bezahlten ihren Freiheitsdrang mit dem Leben. Erst Jahre nach dem Mauerfall wurden die Menschenrechtsverletzungen an der deutsch-deutschen Grenze aufgearbeitet. Heute, vor 30 Jahren, verurteilte das Berliner Landgericht ehemalige Generäle der DDR-Grenztruppen. Daran erinnert Miriam Bennecke.
2: Eine kalte Winternacht, 9 Monate vor dem Mauerfall. Der 20-jährige Chris Geffroy und sein Freund Christian Gaudian laufen auf einen Metallzaun zu. Das letzte Hindernis, das sie noch von West-Berlin trennt. Chris will reisen, Amerika sehen. Doch DDR-Grenzsoldaten entdecken die beiden Republikflüchtlinge. 22 Schüsse werden auf die jungen Männer abgefeuert. Einer trifft Chris Geffroy tödlich ins Herz. Sein Freund überlebt. An Chris' Beerdigung im Februar 1989 erinnert sich seine Mutter so.
3: Der ganze Friedhof war abgeriegelt und ich weiß noch, ich stand da und hab dann so ganz leise für mich gesagt, und ich schwöre, der Chris, die werden irgendwann vor Gericht stehen. Natürlich war das eine Illusion, das wusste ich auch, aber ich habe mich dran geklammert. Man muss sich ja an irgendwas klammern und das war eben meins.
2: Chris Geffroy ist der letzte erschossene Mauertote. Wie viele Menschen insgesamt bei den Fluchtversuchen ums Leben kommen, ist umstritten. Das Forschungskonsortium Eiserner Vorhang zählt insgesamt 236 Tote an der innerdeutschen Grenze und der Berliner Mauer. Das jüngste Opfer, ein 6 Monate alter Säugling, der im Kofferraum eines Fluchtfahrzeugs erstickt. Das älteste, ein 81-jähriger Bauer aus Lüchow-Dannenberg, der auf eine Mine tritt und verblutet. Die Wende beendet das brutale DDR-Grenzregime.
4: Liebe Berliner, soeben ist das Brandenburger Tor für Fußgänger geöffnet worden. Ich begrüße die ersten Passanten in der Hauptstadt der DDR. Tausende werden den Gegenbesuch machen.
2: In den Jahren nach der Wende beginnt die juristische Aufarbeitung. Wer trägt die Verantwortung für die Mauertoten? Zuerst stehen die Todesschützen selbst vor Gericht. Sie argumentieren, sie hätten sich an das damalige DDR-Recht gehalten. Auch die Anweisungen ihrer Vorgesetzten waren deutlich.
5: Grenzverletzer sind gefangen zu nehmen oder zu vernichten. Keiner darf die Staatsgrenze überschreiten und in das Lager des Imperialismus überwechseln.
2: Klaus-Dieter Baumgarten, ehemaliger Chef der DDR-Grenztruppen, über die Befehlslage. Nach den Prozessen gegen die Schützen, die beinahe allesamt mit Bewährungsstrafen enden, steht Baumgarten selbst vor Gericht. Und mit ihm 5 weitere Kommandeure der DDR-Grenztruppen. Sie sollen eine Teilverantwortung für das brutale Grenzregime getragen haben.
6: Sie bejahten das System, in dem sie Rädchen, wenn nicht sogar Räder waren.
2: So der Vorsitzende Richter am Landgericht Berlin, Föhrig. Klaus-Dieter Baumgarten erhält die höchste Strafe. Er wird wegen Totschlags, Beihilfe zum Totschlag und versuchten Totschlags an Grenzflüchtlingen zu einer Haftstrafe von 6,5 Jahren verurteilt.
7: Herr Baumgarten, wie kommentieren Sie das Urteil?
8: Ein politisches Urteil.
2: Auch andere verurteilte Generäle nennen das Berliner Verfahren einen Akt der, Zitat, Siegerjustiz.
9: Mit deutlichen Worten wies das Landgericht heute diese These zurück. Die Grenzsoldaten ebenso wie ihre Kommandeure seien zwar DDR-Bürger gewesen, doch ihre Opfer ebenso. Flüchtlinge an der Grenze erschießen zu lassen, sei grob menschenrechtswidrig gewesen und durch kein DDR-Gesetz zu rechtfertigen.
2: Das Bundesverfassungsgericht bestätigte einige Wochen später das Urteil gegen die ehemaligen Generäle der DDR-Grenztruppen. Gefällt vom Berliner Landgericht am 10. September 1996. Heute vor 30 Jahren.

0: So ein quirliges Scherzo kann nur von einem stammen, von Felix Mendelssohn Bartholdy. Das war der dritte Satz aus seinem zweiten Klaviertrio in C-Moll mit Julia Fischer, Violine, Jonathan Gillard, Klavier und Daniel Müller-Schott, Violoncello. 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Es ist gleich 7:10. Er ist viel mehr als nur ein Teppich. Der berühmte Teppich von Bayeux, auch Tapisserie genannt, ist ein Geschichtsbilderbuch. Auf 70 Metern stellt er die Ereignisse dar, die zur Schlacht von Hastings geführt haben. Und wenn Sie gut in Jahreszahlen sind, dann erscheint wohl gerade vor Ihrem geistigen Auge die Zahl 1066. Damals schlug der Normanne Wilhelm der Eroberer die Engländer und konnte so seinen Anspruch auf den Thron durchsetzen. Der Teppich ist also fast 1000 Jahre alt und eine unschätzbare Quelle. Und er bringt zwei Nationen zusammen, rund um diesen William the Conqueror alias Guillaume le Conquérant. Normalerweise hängt er im Tapisserie-Museum von Bayeux in der Normandie. Ab heute ist er im British Museum zu bewundern. Aus London, Christoph Brössel.
1: Selten begeistert ein 1000 Jahre alter Gegenstand so die Menschen. Doch die Ausstellung im British Museum war schon vor dem offiziellen Start ein echter Blockbuster. Die ersten Wochen ausverkauft. Es geht um einen 70 Meter langen Teppich aus weißem Leinen, 50 Zentimeter hoch, bestickt mit gefärbter Wolle, Motiven, die die Vorgeschichte und die Eroberung Englands durch die Normannen illustrieren. Und die entscheidende Schlacht von 1066, ein Schlüsseldatum der englischen Geschichte. Es geht um Macht, einen gebrochenen Eid und die Rivalität zweier Männer. Da ist der Normanne Wilhelm der Eroberer und der angelsächsische Edelmann Harold. Lloyd de Bear, Kurator. In einer sehr berühmten Szene legt Harold den Eid ab in der Gegenwart von Wilhelm. Harold streckt die Hände aus und berührt zwei Reliquienschreine. Doch der Schwur hält nicht lange. Zu sehen ist die Überfahrt der Soldaten aus dem heutigen Frankreich an die Südküste Englands, die Schlacht mit den fürchterlichen Details des Krieges und schließlich der Tod von Harold, der wahrscheinlich durch einen Pfeil ums Leben kam. Nun war der Weg frei für Wilhelm, den Eroberer, den englischen Thron zu besteigen. In der vergangenen Woche besuchte König Charles mit Frankreichs Präsident Macron die Ausstellung. Der Teppich ist eine Leihgabe des französischen Staates, erstmals in England ausgestellt.
2: Bayeux Tapestry tells a story familiar to most people in this country.
1: Der Teppich erzähle eine Geschichte, die die meisten Menschen in Großbritannien kennen, sagte der König. Und vor allem kennt er selbst diese Geschichte sehr gut. Immerhin ist er verwandt mit Wilhelm dem Eroberer. Über den Teppich und die Entstehungsgeschichte ist nicht viel bekannt. Lloyd de Bear. Wer den Teppich bestickt hat, wissen wir nicht genau. Wir nehmen an, dass es Frauen waren, denn in einer Quelle heißt es, dass englische Frauen international berühmt waren für ihre Fertigkeit. Wie die Arbeit ausgesehen haben mag, illustriert ein Besuch bei Mia Hansen im ostenglischen Peterborough. Die Künstlerin kniet auf dem Boden und bestickt gerade die letzten Meter einer Kopie des berühmten Werkes. Seit fast 10 Jahren arbeitet sie nun schon daran. 2005 sah sie den Originalteppich in Frankreich zum ersten Mal und war hingerissen. Meine Idee war, ein langes Projekt anzugehen. Ich liebe Stickerei, das begeistert mich, aber eben dieser eher einfache Stil. Mia Hansen nutzt Fotos als Vorlage und arbeitet mit der gleichen Technik wie vor 1000 Jahren. Es gibt hier 1 Million Pferde, aber nicht 2, die gleich sind. Man kann keine Schablone anfertigen. Das geht bis in die Details, beispielsweise der Hufe. Im nächsten Jahr will Mia Hansen das Projekt beenden. Sie denkt über eine Fortsetzung nach, denn die letzten 3 Meter des Teppichs sind verloren gegangen. Wahrscheinlich war darauf die Krönung Wilhelms zu sehen. Mia Hansen möchte dieses Stück nun selbst entwerfen, Teil 2 sozusagen.
0: Der Teppich von Bayeux ist im British Museum zu sehen, noch bis zum 11. Juli 2027. Sollten Sie also mal in die Gegend kommen, ich glaube, man muss sich relativ früh vorher anmelden.

Dieses Klanggemälde hätte auch noch schön gepasst in die Bilder einer Ausstellung. Im Dorf, so heißt Mussorgskys beschauliche Miniatur, hier gespielt vom Bärlache Saxophonquartett. 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Martin Groß hat gleich die Nachrichten für uns. Und danach sprechen wir mit dem Drehbuchautor und Regisseur Achim von Borries, einem der Köpfe hinter der Serie Babylon Berlin, deren fünfte und letzte Staffel heute anläuft.

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0: 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Es ist 7 Uhr. 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
4: Die Nachrichten mit Martin Groß. Guten Morgen. In ganz Deutschland gibt es heute Vormittag wieder Probealarm. Um 11 Uhr sollen alle Smartphones und Sirenen losgehen. Auch Warn-Apps wie Nina verschicken dann Hinweise. Mit dem deutschlandweiten Warntag soll geprüft werden, ob alles für den Katastrophenfall funktioniert. Für Frank Frense von der Feuerwehr Bonn ein wichtiger Test.
5: Zum einen schauen wir, ob alles technisch funktioniert, und zum anderen sind wir aber auch natürlich darauf angewiesen, dass die Bevölkerung uns auch Rückmeldungen dazu gibt, wenn mögliche Warnmittel vielleicht nicht funktionieren. Da sind wir sehr dankbar für und nutzen dafür den Warntag natürlich auch sehr gerne aus.
4: Beim ersten Warntag vor 6 Jahren gab es noch viele Probleme. Inzwischen läuft es besser. Im Innenausschuss des Landtags geht es heute um die Anschläge auf das Stromnetz in Nordrhein-Westfalen und den mutmaßlichen Täter. Die Landesregierung wird über die aktuellen Ermittlungen informieren. Daniel Schwingneuer.
6: Der 48-jährige Tatverdächtige Daniel V. war am Dienstag in der Nähe des Kraftwerks Weißweiler festgenommen worden. Der Vorwurf: Sabotageangriffe in mehreren Bundesländern, teilweise mit Sprengsätzen. In Bergheim im Rhein-Erft-Kreis soll er für einen Kurzschluss an einem Umspannwerk gesorgt haben. Tagelang hatten die Einsatzkräfte nach ihm gesucht, sowohl an seinem Wohnort Gevelsberg als auch im Hambacher Forst, wo ein auf ihn angemeldeter LKW gefunden wurde. Laut der Staatsanwaltschaft in Cottbus ist Haftbefehl gegen Daniel V. eröffnet worden. Aktuell sitzt er in Untersuchungshaft.
4: Zum ersten Mal veranstalten die Republikaner in den USA einen Parteitag vor den Kongresswahlen. Normalerweise finden sie nur vor den Präsidentschaftswahlen statt. Umfragen zeigen, dass viele US-Bürger mit der Regierung nicht zufrieden sind. Deswegen will US-Präsident Trump diesen Parteitag für sich nutzen. Martin Ganselmeier berichtet.
7: In einer fast zweistündigen kämpferischen Rede kündigte Trump an, er werde sich in den nächsten 2 Monaten aktiv in den Wahlkampf einmischen. Trump bezeichnete die vergangenen beiden Jahre als die erfolgreichsten in der Geschichte der US-Präsidentschaft. Er habe für sichere Grenzen gesorgt, die illegale Einwanderung gestoppt, die Kriminalität deutlich gesenkt und den Bürgern niedrigere Steuern beschert. All dies sei in Gefahr, sollten die, so Trump wörtlich, radikal linken Demokraten die Kongresswahlen gewinnen. Sollten die Republikaner bei den Kongresswahlen siegen, versprach Trump jedem erwachsenen US-Bürger $5.000.
4: Weitere Meldungen im Überblick. Mehrere Krankenkassen haben offenbar noch mehr Geld bei riskanten Anlagegeschäften verloren als bisher bekannt. Das Bundesamt für Soziale Sicherung schätzt den Schaden auf mindestens 1,1 Milliarden Euro. Das geht aus einer Antwort der Bundesregierung auf eine Anfrage der Grünen hervor, die NDR, WDR und SZ vorliegt. Die Kassen hatten sich mit einem Immobilienfonds verspekuliert. In Sachsen-Anhalt will das BSW mit der AfD Gespräche führen. Das Bündnis hat sich am Abend einstimmig dafür ausgesprochen. Allerdings soll nicht direkt über eine mögliche Koalition auf Landesebene gesprochen werden. Es gehe vielmehr um Gespräche zu verschiedenen Themen, hieß es. CDU, SPD, Grüne und Linke hatten das Gesprächsangebot der AfD ausgeschlagen. Auf Mallorca hat es ein heftiges Unwetter gegeben. Die Feuerwehr meldete dort am Abend mehr als 130 Einsätze. Starkregen und Sturm führten zu Überschwemmungen. Im Osten der spanischen Insel starb eine Frau. Auch viele Flüge von und nach Mallorca wurden gestrichen oder gingen verspätet. Heute ist Welttag der Suizidprävention. Durch Suizide sterben in Deutschland mehr Menschen als durch Verkehrsunfälle, illegale Drogen, Gewalttaten und AIDS zusammen. Im Jahr 2024 waren es 10.372 Menschen. Deshalb informieren heute viele Beratungsstellen über ihre Angebote, zum Beispiel die Telefonseelsorge.
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4: Im Düsseldorfer Kunstpalast startet heute eine Ausstellung über Niki de Saint-Phalle. Die französisch-schweizerische Künstlerin wurde vor allem durch ihre großen Nana-Figuren bekannt. Oliver Strunk, WDR Kultur.
8: Die Nanas sind natürlich auch in Düsseldorf zu sehen, mit ausgestreckten Armen, tanzend, zum Aufblasen und sogar als fast 4 Meter hohes Haus. Die Ausstellung Niki de Saint-Phalle Dream Machine zeigt die Künstlerin aber nicht nur als Schöpferin ihrer bunten Nanas. Zu sehen sind auch frühe räumliche Collagen, Filme und Modelle ihrer begehbaren Fantasiewelten. Die Schau will damit die radikale, persönliche und politische Seite Saint-Phalles sichtbar machen. Einen besonderen Bezug zu Düsseldorf gibt es auch. Hier hatte die Künstlerin 1968 ihre erste Einzelausstellung in Deutschland. Dream Machine läuft bis zum 7. Februar.
4: Das Wetter in Nordrhein-Westfalen. Einzelne Dunst- und Nebelfelder lösen sich am Morgen noch auf. Dann ist es sonnig und auch wenn im Tagesverlauf ein paar dichtere Wolkenfelder durchziehen, bleibt es trocken. Bei 18 Grad in Gummersbach, 20 Grad in Bochum und 21 Grad in Puhlheim. Auch morgen wechseln sich Sonne und Wolken ab. Zum Nachmittag kann es auch mal regnen. Und das Wochenende wird wechselhaft und etwas wärmer. Das war WDR aktuell.
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9: Mit Cornelia Bittmann, guten Morgen. Ach, die goldenen 20er. Charleston, Bauhaus, Frauenbewegung. Eine faszinierende Epoche. Aber eben auch Armut, Arbeitslosigkeit, politische Instabilität. Von beidem erzählt die Fernsehserie Babylon Berlin um den Kommissar Gerion Rath, der aus Köln in die Hauptstadt Berlin kommt. Ein Sündenpfuhl, ein Babylon. 2017 ist die Serie angelaufen, die teuerste deutsche TV-Produktion aller Zeiten. Heute startet die 5. und letzte Staffel, zunächst in der ARD-Mediathek. Und ich kann gleich mit einem der 3 Autoren und Regisseure sprechen, mit Achim von Borries.

0: Das Ensemble Modern unter H.K. Gruber mit dem Capriccio über jüdische Volkslieder von Hans Eisler hier im Mosaik auf WDR3. Und wenn Sie Fans des Berliner, ehemals Kölner Kommissars Gerion Rath sind, dann haben Sie vielleicht die Tage schon gezählt. Ab heute ist die 5. und letzte Staffel von Babylon Berlin zu sehen in der ARD Mediathek. Im Fernsehen läuft die erste Folge am 19. September. Wieder geht es um den Kommissar und seine Kollegin Lotte Ritter. Wieder sind die Verbrechen in Berlin der Weimarer Republik eng verstrickt mit politischen Machenschaften. Aber es dürfte noch historischer werden, denn wir schreiben mittlerweile das Jahr 1933, das dunkelste Kapitel der deutschen Geschichte beginnt. Buch und Regie kommen auch in dieser Staffel von einem Trio aus. Achim von Borries, Tom Tikva und Henk Handlöchten. Und mit Achim von Borries bin ich jetzt verbunden. Guten Morgen.
1: Guten Morgen.
0: Herr von Borries, Staffel 5 beginnt, genau wie Staffel 1, mit einer Szene beim Hypnosearzt. Nur ist diesmal nicht der Kommissar Gerion Rath der Patient, sondern ein gewisser Adolf Hitler. Wo sind wir da?
1: Da schließt sich ein Bogen. Wir hören eigentlich fast die gleichen Worte wie in Staffel 1 am Anfang. Da sind es ja Anno Rath bzw. Dr. Schmidt und Gerion, die sich da gegenüber sitzen. In diesem Fall ist es der Gefreite 1918, der Gefreite Adolf Hitler in Pasewalk im Lazarett für traumatisierte Frontsoldaten, wo er eingeliefert war wegen einer Erblindung. Und hypnotisieren tut ihn der historische Dr. Forster, damals Leiter des Reservelazaretts in Pasewalk, und versucht ihn so von der Blindheit zu heilen, denn diese Blindheit war laut Diagnose keine echte Verätzung der Augen oder keine wirkliche Blindheit, sondern eine sogenannte hysterische Blindheit. Und da sind wir auch schon mitten im Kern der Geschichte, die sich dann durch die ganze Staffel zieht.
0: Denn ein solcher traumatisierter, sozusagen kriegszitternder Reichskanzler, den würde natürlich keiner haben wollen. Aber genau diese Ereignisse, die Ernennung zum Reichskanzler und alles, was dann folgt in der Geschichte der Machtergreifung, ist Thema dieser Staffel. Also sehr nah an den historischen Ereignissen.
1: Ja, ich meine, uns war immer klar, dass Babylon Berlin 1933 endet, denn danach ist Hitler Berlin und das ist, oder Nazi Berlin und das ist eine ganz andere Stadt und eine ganz andere Erzählung, die auch schon häufiger erzählt worden ist. Wir dachten tatsächlich auch immer, wir enden am 30. Januar. Dann haben wir aber gemerkt, wie unglaublich radikal und schnell die Nationalsozialisten nach der sogenannten Machtübertragung, sagt man heute, denn es war tatsächlich keine Ergreifung, sondern man hat ihnen die Macht gegeben, angeboten, wie sie im Februar diese Republik umgebaut haben. Und zwar so schnell und so radikal, dass zu den Wahlen, die dann Hitler organisieren ließ am 5. März, also 5 Wochen später, dass man da nicht mehr von freien Wahlen sprechen kann. Die Opposition war bereits in Teilen verboten, verhaftet, tausende Menschen waren in wilden Konzentrationslagern untergebracht und von einer freien Wahl und dergleichen konnte man nicht mehr sprechen.
0: Es ist viel gesprochen worden über die Parallelen zwischen den 1920er Jahren und unserem Jahrzehnt. Haben die sich für Sie nochmal verändert von einer diffusen Stimmung zu einer konkreteren politischen Lage?
1: Man kann sagen, dass wir schon als Bürger erschrocken waren und auch als Filmemacher, wie aktuell eigentlich jede Staffel wurde und wie dringlicher immer mehr diese Geschichte erschien. Also man muss sich vergegenwärtigen, als wir anfingen vor 10 Jahren oder sogar vor 13 Jahren, wenn ich die Drehbücher mit einberechne, da hatten wir schon noch einen gewissen Rechtfertigungsdruck, was die Erzählung 1927 geht's ja los sozusagen anbetrifft oder 29. Und warum jetzt die 20er Jahre? Und diese Frage, warum jetzt die 20er Jahre zu erzählen, die hat sich eigentlich dann immer mehr pulverisiert. Und niemand stellt die Frage mehr. Und wenn man das vor den aktuellen Hintergründen auch anguckt, die Serie, dann kann sich jeder seinen Reim drauf machen.
0: Babylon Berlin gibt es jetzt auch als Computerspiel unter dem Titel Mugga Efti, also wie das glamouröse Tanzlokal in Babylon Berlin. Auch daran waren Sie beteiligt. Wie macht man das? Wie wird ein Film zum Spiel?
1: Das wusste ich auch nicht, ehrlich gesagt. Ich bin kein großer Gamer, muss ich zugeben. Klar war, wir können jetzt nicht die ganze Berlin wie in Grand Theft Auto irgendwie komplett digital nachbauen. Das war ehrlich gesagt meine Erwartung zuerst. Sondern wir müssen hier anders arbeiten, abstrakter, wenn man so will. Wir haben versucht, einen der Hauptorte für den Zuschauer quasi, nämlich das Mocha FD, als Handlungsraum zu nehmen. Dort befindet sich die spielende Person. Es ist eine Frau, Gabriele, eine Reporterin, ist unser alter Ego, mit der wir dort unterwegs sind. Und die ist selber nicht ganz sicher, was sie dort macht und was sie dort soll. Das muss sie erst mal rausfinden. Die Idee war tatsächlich, die Emotionen, die die Serie entwickelt, und den Ort atmosphärisch so nachzubauen, dass man selbst Teil dieser Welt ist. Babylon Berlin ist ja tatsächlich schon ein Kosmos geworden. Und der Spaß, glaube ich, am Spiel ist, dass man sagt, ich kann da jetzt selber reingehen. Ja, ich bin Teil davon. Ich bin Teil einer Welt, die ich mag.
0: Das Computerspiel Eine Nacht im Mocha FT ist ab heute kostenlos auf der Plattform Steam zu spielen. Und ja, die fünfte Staffel Babylon Berlin gibt es ab heute in der ARD Mediathek und linear im Fernsehen dann am 19. September um 7:45 im Ersten. Ich habe gesprochen mit Achim von Borries, einer der Macher von Babylon Berlin. Herr von Borries, vielen Dank fürs Gespräch.
1: Danke Ihnen.

0: Auch das ist Babylon Berlin, der Titel zu Asche, zu Staub aus der Musik zur ersten Staffel. Komponiert von Tom Tykwer, Mario Kamin und Nico Weidemann und für großes Sinfonieorchester arrangiert von Max Knoth. Wir haben das WDR Funkhausorchester unter Enrico de Lambois gehört.
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0: Ja, Frau Weidel, heute können Sie vor Kraft kaum laufen, meinte Bundeskanzler Friedrich Merz gestern bei der Generaldebatte im Bundestag. Traditionell ist das ein Schlagabtausch zwischen Regierung und Opposition. Und nach dem AfD-Wahlsieg in Sachsen-Anhalt war der Ton noch mal schärfer. Alice Weidel hat Schwarz-Rot schon mal für beendet erklärt. Friedrich Merz hielt dagegen und grenzte sich so scharf wie selten von der AfD ab. Aber reicht es für eine Regierung nach einem politischen Erdbeben eigentlich zu wissen, wogegen sie ist, fragt Martin Becker im Zwischenruf.
2: Ernsthaft? Das soll alles gewesen sein? Nach sagenhaften 43,8% für eine Partei, deren Landesverband vom Verfassungsschutz als gesichert rechtsextremistisch eingestuft wird? In der Generaldebatte im Bundestag schien sich der Staub nach dem Wahlbeben des Sonntags offenkundig schon wieder gelegt zu haben. Der Bundestag beriet den Haushalt, die Union will die Wirtschaft ankurbeln, die SPD soziale Sicherheit, die Grünen warnen vor Rechtsextremismus und die Linke warnt vor Sozialabbau. Ein bisschen Business as usual also, aber eben nicht so ganz. Denn zwischendurch klang der Deutsche Bundestag wie eine Kneipe weit nach Mitternacht. Die Wirtin, Bundestagspräsidentin Julia Klöckner, reagierte entsprechend standesgemäß auf die unaufhörlichen Zwischenrufe der AfD-Fraktion. Wir sind hier nicht auf dem Fußballplatz. Später dann weniger pädagogisch, sonst schmeiße ich Sie hier raus. Alice Weidel hatte zuvor schon einmal die Regierung rausgeschmissen. Zitat: Schwarz-Rot ist vorbei. Die CDU sei in Sachsen-Anhalt pulverisiert, Friedrich Merz Zeit abgelaufen. 43,8% machen offenbar selbstbewusst, 17,2% für die CDU machen vermutlich auch, zumindest irgendetwas. Friedrich Merz versuchte es jedenfalls deutlich. Frau Weidel, Sie sind und bleiben eine destruktive Kraft. Er sprach von einem tiefen Riss zwischen Ihnen und uns. Die sogenannte Remigration der AfD nannte er ethnische Säuberung nach Herkunft und Hautfarbe und lieferte mit dieser Haut-drauf-Rhetorik leider direkt wieder einen klassischen Merz. Im Kern vielleicht richtig, rhetorisch aber völlig drüber. Rhetorisch eher drunter war dann auch das, was der Bundeskanzler an Perspektiven seiner Regierung in der Krise anzubieten hatte. Fragen. Ja, tatsächlich. Warum das alles? Was ist der Sinn der Reformen? Was ist die Erzählung? Was ist der Überbau? Fragte Merz sich selbst. Seine Antwort klang leider wie aus dem Kanzlerbaukasten für staatsmännische Reden. Aufstieg, Wohlstand, Zuversicht für die junge Generation. Ziemlich dünn nach einem Wahlsonntag, an dem die politische Mitte in Sachsen-Anhalt nicht einfach ein bisschen verloren hat, sondern in Schutt und Asche gelegt worden ist. Das war das Merkwürdige an dieser Generaldebatte. Friedrich Merz klang stellenweise so, als würde er aus dem zweiten Absatz der dritten Seite des Koalitionsvertrags zitieren. Schön und gut, eine stringente Erzählung zu wollen. Nur hätten wir von einem Bundeskanzler nach diesem Sonntag erwarten können, dass er sie direkt liefert. Aufstieg, Wohlstand, Zuversicht sind jedenfalls keine Erzählung, sondern Worte fürs Wahlplakat. Alice Weidel und die AfD sind mit ihrem Narrativ längst weiter. Deutschland am Abgrund, Migration als Bedrohung, die Regierung als Totalausfall und die AfD als große Abrissbirne, die endlich aufräumt. Eine ziemlich fürchterliche Erzählung, aber offenbar eine, die verfängt. Wie gesagt, 43,8%. Hochprozentig blieb die Stimmung auch im Bundestag. Es wurde gegrölt, gekeilt und gerufen, eben wie in der Kneipe weit nach Mitternacht. Manche Abgeordnete dürften sich gewünscht haben, dass es einfach wieder hell wird.

Der Geiger Dmitri Smirnov und das Kammerorchester Basel unter Giovanni Antonini mit dem Finale aus dem Violinkonzert in C-Dur von Joseph Haydn mit dem Beinamen Per il Luigi, also für den Luigi, gemeint war der italienische Geiger Luigi Tomasini. Unsere nächste Musik könnte den Titel Per il Bela tragen, denn Bela Fleck, ein New Yorker Banjo-Spieler, versiert in Jazz und Bluegrass, hat sich hier die Musik von Domenico Scarlatti umschreiben lassen oder hat auch selber daran mitgewirkt und hat sich noch einen Kollegen dazugeholt, Chris Thiele an der Mandoline.

0: Bela Fleck und Chris Thiele an Banjo und Mandoline mit der Sonate in C-Dur Kirkpatrick 159 von Domenico Scarlatti.
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2: Die Kurznachrichten um 7.30 Uhr mit Robert Oschatz. Guten Morgen. In ganz Deutschland gibt es heute Vormittag wieder Probealarm. Um 11 Uhr sollen alle Smartphones und Sirenen losgehen. Auch Warn-Apps wie Nina verschicken dann Hinweise. Mit dem deutschlandweiten Warntag soll getestet werden, ob alles für den Katastrophenfall funktioniert. Gegen 11.45 Uhr gibt es die Entwarnung. Im Innenausschuss des Landtages geht es am Nachmittag um die Anschläge auf das Stromnetz in Nordrhein-Westfalen und um den mutmaßlichen Täter. Der 48-jährige Daniel V. war am Dienstag in der Nähe des Kraftwerks Weißweiler festgenommen worden. Er sitzt in Untersuchungshaft. Er soll in mehreren Bundesländern versucht haben, Kraftwerke lahmzulegen. Mehrere Krankenkassen haben offenbar noch mehr Geld bei riskanten Finanzgeschäften verloren als bisher bekannt. Das Bundesamt für Soziale Sicherung schätzt den Schaden auf mindestens 1,1 Milliarden Euro. Das geht aus einer Antwort der Bundesregierung auf eine Anfrage der Grünen hervor, die NDR, WDR und SZ vorliegt. Die Kassen hatten sich mit einem Immobilienfonds verspekuliert. Der August war weltweit der wärmste, der je gemessen wurde. Laut dem europäischen Klimadienst Copernicus lag die Durchschnittstemperatur weltweit bei knapp 17 Grad. Das waren rund 1,6 Grad über dem vorindustriellen Niveau. Besonders heiß war es in Westeuropa.
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2: In Nordrhein-Westfalen wird zum ersten Mal eine U-Bahn-Station unter Denkmalschutz gestellt. Es geht um die Haltestelle Deutsches Bergbaumuseum in Bochum. Die Station wurde im Jahr 1989 eröffnet und sieht heute noch fast genauso aus wie damals. Laut der Denkmalbehörde ist nur ein Fahrkartenautomat verschwunden. Die U-Bahn-Haltestelle führt zum Deutschen Bergbaumuseum. Deshalb ist sie auch entsprechend gestaltet, mit stilisierten Kohleschichten an den Wänden und teilweise ist auch Naturstein verbaut. In der U-Bahn-Station soll am Sonntag die Denkmalplakette offiziell überreicht und angebracht werden. Die südafrikanische Regierung will nicht, dass persönliche Gegenstände des ehemaligen Präsidenten und Friedensnobelpreisträgers Nelson Mandela versteigert werden. Sie hat beim Verfassungsgericht Berufung gegen ein Urteil von 2024 eingelegt. Die Regierung will die Gegenstände als Kulturerbe schützen. Mandelas älteste Tochter sieht die Sammlung dagegen als Privateigentum. Schon seit 2022 sollen Dinge wie Mandelas berühmte bunte Hemden oder Schriften verkauft werden, um einen Gedenkgarten an Mandelas Grabstätte zu finanzieren. Der Rechtsstreit stoppte die Auktionen immer wieder. Mandela hatte Südafrika vor mehr als 30 Jahren vom rassistischen Apartheid-Regime befreit und war 1994 der erste schwarze Präsident des Landes. Er starb 2013 im Alter von 95 Jahren. Deutschland und Österreich vergeben einen gemeinsamen Lyrikpreis. Anlass ist der 100. Geburtstag der österreichischen Schriftstellerin Ingeborg Bachmann. Ausgezeichnet werden sollen jeweils eine Lyrikerin oder ein Lyriker aus beiden Ländern. Der Preis ist mit 15.000 Euro dotiert. Er wird nur einmal verliehen, bei der Eröffnung der Messe Buch Wien Ende November. Prämiert werden sollen Lyrikbände, die wie Ingeborg Bachmanns Werk und Leben geprägt sein sollen von der Verbindung verschiedener poetischer Traditionen, Sprachwelten und Kulturräume. Das waren die Kulturnachrichten. Und so wird das Wetter in Nordrhein-Westfalen. Heute gibt es einen Wechsel aus Sonne und Wolken, dazu Temperaturen zwischen 19 und 21 Grad. Am Freitag Sonne, Wolken und ein paar Schauer bis zu 23 Grad, am Samstag sonnig und trocken. Bis zu 24 Grad. Die Zeit, es ist 7.34 Uhr.
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0: Das Chicago Symphony Orchestra und Riccardo Muti mit dem Intermezzo Sinfonico aus der Oper Cavalleria Rusticana, Sizilianische Bauernehre von Pietro Mascagni.
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0: Dazu ist jetzt Anne Zuber ins Studio gekommen. Anne, der Wahlsieg der AfD in Sachsen-Anhalt bleibt eines der Hauptthemen auch in den Feuilletons.
2: Ja, wie blicken Kulturschaffende auf das Wahlergebnis und was folgt daraus für die Kulturszene? Vor allem damit beschäftigen sich die Feuilletons heute. Die Süddeutsche Zeitung hat das Leitungsteam des Theaters Magdeburg gefragt, was der AfD-Sieg für Theater in Sachsen-Anhalt bedeutet. Chefdramaturg Bastian Nomschee fürchtet drastische Folgen.
3: Die AfD sagt offen, dass sie die Kulturfinanzierung an die Bedingung einer patriotischen Kunst knüpfen will. Wir alle wissen, wie schwierig der Arbeitsmarkt am Theater ist. Ich kann mir schon vorstellen, dass es Leute gibt, die diese Vorgaben einer AfD-Kulturpolitik erfüllen würden, um hier in Zukunft Theater zu machen, und sei es nur aus Opportunismus. Falls das geschieht, geht alles, was wir hier in den vergangenen Jahren gemacht haben, kaputt.
2: Der Freitag hat mit Barbara Hensel gesprochen, der Leiterin der Stiftung Bauhaus Dessau. Bauhausarchitektur wird immer wieder von der AfD als antideutsch und Irrweg der Moderne diskreditiert. Hensel erklärt, Kultur sei für die AfD das Zentrum der Auseinandersetzung. Dabei gehe es ihr um Definitionsmacht.
3: Es kann nicht sein, dass eine Instanz, vielleicht sogar eine Person, festlegt, was deutsche Kultur sei und was nicht. Aber wichtig ist, dass Menschen, die AfD wählen, gerne mitdiskutieren sollen.
0: Sagt Bauhausleiterin Barbara Hensel zum Wahlsieg der AfD in Sachsen-Anhalt. Schauen wir nach Venedig. Da laufen noch bis Samstag die Filmfestspiele.
2: Und auch bis Venedig wirft die politische Situation in Deutschland ihre Schatten. Die Zeit hat dort ein Interview mit Regisseur Werner Herzog geführt. Er sagt, die Menschen in Ostdeutschland fühlten sich nicht aufgenommen und nicht wahrgenommen. Ein Verbotsverfahren gegen die AfD hält Herzog für den falschen Weg.
3: Wenn eine solche politische Kraft sich auf einmal am äußeren Rand entfaltet, muss das einen Hintergrund haben. Dafür braucht es eine politische Antwort, die so viel Kraft hat, dass die Ränder Ränder bleiben. So einfach ist das. Ein Parteiverbot können nur Cretins fordern.
2: Herzogs neuer Film Bucking Fastet hatte schon zum Start der Filmfestspiele in Venedig Premiere gefeiert. Aktuell wird in den Feuilletons vor allem über den vierstündigen Dokumentarfilm Musk von Alex Gibney diskutiert. Die Taz schreibt, der Film zeichne das verstörende Bild eines Machtmannes. Die Frankfurter Allgemeine Zeitung sieht eine politische Dimension.
3: Den Film wird man wohl am besten als ein Exempel dafür nehmen, welche Gigantenkämpfe inzwischen um die Zukunft der Demokratie geführt werden.
2: Eine Plattform wie X zeige, dass der Mahlstrom der Information kaum mehr zu kontrollieren sei. Und Elon Musk, schreibt die Zeitung, werde beim Surfen auf diesem Mahlstrom immer mehr zu einem Monster.
0: Ein Kommentar der Frankfurter Allgemeinen Zeitung zum Dokumentarfilm Musk, der in Venedig Premiere gefeiert hat. Zum Abschluss in die USA, wo Lonnie Bunch, der Leiter der Smithsonian Institution, sein Amt aufgeben will.
2: Regelmäßig attackiert US-Präsident Donald Trump die renommierten Museen, will ihnen seinen Blick auf die Geschichte diktieren. Bunch hat jetzt erklärt, dass er Ende des Jahres zurücktreten will. In der New York Times hat er betont, dass der Druck aus dem Weißen Haus nicht zu seinem Rücktritt geführt hat und dass er sich als Kämpfer sehe. Das Magazin The Atlantic lobt, Bunch habe die Smithsonian Institution in seiner siebenjährigen Amtszeit vor mehr geschützt als nur vor Trump.
3: Seit seiner Ernennung als erster Schwarzer in dieser Position fungiert Bunch als die Kraft, die das Smithsonian zusammenhält. Er kombiniert Prinzipientreue mit politischem Geschick und stellt so sicher, dass die Smithsonian ihrem Auftrag treu bleibt und die Verbindung zu ihrem Publikum wahrt.
2: Die Art Newspaper nennt Bunch einen standhaften Historiker. Er habe in all den Turbulenzen einen kühlen Kopf bewahrt.
3: Dabei balancierte er stets zwischen der unerschütterlichen Unterstützung seiner Mitarbeiter und einer professionellen Reaktion auf die oft ungeheuerlichen Anschuldigungen der Trump-Regierung.
0: Das schreibt The Art Newspaper zur Rücktrittsankündigung von Smithsonian-Leiter Lonnie Bunch. Und das war die Kulturmedienschau hier im Mosaik auf WDR 3. Vielen Dank, Anne Zuber.

Die Badinerie, das Geplänkel, wenn man es so übersetzen möchte. Siebter Satz aus der Orchestersuite Nummer 2 in H-Moll von Johann Sebastian Bach. Flötistin war Gabrielle Rubio. Sie wurde begleitet von den Arts Florissants unter Paul Agnew. Im Mai ist dieses Album neu erschienen. Ja, und jetzt kommen wir zu Jacques Offenbach. Der hat sich für seine Oper Le Roi Carotte, also König Karotte, bedient oder besser sein Librettist bei Motiven von E.T.A. Hoffmann. Das Brandenburgische Staatsorchester Frankfurt unter Howard Griffiths spielt die Ouvertüre.

Was ist orange und größenwahnsinnig? Na, der König Carotte, Hauptfigur der Oper Le Roi Carotte von Jacques Offenbach. Wir haben die Ouvertüre gehört mit dem Brandenburgischen Staatsorchester Frankfurt unter Howard Griffiths. Und damit ist es 7.49 Uhr, gleich 10 vor 8. Kirchen WDR 3 hören Sie heute mit Pastor Sascha Heinrich aus Marsberg. Und zu Beginn singt und spielt das Ensemble Fretwork eine Anthem, also eine englische Hymne von Orlando Gibbons, O All True Faithful Hearts.

Guten Morgen. Heute ist wieder Warntag. Sirenen werden heulen, Warn-Apps melden sich, Durchsagen unterbrechen unseren Alltag. Für einen kurzen Moment wird auch mein Tagesablauf unterbrochen. Und wofür? Das Landesinnenministerium schreibt auf seiner Internetseite, dass es unter anderem darum geht, die Bevölkerung, also mich, zu sensibilisieren. Dabei sollte es doch eigentlich selbstverständlich sein, wenn ein Rauchmelder Alarm schlägt, suche ich nach der Ursache und rufe im Ernstfall die Feuerwehr. Wenn eine Unwetterwarnung kommt, bereite ich mich vor. Wenn ich ein Martinshorn höre, mache ich Platz. Und doch kenne ich auch das andere. Viele Warnsignale im Leben überhöre ich. Nicht, weil ich sie nicht wahrnehmen könnte, sondern weil ich sie nicht wahrhaben will. Und das gilt nicht nur für die Warnsignale am Warntag. Da ist das nervige Piepsen im Auto, wenn ich mal wieder etwas schneller unterwegs bin als erlaubt. Oder meine Ärztin, die mich ermahnen muss, besser auf meine Gesundheit zu achten. Warnungen sind unbequem, sie stören, sie fordern eine Reaktion. Deshalb schiebe ich sie gerne beiseite. Auch die Bibel kennt dieses Thema. Immer wieder treten Propheten auf und warnen die Menschen. So zum Beispiel der Prophet Amos. In einer Zeit großer sozialer Ungerechtigkeit und Habgier ruft Amos zur Umkehr auf. Nicht um Angst zu machen, sondern um Leben zu schützen. Er fordert die Menschen auf, ihren Kurs zu ändern, bevor es zu spät ist. Er zeigt, Gottes Gebote wolle nicht einengen, sondern bewahren. Warnungen sind deshalb kein Zeichen von Misstrauen, sie sind ein Zeichen von Fürsorge. Wer warnt, dem ist nicht egal, wie es dem anderen geht. Die Sirenen dieses Tages machen das auf ihre Weise deutlich. Es gibt laute Warnsignale, es gibt leise Warnsignale. Die einen nehme ich ernst, andere überhöre ich. Und gerade die unbequemen schiebe ich gerne beiseite. Die Sirenen dieses Tages werden bald wieder verstummen. Doch die Frage bleibt, auf welche Warnungen sollte ich in meinem Leben wieder hören? Der Prophet Amos braucht einige Anläufe, bis ihm die Menschen endlich zuhören. Vielleicht auch, weil sie erst nach und nach erkennen, dass Gott den Menschen nicht einfach ins Unglück laufen lässt. Und ich empfinde es heute genauso. Immer wieder macht er mich aufmerksam auf das, was dem Leben dient. Durch andere Menschen, durch mein Gewissen, durch sein Wort. Wer Warnungen ernst nimmt, lebt nicht ängstlicher, sondern verantwortungsvoller. Manchmal sind Warnungen deshalb mehr als eine Störung. Manchmal sind sie sogar ein Geschenk. Ein Geschenk, das mir hilft, rechtzeitig den Kurs zu ändern, bevor es zu spät ist. In diesem Sinne wünsche ich Ihnen einen wachsamen Warntag. Ihr Pastor Sascha Heinrich aus Marsberg.

Das war Kirche und WDR 3, ein Beitrag der katholischen Kirche. Zuletzt haben wir Clemens Rawe gehört mit einer Romanze für Klavier von Jean Alain. Martin Groß bringt uns gleich auf den neuesten Nachrichtenstand und danach besucht uns Christiane Vielhaber im Studio mit Eindrücken aus der neuen Ausstellung rund um die Künstlerin Niki de Serval im Kunstpalast in Düsseldorf.

0: 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Es ist 8 Uhr. 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
1: Die Nachrichten mit Martin Groß. Guten Morgen. Heute Vormittag werden wieder bundesweit Sirenen getestet. Um 11 Uhr sollten die Sirenen überall losgehen. Außerdem schrillt der Alarm an Handys und das sollte auch passieren, wenn sie auf lautlos gestellt sind oder keine Warn-App installiert ist. Warum der Warntag eingeführt wurde, erklärt Sebastian Tittelbach.
2: Der Warntag hat zwei wichtige Ziele. Zum einen ist er ein Stresstest für die Technik, die hinter den Warnungen steckt. Es soll sichergestellt werden, dass die Meldungen schnell und zuverlässig bei den betroffenen Menschen ankommen. Also, dass zum Beispiel die Sirenen wirklich funktionieren. Und zum anderen ist es eine Art Katastrophentraining. Bei großen Bränden, bei Fluten oder auch bei militärischen Angriffen geht es ja darum, schnell zu reagieren. Und da hilft es, wenn man weiß, wie eine Warnung auf dem Handy aussieht oder wie die Sirene im Ort klingt.
1: Mehrere Krankenkassen sollen bei riskanten Geldgeschäften Millionen Euro verloren haben. Das Bundesamt für Soziale Sicherung schätzt den Schaden insgesamt auf 1,1 Milliarden Euro. Das geht aus einer Antwort der Bundesregierung auf eine Anfrage der Grünen hervor, die NDR, WDR und SZ vorliegt. Anna Klüspies.
3: Der tatsächliche Schaden im gesamten Gesundheitssystem könnte sogar noch größer ausfallen. Denn das Bundesamt für Soziale Sicherung beaufsichtigt nur die bundesweit agierenden Krankenkassen. Im Mittelpunkt der Fehlinvestments steht unter anderem der Verius-Fonds, ein aus Sicht von Anlageexperten hochriskantes Anlagegeschäft. NDR, WDR und SZ hatten aufgedeckt, dass mehrere Krankenkassen in diesen Fonds investiert hatten, obwohl für sie strenge Anlagerichtlinien gelten und Krankenkassen ihre Gelder eigentlich nur risikoarm anlegen dürfen. Zahlreiche Krankenkassen schweigen dazu, ob und wenn ja, in welchem Umfang sie Gelder in den Fonds investiert haben.
1: US-Präsident Trump hat auf dem Parteitag der Republikaner den Bürgern der USA ein Versprechen gegeben. Wenn seine Partei bei den Zwischenwahlen im November stärkste Kraft bleibt, dann sollen die Amerikaner etwas dafür bekommen.
4: Wenn die Republikaner gewinnen, gewinnt ihr mit uns und bekommt $5,000. Und das wird die Trump-Dividende heißen.
1: Trump fügte noch hinzu, dass die US-Bürger diese $5,000 nur in den USA ausgeben dürfen. Seine Idee würde für rund 245 Millionen Erwachsene im Land mehr als 1 Billion US-Dollar kosten. Das ist etwa so viel wie der gesamte Verteidigungshaushalt der USA. Ein entsprechender Beschluss scheint im Kongress daher weder politisch noch finanziell realistisch zu sein. Weitere Meldungen im Überblick. Im Innenausschuss des Landtags geht es am Nachmittag um die Anschläge auf das Stromnetz in Nordrhein-Westfalen und um den mutmaßlichen Täter. Der 48-jährige Daniel V. war am Dienstag in der Nähe des Kraftwerks Weißweiler festgenommen worden. Er sitzt in Untersuchungshaft. Er soll in mehreren Bundesländern versucht haben, Kraftwerke lahmzulegen. Der ukrainische Präsident Zelensky ist laut Medienberichten in Kanada. Premierminister Carney sagte, dass es bei dem Besuch darum geht, die Zusammenarbeit zu stärken, etwa in den Bereichen Verteidigung, Wirtschaft und Energie. Für Carney ist klar, dass Kanada die Ukraine bei der Verteidigung und dem Wiederaufbau unterstützt. Heute ist Welttag der Suizidprävention. Durch Suizide sterben in Deutschland mehr Menschen als durch Verkehrsunfälle, illegale Drogen, Gewalttaten und AIDS zusammen. Im Jahr 2024 waren es 10.372 Menschen. Deshalb informieren heute viele Beratungsstellen über ihre Angebote, zum Beispiel die Telefonseelsorge. In der Fußball-Champions League hat Stuttgart sein Auftaktspiel gewonnen. Die Mannschaft setzte sich zu Hause mit 3:1 gegen Viking Stavanger aus Norwegen durch. Heute spielen in der Champions League Leipzig und die Bayern.
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1: Seit Mitternacht ist die letzte Staffel der Erfolgsserie Babylon Berlin in der ARD-Mediathek. Im Fernsehen läuft sie ab 19. September. Marion Kürlis, WDR Kultur.
5: Babylon Berlin spielt zwar in der Hauptstadt, kommt aber aus NRW. Die Bücher, auf denen die Serie basiert, sind von Schriftsteller Volker Kutscher aus Lindlar im Oberbergischen Kreis. Gedreht wurde unter anderem in Mönchengladbach und Krefeld. Als Serie gehört der Welterfolg Babylon Berlin zu den aufwendigsten und teuersten deutschen TV-Produktionen. In der jetzt fünften und finalen Staffel ermitteln die Hauptfiguren Kommissar Gerion Rath und Lotte Ritter zum letzten Mal. Und zwar im Jahr 1933. Hitler wird Reichskanzler und das dunkelste Kapitel der deutschen Geschichte beginnt.
1: Das Wetter in Nordrhein-Westfalen. Einzelne Dunst- und Nebelfelder lösen sich am Morgen noch auf, dann ist es oft sonnig und auch wenn im Tagesverlauf ein paar dichtere Wolkenfelder durchziehen, bleibt es trocken. Bei 19 Grad in Porta Westfalica, 20 Grad in Gelsenkirchen und 21 Grad in Langenfeld. Auch morgen wechseln sich Sonne und Wolken ab, zum Nachmittag kann es auch mal regnen und das Wochenende wird wechselhaft und etwas wärmer. Das war WDR aktuell.
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6: Mit Cornelia Bittmann. Guten Morgen. Jede Menge Frauenpower erwartet uns in der nächsten halben Stunde. Erst schauen wir nach Düsseldorf. Der Kunstpalast zeigt ab heute Werke der französisch-schweizerischen Künstlerin Niki de Saint-Phalle, die ihre feministischen Ansichten nicht nur mit bunten Nanas unter die Leute gebracht hat. Und dann stellen wir Ihnen den Film Zauberhafte Schwestern 2 vor, der heute anläuft. Fast 30 Jahre nach dem ersten Teil dürfen Nicole Kidman und Sandra Bullock ihr Hexenwerk vollenden.

0: Der Gitarrist Milos mit einem Titel von John Lennon und Paul McCartney, Come Together. Wer kennt sie nicht, die knallbunten, üppigen, fröhlichen Frauenfiguren, die Nanas aus dem Atelier der französisch-amerikanisch-schweizerischen Künstlerin Niki de Saint-Phalle. In Paris schmücken sie den Strawinski-Brunnen, in Hannover flankieren sie das Leibniz-Ufer und wann immer sie zu einer Ausstellung eingeflogen werden, freuen sich die Betreiber des Museumsshops, denn mit diesen Motiven kann man so ziemlich alles verkaufen. Nanas gehen immer. Darauf setzt auch das Museum Kunstpalast in Düsseldorf. Allerdings sollen wir noch ein bisschen tiefer graben, unter der Oberfläche des Bewusstseins sozusagen. Dream Machine ist der Titel der neuen Ausstellung rund um Niki de Saint-Phalle, deren Todestag sich im Februar zum 25. Mal jährt. Christiane Vielhaber war für uns da. Christiane, Stichwort gute Laune durch Kunst. Hat der Nana-Effekt bei dir gewirkt?
1: Erstmal habe ich gedacht, das muss ich nicht schon wieder haben. Ich konnte mich sehr gut erinnern, 1992, kurz nach Eröffnung der Bundeskunsthalle in Bonn, holte Pontus Hülten, der damals der Gründungsintendant war, Niki de Saint-Phalle nach Bonn und dann turnten da oben diese dicken Frauen auf dem Dach rum. Und ich weiß noch, dass ich damals die Überschrift hatte, ernst ist das Leben, heiter die Kunst. Und wenn dann noch die Sonne scheint, dann ist das einfach lustig und schön.
0: Ich weiß es noch wie heute, es war toll.
1: Ja, ja, aber ich fand es eben nicht so begeisternd, weil ich dachte, ich habe früher auch immer gedacht, als ich klein war, dass das ein Künstlername ist. Wie kann man Fall heißen und dann auch noch mit Phallus-Symbolen in seiner Kunst arbeiten? Aber sie heißt wirklich so. Und das macht diese Ausstellung so besonders. In der Mitte gibt es so einen Raum, da sind Schnipsel aus Filmen zu sehen, die 1968 auf der Documenta in Kassel oder während der Documenta gezeigt wurde. Ein deutscher Regisseur hat sich für das Filmskript von ihr interessiert, und zwar Der Tod des Patriarchen und das Bühnenstück Ich, was auch in Kassel uraufgeführt wurde. Und darum kreist eigentlich diese ganze Kunst. Man ahnt es nicht, denn die Ausstellung ist chronologisch gegliedert. Am Anfang wird so eingeordnet, wer hat zu ihrer Zeit noch Künstler gemacht, und Jasper Johns und Robert Rauschenberg, und von denen sind auch Arbeiten da, oder auch ein Fallenbild von Spörri. Denn sie hat auch mit solchen Haushaltsgegenständen am Anfang gearbeitet. Und dann in diesem Raum erfährt man dann, dass sie plötzlich gemerkt hat, sie hat mit 18 geheiratet und ihr damaliger Mann war auch 18 und so eine richtig gut großbürgerliche Ehe, der war Musiker und Schriftsteller. Sie haben zwei Kinder zusammen und sie gehen dann nach Amerika, dann gehen sie nach Mallorca, dann sieht sie in Spanien, in Barcelona den Park Güell von Gaudi und das hat sie später immer gesagt, so einen Garten, so einen bunten Garten mit diesen organischen Formen, das wollte sie auch mal haben. Und wir erfahren in dieser Ausstellung, dass sie das auch geschafft hat in der Toskana. Da hat sie ihren riesen Tarotgarten mit Tarotfiguren aus diesem Tarotspiel aufgebaut, dass die begehbar sind.
0: Schon damals in der Bonner Ausstellung, kann ich mich erinnern, hat man aber auch erfahren, dass nicht alles lustig ist bei Niki de Saint-Phalle. Diese Schießbilder zum Beispiel, die haben von einer großen Radikalität gezeugt. Erlebt man das auch jetzt in Düsseldorf?
1: Diese Wut, die sie gehabt hat, letztlich auf ihre Mutter, denn dass die Mutter es eigentlich zugelassen hat, dass der Vater sie vergewaltigt hat. Und dass sie auch gesehen hat, diese Ehe dieser Eltern war so, da war nichts zwischen Mann und Frau, wie wir das heute im 20. Jahrhundert oder im 21. Jahrhundert erleben. Sie hatte auch immer gesagt, ich habe nichts gegen Männer, aber ich bin für Frauen. Und dieser Befreiungsschlag, befreit euch, das ist dieses Schießen. Sie hat dann diese Gegenstände genommen, mit weißem Gips überzogen, als Relief an die Wand gehängt, und sie hat selber geschossen, oder man konnte auch als Besucher schießen und da war ein Farbbeutel drin und dann war es so, als würde da buntes Blut spritzen, also die ganze Wut loslassen. Aber mit dieser Wut ist es dann irgendwann ein bisschen vorbei und dann trifft sie die Frau von Larry Rivers, ein amerikanischer Künstler, und die ist hochschwanger. Und dann denkt sie, das ist doch ein Frauenideal. Sieht das nicht schön aus? Sie war ja eine kleine, zierliche Person, die selber mal schwanger war. Und aus diesem Erleben dieser schönen Schwangerschaft kommt sie dazu und sagt, Mensch, Frauen, nehmt euren Körper an, stellt euch hin, seid selbstbewusst. Und Das ist eigentlich das, was die Nanas aussagen, dass das teilweise so ein bisschen verrätselt ist. Oder sie selber auch gesagt hat, die hat sie dann erstmal angemalt wie ein Osterei, also so richtig bunt. Das passte mit dem runden Bauch. Aber es ist schön zu sehen, wie sie zu den Nanas kommt. Du siehst am Anfang Frauenfiguren, die sind noch an der Wand verhaftet und wie so eine Kreuzigung. Und dann sind die so aus weißem Stoff und wirre Gesichter und überall sind Püppchen drin. Und das eine, da siehst du die Geburt. Und dann kommt so eine Puppe unten raus, also zwischen den geöffneten Schenkeln. Und sie sagt dazu, in diesem Moment ist eigentlich dieses Kind, was rauskommt, ist das wie ein männliches Glied. Im Grunde genommen sei die Frau bei der Geburt Mann und Frau zusammen. Das sind so schöne, teilweise schreckliche Gedanken, wenn sie das so formuliert. Mhm. Aber es sind auch schöne Gedanken. Und dann siehst du, wie die Nanas von der Wand runtersteigen und im Raum sich bewegen. Und jetzt kommt Tengeli, der zweite Mann von ihr, der Schweizer Künstler, dazu, der mit Maschinen arbeitet. Und dann hat er ihre Nanas auf so Metallschienen gestellt, dass die jetzt überall im Raum rumtanzen können.
0: Nanas und mehr in der Ausstellung rund um Niki de Saint-Phalle im Kunstpalast in Düsseldorf. Die Ausstellung ist zu sehen, ja, Christiane, das habe ich mir jetzt gar nicht
1: notiert. Bis zum 7.2.
0: Ah, gut, dass du es aufgeschrieben hast. Bis zum 7. Februar, also gibt es Gelegenheit.
1: Und Nanas zum Aufblasen gibt es auch zu kaufen.
0: Ja, wie gesagt, der Museumsshop freut sich. Christiane, vielen Dank.

0: Après un Rêve, nach einem Traum, eine der drei Melodien von Gabriel Fauré für Singstimme und Klavier oder in diesem Fall für Trompete und Orchester. Lucien Renaudin-Vary wurde begleitet vom Orchestre National de Lille unter Roberto Rizzi Brignoli. Und ich erinnere nochmal daran, dass auch die Ausstellung über Niki de Saint-Phalle sich dem Traum widmet. Dream Machine ist sie ja. Überschrieben. Sionis Mosaik auf WDR3, 8 Uhr und gleich 20 Minuten. Am Wochenende ist Kinofest in ganz Deutschland. Bedeutet, in allen teilnehmenden Kinos kostet jeder Film am Samstag und Sonntag nur 5 Euro. Und es sind nicht nur die großen Multiplex-Kinos dabei, sondern auch das ein oder andere Traditionskino wie das Filmstudio Glückauf in Essen, die Lichtburg Oberhausen oder das Cine Nova in Köln. Also auf ins Kino. Aber was sollen wir uns anschauen? Das müssen Sie natürlich selbst wissen. Wir sind ja eine kritische Kultursendung und deswegen gibt es für einen der Newcomer in dieser Woche kein uneingeschränktes Lob. Alexander Soyer über Zauberhafte Schwestern 2.
1: Darauf habe ich so lange gewartet.
2: Allerdings.
3: Die große Frage lautet erstmal natürlich, warum überhaupt? Warum eine Fortsetzung eines Films, der Ende der 90er Jahre ein eher mäßiger Kinoerfolg war, nicht gerade auf lobpreisende Kritiken verweisen kann und auch nicht wirklich zum Heimkino-Kultdauerbrenner wurde? Klar, es gab sicherlich eine Fangemeinde, aber Zauberhafte Schwestern war niemals ein Kinoschwarm, wie zum Beispiel Der Teufel trägt Prada, der Anfang des Jahres ebenfalls in die verspätete zweite Runde ging. Lange und sehnsüchtig erwartet wurde dieser Zauberhafte Schwestern Teil 2 jedenfalls nicht wirklich. Es bot sich scheinbar einfach nur an, weiterzumachen, als 2020 eine Fortsetzung der Romanvorlage herauskam. Der einzig echte Reiz dieser aufgewärmten Nostalgieunterhaltung liegt aber fast ausschließlich in der Star-Wiedervereinigung von Nicole Kidman und Sandra Bullock als komplett unterschiedliche Hexenschwestern Sally und Gillian Owens.
4: Sie haben bestimmt schon von den Owens gehört.
5: Hi!
4: Die, über die ihre Nachbarn sagen, sie seien Hexen.
3: So ungefähr 2 Jahrzehnte nach den Ereignissen des ersten Films, Sallys 2 Töchter sind Anfang 20, bekommen es sowohl die großen als auch die jüngeren Owens-Schwestern erneut mit dem liebeverbietenden Fluch zu tun, der seit Jahrhunderten dafür sorgt, dass alle Frauen ihrer Ahnenreihe keine normalen Liebesbeziehungen führen können, weil es den sicheren Tod für ihre Partner bedeutet.
4: Jeder, den wir lieben, stirbt.
6: Ach wirklich?
7: Und zwar eines grauenvollen Todes. Mhm. Ganz im Ernst, ich meine, das macht sich nicht gut in der Tinder-Biografie.
3: Sallys Tochter Kylie wird mit der Hexenvergangenheit ihrer Familie konfrontiert, als ihr Freund ihr seine Liebe gesteht, prompt darauf angefahren wird und ins Koma fällt. Als Sally und Gillian versuchen, ihr die Wahrheit zu erklären, schnappt sich Kylie heimlich ein von ihrer gerade verstorbenen Großtante hinterlassenes Zauberbuch und macht sich auf eigene Faust daran, einen Weg zu finden, ihren Freund zu retten und den Fluch zu brechen.
7: Kylie hat gesagt, sie macht diesem Fluch ein Ende.
8: Das wird sie auf den dunklen Weg führen. Wenn ihr sie finden wollt, müsst ihr zusammenarbeiten.
3: Düstere Visionen und die Blutlinie der Owens-Hexen führt erst Kylie und dann natürlich auch ihre Mutter und ihre Tante nach England, wo im 17. Jahrhundert der Fluch begann und jetzt neues Unheil wartet, während sich Sally auf der Reise auf Anhieb in einen sehr gut aussehenden und komplett tätowierten Hexenkundigen verliebt.
9: Guten Morgen.
4: Oh, gut, Sie haben ja was an.
3: Sogar noch deutlicher als im ersten Abenteuer der Owens-Schwestern ist hier, dass der Mix aus romantischer Komödie, übersinnlicher Magie und echter Lebensgefahr nicht wirklich aufgeht.
4: Was, wenn ihr einfach aus allem immer viel zu viel Drama gemacht habt? Mit der Magie ist das so eine Sache. Sie lässt sich nicht zum Schweigen bringen.
8: Ist das real?
3: Manchmal wird aus dem Nichts heraus eine ungeahnte, tragische Dramatik heraufbeschworen und zwischendrin, aber leider nicht oft genug und nicht gut genug, gibt es alberne Schwesternkabbeleien.
7: Es wird schon alles wieder gut.
4: Es wird schon alles wieder gut? So wie wir damals die Leiche unterm Rosenstock vergraben mussten, so eine Art gut oder anders?
3: Viel zu langatmig und langweilig wird hier etwas erzählt, das man nur dann wirklich einigermaßen nachvollziehen kann, wenn man sich den ersten Film nochmal als Einleitung anschaut. Aber selbst das macht die diese unausgegorene, komplett aus der Zeit gefallen wirkende Fortsetzung kaum erträglicher, die trotz Starbesetzung und immerhin Susanne Bier als Regisseurin weder Witz noch Romantik zu bieten hat und schon gar keinen Zauber.
0: Ab heute im Kino Zauberhafte Schwestern 2. Alexander Soyer war nicht gerade verzaubert, aber es läuft ja noch genug anderes an diesem Kinofest-Wochenende.

Lange vor den zauberhaften Schwestern hat Giacomo Puccini seine Oper Die Villis, Le Villi, komponiert. Das ist eine Geistergeschichte, denn diese Villis sind die Seelen toter Frauen, die auf Erden von ihren Männern betrogen wurden und sich jetzt rächen. Und auch die Opernheldin Anna erleidet dieses Schicksal. Ihr untreuer Mann Roberto bekommt die grausame Rache der Villis zu spüren. Und das kündigt sich im zweiten Akt schon an, in dem Hexentanz, den wir gerade gehört haben, mit der Symphony of London unter John Wilson. Jetzt geht's weiter mit Musik von Francesco Maria Veracini, der dritte Satz aus seiner dritten Orchestersuite. Reinhard Göbel, selbst Geiger und Orchestergründer, hat sich sehr eingesetzt für das Werk von Veracini und dirigiert hier seine Musiker Antiqua Köln.

0: Musik von Francesco Maria Veracini mit der Musica Antiqua Köln unter Leitung von Reinhard Göbel.
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2: Die Kurznachrichten um 8.30 Uhr mit Robert Oschatz. Guten Morgen. In ganz Deutschland gibt es heute Vormittag wieder Probealarm. Um 11 Uhr sollen alle Smartphones und Sirenen losgehen. Auch Warn-Apps wie Nina verschicken dann Hinweise. Mit dem deutschlandweiten Warntag soll getestet werden, ob alles für den Katastrophenfall funktioniert. Gegen 11.45 Uhr gibt es die Entwarnung. Mehrere Krankenkassen haben offenbar noch mehr Geld bei riskanten Finanzgeschäften verloren als

0: bisher bekannt. Das Bundesamt für Soziale Sicherung schätzt den Schaden auf mindestens 1,1 Milliarden Euro. Das geht aus einer Antwort der Bundesregierung auf eine Anfrage der Grünen hervor, die NDR, WDR und SZ vorliegt. Die Kassen hatten sich mit einem Immobilienfonds verspekuliert. In Sachsen-Anhalt will das BSW mit der AfD Gespräche führen. Das Bündnis hat sich am Abend einstimmig dafür ausgesprochen. Allerdings soll nicht direkt über eine mögliche Koalition auf Landesebene gesprochen werden. Es gehe vielmehr um Gespräche zu verschiedenen Themen, hieß es. CDU, SPD, Grüne und Linke hatten das Gesprächsangebot der AfD ausgeschlagen. Der August war weltweit der wärmste, der je gemessen wurde. Laut dem europäischen Klimadienst Copernicus lag die Durchschnittstemperatur weltweit bei knapp 17 Grad. Das waren rund 1,6 Grad über dem vorindustriellen Niveau. Besonders heiß war es in Westeuropa.
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0: In Köln ist der Deutsche Fernsehpreis verliehen worden. Dabei haben zwei Produktionen unter WDR-Federführung gewonnen. 113 wurde als beste Dramaserie ausgezeichnet. Und Bettina Oberli gewann für ihre Leistung in der WDR-Serie Naked in der Kategorie Beste Regie-Fiktion. Außerdem hat eine Produktion mit WDR-Beteiligung den Deutschen Fernsehpreis bekommen. Die Reality-Game-Show Werwölfe – Das Spiel von List und Täuschung. In den USA wird die satirische Zeichentrickserie South Park laut Medienberichten umbenannt. Sie soll in Zukunft South America heißen, melden die Macher auf der Plattform X. Die Erfinder reagieren damit auf die geografischen Umbenennungen von US-Präsident Trump. Der hatte zuletzt im Handelsstreit mit Kanada den Namen des Ontario-Sees in Lake America verändern lassen, per Erlass. Schon vorher hatte er den Golf von Mexiko zum Golf von Amerika erklärt. Apple und Google haben die neuen Namen für Nutzende in den USA übernommen. Die mehrfach ausgezeichnete Serie South Park gibt es seit knapp 30 Jahren. Mitte September startet die 29. Staffel. In Nordrhein-Westfalen wird zum ersten Mal eine U-Bahn-Station unter Denkmalschutz gestellt. Es geht um die Haltestelle Deutsches Bergbaumuseum in Bochum. Die Station wurde im Jahr 1989 eröffnet und sieht heute noch fast genauso aus wie damals. Laut der Denkmalbehörde ist nur ein Fahrkartenautomat verschwunden. Die U-Bahn-Haltestelle führt zum Deutschen Bergbaumuseum, deshalb ist sie auch entsprechend gestaltet. Mit stilisierten Kohleschichten an den Wänden und teilweise ist auch Naturstein verbaut. In der U-Bahn-Station soll am Sonntag die Denkmalplakette offiziell überreicht und angebracht werden. Das waren die Kulturnachrichten. Und so wird das Wetter in Nordrhein-Westfalen. Heute gibt es einen Wechsel aus Sonne und Wolken, Temperaturen zwischen 19 und 21 Grad. Am Freitag Sonne, Wolken und ein paar Schauer bis 23 Grad. Am Samstag sonnig und trocken bis 24 Grad. Die Zeit, jetzt ist es 8.34 Uhr.
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0: Das göttliche Adagio aus Mozarts wunderbarem Klarinettenkonzert hier mit Martin Fröst und dem Swedish Chamber Orchestra. Und wir landen nur kurz, um gleich wieder abzuheben. Am vergangenen Wochenende gab es für Weltraumfans ein einschneidendes Erlebnis. Von Nordnorwegen aus ist die Spectrum-Rakete des Start-up-Unternehmens ESA Aerospace gestartet. Eine doppelte Premiere. Zum ersten Mal hat ein deutsches Unternehmen eine komplette Rakete gebaut und an den Start gebracht. Und erstmals ist eine Rakete von Westeuropa aus in die Umlaufbahn geflogen. Es geht offenbar auch ohne Elon Musk und seine Mars-Besiedelungspläne. Raumfahrt als friedliche Mission, als respektvolle Kontaktaufnahme mit anderen Zivilisationen. So haben sich das die Macher der Serie Star Trek in den 60er Jahren ausgedacht. 60 Jahre alt wird Star Trek alias Raumschiff Enterprise in dieser Woche, und ebenso prägend wie die diplomatische Haltung im interstellaren Miteinander ist das Klangbild der Serie. Stefan Keim über Musik und Sound in den unendlichen Weiten.
1: Das ist eine Melodie, die erkennst du sofort wieder, und das muss man erst mal schreiben können.
2: Sagt Reinhard Prahl, Autor der Star Trek-Chroniken und Musikjournalist. Der Komponist der Star Trek-Fanfare, die seit 60 Jahren in fast allen Serien und Filmen zitiert wird, gehört nicht zu den bedeutenden Namen in Hollywood. Alexander Courage war ein musikalischer Handwerker, der oft Soundtracks von berühmteren Kollegen orchestriert und selbst für das weniger angesehene Fernsehen komponiert hat. Die Titelmusik zu Star Trek ist sein Meisterwerk. Im Podcast Ein Intro für alle Fälle analysiert der Musiker und Kabarettist Leslie Sternfeld den Anfang jeder Episode von Raumschiff Enterprise.
3: Der Anfangssound dieses Intros ist schon sehr, sehr prägnant. Durch diese Kombination von langen Bläsertönen mit Glockenspiel als Initialsound.
4: Der Weltraum.
3: Da weißt du schon, was kommt. Da weißt du schon, welche Serie jetzt kommt.
2: Als Star Trek bekannter wurde und Kinofilme gedreht wurden, übernahm der berühmtere Jerry Goldsmith die Komposition. Er schrieb auch die Titelmusik der zweiten Serie, The Next Generation, sinfonisch und episch, eine organische Weiterentwicklung der Musik von Alexander Courage. Auch die weiteren Serien beginnen musikalisch mit einer ähnlichen Struktur. Erst liegende Töne zu Weltraumbildern, dann etwas Bewegung, die berühmte Fanfare, und schließlich eine kraftvolle Orchestermelodie. Reinhard Prahl mag besonders die Titelmusik der Serie Deep Space Nine.
1: Rein weg von der Notation her ist das kein schweres Stück. Wer so ein bisschen Ahnung hat und ein klein wenig Noten lesen kann, spielt das also direkt nach, ist in C-Dur geschrieben. Die Genialität liegt oft in der Einfachheit.
2: Musikalisch gibt es nur einen einzigen Bruch im Star Trek-Universum. Die Serie Enterprise spielt zeitlich vor den Abenteuern von Captain Kirk und Mr. Spock und erzählt die raue Ursprungsgeschichte der interstellaren Raumfahrt auf der Erde. Hier gibt es im Vorspann zum ersten Mal einen Popsong. Doch das hat sich nicht durchgesetzt. Star Trek steht für sinfonische Klänge und einen eigenen Klangkosmos.
1: Durchaus, um halt eine Verbindung eben, auch eine emotionale Verbindung, die hat über Musik halt sehr gut funktioniert, auch zu schaffen. Es gibt eigentlich tatsächlich keine einzige Star Trek-Melodie, die ich nicht mag.
2: Doch diese Verbindung funktioniert nicht nur über die Musik selbst. Es sind die typischen Klänge, die Fans begeistern. Zum Beispiel das Abfeuern der Handphaser, aus denen Energiestrahlen schießen. Oder das Geräusch beim Beamen, wenn sich die Körper auflösen und an einem anderen Ort wieder materialisieren. Die typische Geräuschwelt, sagt Leslie Sternfeld vom Podcast Ein Intro für alle Fälle, gibt es auch schon in den Vorspännen zu hören. Zum Beispiel
3: das Wusch. Immer wenn ein Raumschiff vorbeifliegt oder in irgendein anderes Element, ein Asteroid, dann gibt es ein Wusch.
2: Was wissenschaftlich gesehen völliger Quatsch ist, denn der Weltraum ist lautlos. Da gibt es keinen Wusch. Aber das Geräusch macht die Fans wuschig. Heute würde man so einen Klang mit dem Computer generieren. Aber in den 60er Jahren entstanden solche Effekte mit analogen Tricks. So wie ein anderes berühmtes Star Trek Geräusch, die Türen auf der Enterprise, die automatisch auf- und zugehen.
3: Das Psch der Türen, das war irgendjemand, der Sounddesigner, die hat man damals nicht so genannt, der hat es aber auch mit dem Mund gemacht.
2: Ein Teil der Faszination der Originalserie liegt darin, dass so vieles handmade war oder eben mouthmade. Das gab den Episoden auch einen gewissen Trash-Appeal, der später zurückgefahren wurde. So ist das Sounddesign von Star Trek mit der Zeit gegangen, aber die musikalische Grundlage ist geblieben, die Ohrwurm-Fanfare von Alexander Courage.
0: Stefan Keim über Musik und Klang bei Star Trek. Die Serie ist in dieser Woche 60 Jahre alt geworden. Morgen schauen wir uns das Erbe von Star Trek respektive Raumschiff Enterprise an. Und alle Beiträge können Sie nachhören bei wdr3.de. Unsere nächste Weltraummusik kommt vom Konkurrenzunternehmen A Space Odyssey, also Odyssee im Weltraum, dem berühmten Kubrick-Film aus dem Jahr 1968. Und da hat Alex North den folgenden Titel geschrieben: Space Station Docking.

0: So, und bevor mir die Nerds hier die Bude einrennen, die Musik von Alex North ist damals gar nicht benutzt worden für Space Odyssey von Stanley Kubrick. Wir wissen ja, dass er sich bei Judge Ligeti bedient hat, was dieser nicht so toll fand, und dass er auch Richard Strauss eingebaut hat. Und hier ist eine unveröffentlichte Musik dann später rausgekommen und eingespielt worden hier vom National Philharmonic Orchestra unter Jerry Goldsmith. Hier ist das Mosaik auf WDR 3, 10 Minuten vor 9. Seit 10 Jahren ist das Thomas Mann Haus in Pacific Palisades bei Los Angeles im Besitz der Bundesrepublik Deutschland, erworben vom Auswärtigen Amt. Hier dürfen Stipendiaten und Stipendiatinnen 3 Monate lang leben und den Geist des Ortes, vielleicht sogar den des einstigen Hausherrn, erspüren. Bis Juni hat die Lyrikerin Birgit Kreipe im Thomas-Mann-Haus gewohnt. Ihre erklärte Faszination für mystische Erfahrungen könnte ihr da von Nutzen gewesen sein. Aus einer früheren, etwas geerdeteren Schaffensphase stammt das Gedicht Fish and Fridge. Es liest Sigrid Burgholder.
1: Aus blaubraunen Fetzen schimmern Gräten, schmutzige Kämme. Die Augen Lakritzdrops in den Staub gespuckt, die Flossen in den Teer gedrückt. Und mühlenartig aufgefächert, als sei der Fisch in alle Richtungen geflohen. Der Geruch erinnert an altersschwache Kühltruhen, an die Küche meiner Eltern, als der Strom ausfiel. Man war im Garten verschwunden, Fenster und Türen weit geöffnet, flog alles, Geister, rote Wespen, Totems, hinein und wieder heraus. Stimmen, Staub, Bienen und Gott.

Syrin Vesso, auf einem Schiff ist der Titel dieses ersten Stücks aus den Descriptions Automatiques, den automatischen Beschreibungen von Erik Satie. Wir haben die Lautenkompanie gehört unter Wolfgang Katschner. Und bis kurz vor den Nachrichten gönnen wir uns einen richtig schönen Schubert, das Scherzo aus seiner posthum erschienenen Violinsonate in A-Dur mit Isabel Faust und Alexander Melnikov.

0: Isabel Faust und Alexander Melnikov mit dem Scherzo aus der Violinsonate in A-Dur von Franz Schubert, posthum erschienen, das Deutschverzeichnis 574. Und damit geht das Mosaik für heute zu Ende. Gleich nach den Nachrichten begrüßt sie Katharina Eickhoff zum Klassikforum. Katharina, und wenn ich mir deinen Plan anschaue, dann nimmst du uns erst mit in den Wald, aber danach auch schnell wieder raus und ja, ich glaube, in die Vorstadt sowjetischer Prägung.
1: Genau, in sowjetische Trabantenstädte. Das ist ein super Thema. Da gibt es ja auch diesen lustigen Neujahrsfilm, den russischen, wo da einer besoffen ins Flugzeug steigt und aus Versehen außer Stadt in Moskau, in Petersburg landet. Und dann geht er in seine Vorstadtwohnung und die sieht ganz genauso aus wie die in Moskau. Also das gleiche Haus, das gleiche Treppenhaus, die gleiche Wohnung. Die sehen alle gleich aus. Sehr lustiger Film. Und es gibt von Dmitri Schostakowitsch eine Operette, die sich mit diesen Trabantenstädten befasst. Die heißt Moskau Tscherjomuschki. Das ist eine wirklich unglaublich witzige Stück, das er 58 geschrieben hat, also da war Stalin schon tot und er hatte offensichtlich gerade mal ein bisschen weniger Angst. Und da hat er sich also wirklich über die Regierung lustig gemacht, wow, die da die Leute in die Vorstädte lockt mit den tollsten Versprechungen und wo es dann also wirklich gruselig aussieht natürlich.
0: Ne? Und wie wir Schostakowitsch kennen, der ja auch ein solches Talent für so richtig saftige, satte Salonmusik hat, da kriegen wir davon auch was zu hören.
1: Ganz genau, die kriegt man da nämlich zu hören. Also so ein bisschen Brecht-Weil-mäßig klingt das auch so. Und also es ist eine ganz tolle Musik, so ein bisschen wie die Jazz-Suite, beziehungsweise diese Varieté-Suite. Kann man sich richtig drauf freuen. Also ich freue mich schon drauf auf die Musik.
0: Moskau Tscherjomuschki, hier gleich im Klassikforum mit Katharina Eickhoff. Mein Name ist Cornelia Bittmann. Ich sage danke fürs Zuhören. Kommen Sie gut durch den Tag und wenn Sie mögen, bis morgen.

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0: Es ist 9 Uhr. 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
3: Die Nachricht mit Martin Groß. Guten Morgen. Die hausärztliche Versorgung in Deutschland hat sich aus Sicht vieler Patientinnen und Patienten verschlechtert. Das ist das Ergebnis einer Umfrage des Hausärztinnen- und Hausärzteverbandes. Wie groß die Unzufriedenheit mit der Situation in den Praxen ist, erklärt Christina Höhlhans.
4: Bundesweit sagen 44% der Befragten, dass sich die hausärztliche Versorgung in ihrer Region in den vergangenen Jahren verschlechtert habe. In Nordrhein-Westfalen ist die Unzufriedenheit etwas geringer, im Osten Deutschlands höher. Kritik gibt es auch an der Bundesregierung. Die Hälfte der Befragten hält den Plan für falsch, dass Arbeitnehmer künftig schon am ersten Tag eine Krankschreibung brauchen sollen. Der Hausärztinnen- und Hausärzteverband hat 5000 Menschen in Deutschland befragen lassen. Der Verband unterstützt es, dass künftig die Hausarztpraxen erste Anlaufstelle sein und die Patienten von hier zu Fachärzten weitergeleitet werden sollen. Die Bundesregierung plant dazu ein Gesetz.
3: In ganz Deutschland gibt es heute Vormittag wieder Probealarm. Um 11 Uhr sollen alle Smartphones und Sirenen losgehen. Auch Warn-Apps wie Nina verschicken dann Hinweise. Mit dem deutschlandweiten Warntag soll geprüft werden, ob alles für den Katastrophenfall funktioniert. Für Frank Frense von der Feuerwehr Bonn ein wichtiger Test.
5: Zum einen schauen wir, ob alles technisch funktioniert, und zum anderen sind wir aber auch natürlich darauf angewiesen, dass die Bevölkerung uns auch Rückmeldungen dazu gibt, wenn mögliche Warnmittel vielleicht nicht funktionieren. Da sind wir sehr dankbar für und nutzen dafür den Warntag natürlich auch sehr gerne aus.
3: Beim ersten Warntag vor 6 Jahren gab es noch viele Probleme. Inzwischen läuft es besser. In Sachsen-Anhalt wird das BSW mit der AfD Gespräche führen. Bei der Landtagswahl am Sonntag hatte die AfD die meisten Stimmen geholt, aber keine absolute Mehrheit. Deshalb geht es jetzt um eine mögliche Zusammenarbeit. Aus Magdeburg, Verena Fücker.
6: Eingeladen hatte die AfD alle Parteien. Doch CDU, SPD, Grüne und Linke lehnten ab. Nur das BSW nahm die Einladung an. Wie die Partei am Abend mitteilte, wurde der Beschluss im Landesvorstand einstimmig gefasst. Beim Treffen mit der AfD werde es um die Themen Energieversorgung, Bildung und Friedenspolitik gehen. Die AfD hat die absolute Mehrheit knapp verpasst und braucht zum Regieren einen Partner. Eine Koalition mit ihr will das BSW allerdings nicht eingehen. Es solle vielmehr über Projekte gesprochen werden, hieß es.
3: Weitere Meldungen im Überblick. Mehrere Krankenkassen haben offenbar noch mehr Geld bei riskanten Anlagegeschäften verloren als bisher bekannt. Das Bundesamt für Soziale Sicherung schätzt den Schaden auf mindestens 1,1 Milliarden Euro. Das geht aus einer Antwort der Bundesregierung auf eine Anfrage der Grünen hervor, die NDR, WDR und SZ vorliegt. Die Kassen hatten sich mit einem Immobilienfonds verspekuliert. Im Innenausschuss des Landtags geht es am Nachmittag um die Anschläge auf das Stromnetz in Nordrhein-Westfalen und um den mutmaßlichen Täter. Der 48-jährige Daniel V. war am Dienstag in der Nähe des Kraftwerks Weißweiler festgenommen worden. Er sitzt in Untersuchungshaft. Er soll in mehreren Bundesländern versucht haben, Kraftwerke lahmzulegen. Der Bundestag setzt am Vormittag seine Beratungen über den Haushalt für das kommende Jahr fort. Zunächst geht es um den Etat des Innenministeriums, der um gut 950 Millionen Euro auf 16,7 Milliarden Euro wachsen soll. Danach steht das Gesundheitsressort auf der Tagesordnung. Bei den US Open steht der deutsche Tennisprofi Alexander Zverev im Halbfinale. Er besiegte den Niederländer Botik van Zandschulp mit 6:2, 7:5 und 6:1. Zverev trifft jetzt am Freitag auf den Russen Karen Chaschanov und hofft weiter auf seinen ersten US Open-Sieg.
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3: Im Düsseldorfer Kunstpalast startet heute eine Ausstellung über Niki de Saint-Phalle. Die französisch-schweizerische Künstlerin wurde vor allem durch ihre großen Nana-Figuren bekannt. Oliver Strunk, WDR Kultur.
7: Die Nanas sind natürlich auch in Düsseldorf zu sehen, mit ausgestreckten Armen, tanzend, zum Aufblasen und sogar als fast 4 Meter hohes Haus. Die Ausstellung Niki de Saint-Phalle Dream Machine zeigt die Künstlerin aber nicht nur als Schöpferin ihrer bunten Nanas. Zu sehen sind auch frühe räumliche Collagen, Filme und Modelle ihrer begehbaren Fantasiewelten. Die Schau will damit die radikale persönliche und politische Seite Saint-Phalles sichtbar machen. Einen besonderen Bezug zu Düsseldorf gibt es auch. Hier hatte die Künstlerin 1968 ihre erste Einzelausstellung in Deutschland. Dream Machine läuft bis zum 7. Februar.
3: Das Wetter in Nordrhein-Westfalen. Letzte Dunst- und Nebelfelder lösen sich noch auf, dann ist es oft sonnig. Und auch wenn im Tagesverlauf ein paar dichtere Wolkenfelder durchziehen, bleibt es trocken. Bei 18 Grad in Olpe, 20 Grad in Warendorf und 21 Grad in Mönchengladbach. Auch morgen wechseln sich Sonne und Wolken ab. Zum Nachmittag kann es auch mal regnen. Und das Wochenende wird dann wechselhaft und etwas wärmer. Das war WDR Aktuell.
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8: Mit Katharina Eickhoff einen schönen guten Morgen. Fein, dass Sie dabei sind. Der amerikanische Ingenieur Elias Howe träumte von Wilden mit durchlöcherten Speerspitzen und erfand am nächsten Morgen umgehend die Nähmaschine. Dem Chemiker August von Kekulé träumte von einer Schlange, die sich in den Schwanz beißt. Danach hatte er die Struktur des Benzolaufbaus vor Augen. Dalí träumte von brennenden Giraffen und ist reich geworden. Und Paul McCartney hat von einer Melodie geträumt, die sich dann als Yesterday entpuppte. Wie das damals bei Robert Schumann war, weiß man nicht so genau. Der enorme Erfolg dessen jedenfalls, was er selber das kleine Ding genannt hat, spricht unbedingt für eine nächtliche Empfängnis. Jan Liszewski spielt Schumanns Träumerei.

Robert Schumanns Träumerei aus den Kinderszenen mit Jan Liszewski am Flügel. Viele von uns sind in diesen Tagen trostbedürftig, wünschen sich so ein bisschen weg aus der oft beunruhigenden Realität. Und vielleicht reicht es ja manchmal einfach nur, den nächsten Wald aufzusuchen. So eine Ansammlung von Bäumen und Waldgewächsen hat ja schon allein durch ihre besondere Soundscape ein ganz enormes Trostpotenzial. Paul Heyse, einer von den unterschätzten deutschen Dichtern der Romantik, hat das in seinem Gedicht Waldesnacht ganz atemberaubend schön beschrieben. Waldesnacht, du Wunderkühle, die ich tausend Male grüß, nach dem lauten Weltgewühle, oh, wie ist dein Rauschen süß. Träumerisch die müden Glieder berg ich weich ins Moos und mir ist, als würd ich wieder all der irren Qualen los. Und wenn man dazu dann noch die wirklich verzauberten Harmonien hört, die Johannes Brahms diesen Versen injiziert hat, dann will man gleich alles stehen und liegen lassen und wälderwärts rennen. Wenn man so ganz allein im Walde steht, schreibt Erich Kästner, begreift man nur sehr schwer, wozu man in Büros und Kinos geht. Und plötzlich will man alles das nicht mehr.

Waldesnachts. Die Verse von Paul Heyse so schön wie die Musik von Johannes Brahms dazu. Das Kalmus-Ensemble Leipzig hat da gesungen. Das Klassikforum ist hier in WDR 3. Ein letztes sehnsuchtsvolles Winken in Richtung Wald ist jetzt die folgende Musik von Mel Boni, der einstigen Mitstudentin Debussys, die sich nie ganz aus ihrem Leben als brave Pariser Bürgersgattin lösen konnte, die aber trotzdem über 300 wunderbar impressionistische Kompositionen hinterlassen hat. Scène de la Forêt, Szenen aus dem Wald, heißt ihr traumwandlerisches Stück für Flöte, Horn und Klavier. Und dieser Wald scheint ein mythischer, ein arkadischer Wald zu sein. Im ersten Satz schimmert Morgenröte auf, der zweite ist eine Invocation, eine Anrufung. Und die Anrufung zeigt dann im dritten Teil Wirkung. Es erscheint Artemis, die Göttin der Jagd und des Waldes. Mel Boni, Scène de la Forêt.

Musik von Mel Bonny im WDR 3 Klassikforum. Tatjana Ruland, Wolfgang Wipfler und Florian Wieck spielten die Seine de la Forêt. Und im letzten Satz taucht da zwischen den Bäumen die Göttin Artemis auf. Darüber, welche Rolle die nun im anscheinend eher tragisch verlaufenden Leben und Sterben eines gewissen Aktaion gespielt hat, gehen die Meinungen antiker Berichterstatter ziemlich auseinander. Laut Hesiod hat er, der Enkel des Apollon, mit seiner Tante Semele geflirtet, auf die aber auch der Göttervater Zeus scharf war, der dann den Konkurrenten ausgeschaltet hat. Pausanias spricht gar von einem Vergewaltigungsversuch an Semele. Euripides behauptet, Artemis, die Jagdgöttin, sei einfach eifersüchtig auf die Jagderfolge des Aktaion gewesen und habe ihm deswegen nach dem Leben getrachtet. Diodor berichtet, Aktaion habe versucht, Artemis zu vergewaltigen. Letzteres war ja in der antiken Mythologie definitiv an der Tagesordnung. Schöner oder jedenfalls ein bisschen poetischer verpackt ist die Beziehungskiste der beiden bei Ovid. Dort gerät Aktaion beim Jagen versehentlich in eine Grotte, in der gerade Artemis nackigt im Badewasser steht. Die Göttin, beschämt und wütend, verwandelt ihn in einen Hirsch. Und der wird dann bald darauf im Wald von seinen eigenen Hunden gejagt und zerfleischt. Sehr dramatische Geschichte das alles. Und Karl Ditters von Dittersdorf hat sich das Ganze zur Vorlage für eine seiner Sinfonien genommen. Verwandlung Aktaeons in einen Hirsch, Sinfonie nach Ovids Metamorphosen in G-Dur.

Ovids Metamorphosen haben Karl Ditters von Dittersdorf zu dieser Sinfonie inspiriert. Genauer gesagt die Verwandlung Akteons in einen Hirsch, mit der sich die Göttin Artemis dafür gerecht hat, dass Akteon sie beim Nacktbaden überrascht hat. Das Württembergische Kammerorchester Heilbronn hat da gespielt unter Leitung von Case Scaglione. Keine Chefgöttin, aber auch eine jungfräuliche Jägerin wie Artemis und immerhin die Tochter eines Flussgotts war die Nymphe Daphne, der von Eros per Streifschuss liebestoll gemachte Apollon so hartnäckig hinterhergehechtet ist, dass sich die arme Nymphe aus Verzweiflung in einen Lorbeerbaum verwandelt hat. Und nicht mal so ist sie ihrem Verfolger entkommen. Apollon, auch Phöbus genannt, hat fortan den Lorbeerkranz auf dem Kopf zu seinem Markenzeichen gemacht. When Daphne from Fair Phoebus did fly, heißt dieses Stückchen eines Unbekannten.

0: Das Vernon-Konzert im WDR3-Klassikforum mit When Daphne from Fair Phoebus Did Fly. Daphne auf der Flucht vor Phoebus bzw. Apollon. Daphne wird zum Lorbeer und auch in der nächsten, im nächsten Stück hier ist eine Frau vor männlichen Übergriffen auf der Flucht und verwandelt sich. Die Syrinx, dieses aus unterschiedlich langen Röhren zusammengeschnürte Instrument, heißt auch Panflöte, weil Gott Pan sie angeblich höchst persönlich erfunden hat. Benannt ist sie aber eben nach der Nymphe Syrinx, einem der vielen MeToo-Opfer aus Ovids Metamorphosen. Pan, der lüsterne Hirtengott, kennt wie so viele die eigentlich doch ganz einfache Faustregel Nein heißt Nein nicht und als Syrinx dankend ablehnt und sich seinen Nachstellungen entzieht, verfolgt er sie trotzdem so hartnäckig, dass die sich schließlich nicht anders zu helfen weiß, als sich in ein Schilfrohr zu verwandeln. Sein Flötenstück Syrinx hat Claude Debussy ursprünglich für ein dramatisches Gedicht komponiert, das dramatische Gedicht Psyche von Gabriel Mouret. Das hier ist die Originalversion.
1: Mais voici que Pan de sa flûte recommence à jouer.

0: éternelles du silence, mélodieusement elles s'épanouissent. Crois-tu que l'amant d'Eurydice faisait vibrer de plus touchants et plus sublimes chants les cordes d'airain de sa lyre? Non, n'est-ce pas?
1: Tais-toi, contiens ta joie. Écoute.
0: Si tu savais quel étrange délire m'enlace, me pénètre toute, si tu savais, je ne puis pas te dire ce que j'éprouve. La douceur voluptueuse éparse en cette nuit ma folle. Danser, oui, je voudrais, comme tes sœurs, danser, frapper de mes pieds nus le sol en cadence et, comme elles, sans effort, avec d'harmonieuses poses, éperdument livrer mon corps à la force ondoyante et rythmique des choses. Celle-ci qui, dans sa grâce légère, élève vers le ciel, là-bas, ses beaux bras, ressemble au bord des calmes eaux où elle se reflète, un grand oiseau impatient de la lumière. Et celle-là que des feuilles couronnent et qui, si complaisamment, donne aux lèvres de la lune à baiser ses seins blancs et l'urne close de ses flancs. Et cette autre, tout près, qui, lascive, sans feinte, se roule sur ce lit de rouge hyacinthe. Et cette autre, dont on ne voit plus que les yeux étincelés, telles deux taches de soleil, dans la frondaison de ses cheveux qui l'enveloppent et la cachent. Par la chair d'elle toute coule un feu divin, et de l'amour de Pan toutes sont embrasées. Et moi, la même ardeur s'insinue en mes veines. Ô Pan, les sons de ta syrinx, ainsi qu'un vin trop odorant et trop doux grisé. Ô Pan, je n'ai plus peur de toi. Je t'appartiens.
2: Claude Debussys Syrinx für Soloflöte war ursprünglich mal eine Schauspielmusik. Hier im Original, Alexis Kossenko hat die Flöte gespielt. In den Metamorphosen des Ovid findet sich die Geschichte von Syrinx und sie bringt uns zur nächsten Musik, wobei man schon mal vorwegnehmen kann, dass die Metamorphosen des Richard Strauss mit denen des Ovid so ziemlich gar nichts außer dem Namen zu tun haben. Die Metamorphosen sind Strauss' letztes großes Orchesterwerk, komponiert im Jahr 1945 von einem müden alten Mann, der soeben seine Welt hat untergehen sehen. In Memoriam steht über den letzten Takten des Stücks, in denen der Trauermarsch aus Beethovens Eroica anklingt, große Gesten, immer noch, darauf war Strauss ja schließlich zeitlebens abonniert, auch wenn er hier womöglich am Ende seines Schaffens vor lauter Entsetzen über die zusammenkrachende Epoche erstaunlich gefühlsauthentisch war. Klaus Mann, der Strauss ja eben in diesen Tagen des Kriegsendes, als er die Metamorphosen gerade fertig hatte, inkognito als amerikanischer GI besucht hat. Und Klaus Mann hat einen gnadenlosen Bericht geschrieben über die Unbelehrbarkeit und Selbstbezogenheit und Stumpfheit dieses alten Mannes, der ein Mitläufer aus Eigennutz gewesen sei und der das, was da in Deutschland und Europa passiert war, gar nicht an sich rangelassen hat. Ein großer Mann, schreibt Klaus Mann, so völlig ohne Größe. Tatsächlich hat Strauss in diesen Tagen bitter über Hitler geklagt, aber nicht wegen der Ermordung von Millionen Juden und Opferung von Millionen Soldaten. Nein, Hitler war in seinen Augen schuld, dass nun alle die Opernhäuser in Stutt und Asche lagen, in denen Straußens Opern hätten aufgeführt werden sollen. Aber wenn man dann hört, was dieser Unbelehrbare in diesen späten Tagen da komponiert hat, dann will man ihm eben doch zugutehalten, dass ihn hier etwas im Innersten berührt und getroffen hat und dass daraus diese scheinbar asketische, aber harmonisch komplexe, sich ständig wandelnde und entwickelnde und dabei durch und durch melancholische Musik der Metamorphosen entstanden ist. Die Berliner Philharmoniker spielen sie unter Leitung von Herbert von Karajan.

Ein Lebensabschiedswerk, die Metamorphosen von Richard Strauss, gespielt von den Streichern der Berliner Philharmoniker unter Leitung von Herbert von Karajan. Das Klassikforum ist hier in WDR 3 mit Katharina Eickhoff. Bösendorfer hin, Blüthner her. Der Lieblingsflügel für die meisten Pianisten ist schon seit langem und bleibt wohl auch weiterhin der Steinway. Rachmaninow hat 4 Stück davon besessen und ein Roman für sich ist die Love Story zwischen Glenn Gould und einem eigentlich als untauglich ausrangierten Steinway, den Gould in einem Versandlager entdeckt hat, restaurieren ließ und ohne den er nirgends hingereist ist. Der erste aber, der überhaupt nur mit Steinways gereist ist, das war Wladimir Horowitz. Horowitz hat seine Steinways zärtlichst geliebt. Vermutlich mehr, als er sonst irgendwen liebte, seine Frau eingeschlossen, was sich schon aus der Tatsache ablesen lässt, dass er dasjenige Exemplar, das ihm die Firma Steinway zur Hochzeit geschenkt hat, umstandslos auf den Namen Beauty getauft hat. Ein Wort, von dem nicht bekannt ist, dass er es seiner Gattin gegenüber je in den Mund genommen hätte. Sie, Wanda, die sowieso etwas herbe geratene Tochter Arturo Toscaninis, wurde denn auch immer mürrischer. Auch der Virtuose hat seine Krisen gehabt, aber seinen Steinways, die auf seinen Wunsch eine halsbrecherisch leichtgängige Mechanik hatten, den Instrumenten ist Horowitz nie untreu geworden. Er reiste und konzertierte mit jedem jeweiligen Lieblingsexemplar, bis es buchstäblich auseinandergefallen ist. Und die Töne, die er bis zuletzt aus den schönen Getümen herausgeholt hat, sind ja auch unvergesslich. Hier spielt der Schuberts Impromptu A-Dur, Deutschverzeichnis 899.

Wladimir Horowitz mit Franz Schuberts Impromptu Astur Opus 90 oder auch Deutschverzeichnis 899 hier im WDR3 Klassikforum. Und gleich noch ein Impromptu. Das stammt aus der Feder einer Frau. Einer Frau, die heute Geburtstag hat. Als Gräfin geboren, Brieffreundin von Karl Kraus und Rilke, im Weltkrieg hingebungsvolle Krankenschwester für Kriegsversehrte, im Kindbett früh gestorben und trotz ihrer kurzen Lebensspanne eine der großartigsten Komponistinnen des 20. Jahrhunderts. Happy Birthday, Dora Pejacevic.

Impromptu für Klavierquintett mit Oliver Trindl und dem Cator Sine Nomine. Dora Pejacevic hat's komponiert, dieses Impromptu, und die hat heute Geburtstag. Eine Sowjetoperette. Kann es sowas geben? Doch, Dmitri Schostakowitsch hat eine geschrieben. Und das Erstaunlichste daran ist, dass es auch noch eine systemkritische Operette war. Wenn man Schostakowitschs berechtigte Verfolgungsängste kennt, dann wundert man sich ein bisschen, dass er da 1958 dann doch noch ein so freches Stück herausgebracht hat in der Sowjetunion. Wobei vermutlich entscheidend ist, dass Stalin, sein Angstgegner und seine Nemesis, da schon 5 Jahre tot war. Was also passiert in Moskau Tscherjomuschki? Das Stück karikiert die Wohnungsnot in den großen Städten Russlands und die krampfhaften Bemühungen des Staats, die Leute in angeblich paradiesischen, schnell hochgezogenen Vorstadtsiedlungen unterzubringen. Ausgangspunkt war tatsächlich eine reale Kampagne der Partei gewesen, die ihre Städter in Wahrheit natürlich ganz scheußliche und dysfunktionale Trabantenstädte gelockt hat. Und so zieht also auch in der Operette eine bunt zusammengewürfelte Truppe von Moskau hinaus nach Tscherjomuschki. Das war ein real existierender, damals neu gebauter Vorort, dessen poetischer Name Tscherjomuschki bedeutet Kirschbäumchen, sich als unglaublicher Schwindel entpuppt. Die so verschiedenen Leute kriegen es dort mit Korruption, Betrügereien und maroder Bausubstanz zu tun und sitzen ganz schnell im Chaos fest. Und genauso frech wie die an der Realität orientierte Handlung ist auch Schostakowitschs Musik. Im Songspielton genehmigt er sich nicht bloß launige Anklänge an die Kollegen Eisler und Weil. Er macht sich vor allem auch schamlos über die geheiligten Klassiker der russischen Musik lustig. Von Glinka bis Tschaikowski kriegen alle irgendwie ihr Fett weg. Diese Musik ist so unglaublich unterhaltsam, dass man die realsozialistische Operettenhandlung dazu schon fast gar nicht mehr braucht. Hier die Orchestersuite zu Moskau Tscherjomuschki mit dem Philadelphia Orchestra unter Leitung von Ricardo Chailly.

fabelhafte Musik von Dmitri Schostakowitsch. Die Orchestersuite zu seiner Operette Moskau Tscherjomuschki von 1958 mit dem Philadelphia Orchestra unter Leitung von Ricardo Chailly. Sie hören das Klassikforum in WDR 3. Dass Leo Tolstoi der emotionalisierenden Wirkung von Musik extremst misstraut hat, das weiß man aus seiner Novelle über die Kreuzersonate. Das hinderte ihn aber überhaupt nicht daran, ab und zu mal gepflegt loszuheulen, wenn ihn etwas berührt hat. Und das, was da im zweiten Satz von Peter Tschaikowskis erstem Streichquartett singt, das hat Tolstoi nachweislich zu Tränen gerührt. Und nicht nur ihn. Aus einem Andante Cantabile wurde das Andante Cantabile, einer der größten Tschaikowski-Evergreens, der in Wirklichkeit, ganz im Sinne der nationalrussischen Kollegen vom mächtigen Häuflein, eigentlich ein Stück russische Volksmusik war, so wie ja Tschaikowskis ganze Musik eigentlich von dieser Volksmusik durchzogen war, auch wenn man das nicht immer gleich merkt und er selber keine vaterländisch tönenden Manifeste darüber verfasst hat wie seine Kollegen. Die Melodie also zum Andante Cantabile stammt aus der Ukraine, dem Liederland, und hieß einstens mal ganz harmlos Vanya saß auf dem Sofa. Das ganze Streichquartett Nummer 1, D-Dur Opus 11, das natürlich noch einiges mehr zu bieten hat als nur eine schöne Melodie, spielt hier jetzt das Gussquartett.

Peter Tschaikowskis erstes Streichquartett, das Quartett D-Dur Opus 11, gespielt hier im WDR3-Klassikforum vom KUS-Quartett. Johann Ladislaus Dussek hat viel für Harfe komponiert und mit ziemlicher Sicherheit war er dabei oft nicht allein, sondern hatte Unterstützung von seiner Ehefrau, der britischen Harfenistin und Sängerin Sophia Corri. Die war selbst auch Komponistin und hat damals natürlich wenig Möglichkeit gehabt, ihre Werke zu veröffentlichen, also hat sie eben ihren Mann dabei beraten, Musik für sie zu schreiben. Dussek hat 1791, als er Sophia kennenlernt, gerade ein neues Leben angefangen. Bis 1789 hat er nämlich als gut bezahlter Lieblingskomponist des Adels und enger Freund von Königin Marie Antoinette in Paris gelebt. Er hat dann aber klugerweise 1789, ganz kurz vor Ausbruch der Französischen Revolution, nach London rüber und dort einfach weiter Großkarriere gemacht. Man darf sich also zu der folgenden Musik vielleicht einfach die Dusseks vorstellen, sie an der Harfe, er am Hammerklavier mit dem Duett F-Dur Opus 26 von Johann Ladislaus und ein bisschen vielleicht auch von Sophia.

Duetto für Harfe und Hammerklavier in F-Dur von Johann Ladislaus Dussek. Gespielt haben Masumi Nakazawa Harfe und Richard Egger Klavier. Und das war's dann auch für heute hier im Klassikforum. Gleich um 12 folgen die Nachrichten und danach erwartet Sie Jörg Biesler mit WDR3 Westart. Ich bin Katharina Alkoff und sag mal danke fürs Zuhören und bis morgen, wenn Sie mögen.

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3: Mit Jutta Hammann. Hallo zusammen. Wir befassen uns heute mit möglichem Machtmissbrauch und Mobbing. Im NRW-Landtag geht es um schwere Vorwürfe gegen Bauministerin Scharrenbach und ihren Führungsstil. Dazu hat ein Untersuchungsausschuss die Arbeit aufgenommen. Der SPD-Abgeordnete Hartmut Ganske findet das richtig.
4: Wenn der Staat Hinweise darauf erhält, dass seine Beschäftigten möglicherweise unter Angst, unter Druck oder eines möglicherweise gesundheitsgefährdenden Führungsverhaltens bzw. einem möglichen Wegsehen leiden, dann kann politische Verantwortung nicht darin bestehen, jahrelang einfach zur Tagesordnung überzugehen.
3: Außerdem, es gibt zu wenige Hausärzte, das sorgt für Unzufriedenheit, sagt der Verband und fordert Konsequenzen. Und der August war weltweit, wen wundert's, der heißeste Monat jemals. Das Wetter ist jetzt ein bisschen kühler, bis 22 Grad heute. Dazu sind Wolken unterwegs, aber es bleibt trocken. Angst und Schrecken soll sie verbreitet haben. Von gesundheitsschädigenden Umgangsformen war die Rede oder von einem desaströsen Führungsstil. Das ist ziemlich harter Tobak, den NRW-Bauministerin Scharrenbach da von ihren Beschäftigten zu hören kriegte im März. Es gipfelte in dem Satz eines Mitarbeiters, der sagte, diese Frau hat mich zerstört. Also alles andere als ein entspannter Arbeitsplatz und Grund genug für das Parlament, einen Untersuchungsausschuss einzusetzen. Der nimmt heute seine Arbeit auf, Nadja Baschek, WDR-Landespolitik. Worum geht es im Einzelnen?
5: Also es geht tatsächlich um eine Menge. Da ist so ein sehr langer Fragenkatalog jetzt entstanden über die Zeit. Und der Fokus hat sich auch ein bisschen verschoben. Also Ausgangspunkt waren ja eben diese Vorwürfe, die du beschrieben hast, gegen Bauministerin Scharrenbach. Gab es ein längeres politisches Hin und Her. Ja, und jetzt gibt es eben diesen Untersuchungsausschuss. Aber es ist auch so, dass andere Ministerien, zum Beispiel das von Innenminister Herbert Reul, ebenfalls von der CDU geführte, auch in den Blick geraten. Und ebenfalls sollen weitere Ministerien entsprechend Akten liefern. Also der Fokus ist sehr viel breiter geworden. Der Zeitraum umfasst fast 9 Jahre dieses Untersuchungsauftrags. Und es ist auch immer wieder aus Ausschusskreisen zu hören, wie breit und wie schwammig das ist. Aber gleichzeitig kann ich mir vorstellen, dass auch das Bauministerium hier und da wieder ins Rampenlicht rücken wird.
3: Parallel dazu gab es ja dort schon eine interne Befragung im Bauministerium. Was ist da herausgekommen?
5: Ja, es handelt sich um Mitarbeitendenbefragungen, zwei sogar, aus den Jahren 2021 und 2025. Da geht es um die Beurteilung psychischer Belastungen. Diese Papiere liegen uns jetzt hier im WDR auch vor. Und da ist aus abzulesen, dass sich keine großen Veränderungen in diesen Jahren praktisch ergeben haben. In einigen Punkten haben sich die Belastungen sogar oder die Werte verschlechtert. Also beispielsweise geben die Hälfte der Befragten an, unter ständigem Zeitdruck zu arbeiten. Das ist so ein Befund dieser Befragung. Jetzt ist es so, dass das Ministerium dazu Stellung genommen hat und auch sagt, naja, die Ergebnisse wurden schon intern einmal vorgestellt in einer Führungskräfteklausur und man arbeitet da auch an Handlungsfeldern. Gleichzeitig nehme man auch die Rückmeldungen ernst und arbeite auch daran, wie es besser werden könnte, sagt aber auch, dass es wohl keine hausspezifischen Probleme sind, sondern dass sich das auch in andere Befunde aus anderen Organisationen und Behörden ableiten würde.
3: Was passiert denn heute in dem Ausschuss und wann kommen da erste Zeugen und die betroffenen Minister?
5: Also ich gehe davon aus, dass es heute sehr grundsätzlich wird. Es wurden Experten geladen, so aus dem Bereich des Beamtenrechts oder auch der Psychologie. Und ich glaube, die werden erstmal einen sehr allgemeinen Überblick über Definitionen und so weiter liefern. Wann erste Zeugen kommen, ist noch nicht ganz klar, könnte aber jetzt schon im Oktober soweit sein. Bisher ist übrigens nicht geplant, dass Ministerin Scharrenbach kommen soll. Dafür ist aber schon ihr Staatssekretär Sieveke hier und da mal genannt worden. Aber all das kann sich natürlich ändern.
3: Nadja Baschek zum Untersuchungsausschuss des Parlaments wegen Machtmissbrauch in den NRW-Ministerien. Danke. Ein Hausarzt ist wichtig, den braucht man schon, wenn man möchte, dass irgendein Arzt den Überblick behält über Blutwerte, Zipperlein und was sonst noch so alles anfällt. Aber wie sind wir da in Deutschland aufgestellt? Das wollte der Verband der Hausärztinnen und Hausärzte genauer wissen und hat bei den Leuten nachgefragt. Ergebnis: Zufriedenheit sieht anders aus. Christina Hövelhans, WDR aktuell. Wie groß ist denn die Unzufriedenheit über die Situation?
2: Ja, schon ziemlich groß. Bundesweit sagen 44% der Befragten, dass sich die hausärztliche Versorgung in ihrer Region in den vergangenen Jahren verschlechtert habe, es also zu wenig Praxen gibt. In Nordrhein-Westfalen ist die Unzufriedenheit etwas geringer, im Osten Deutschlands höher. Die allermeisten finden es wichtig für ihre Wohn- und Lebensqualität, dass es einen Hausarzt oder eine Hausärztin in der Nähe gibt. Und deshalb ist es wohl kein Wunder, dass bei gut der Hälfte der Befragten die hausärztliche Versorgung darüber mitentscheidet, wo sie bei der nächsten Wahl ihr Kreuz macht. Kritik gibt es an der Bundesregierung. Die Hälfte der Befragten hält den Plan für falsch, dass Arbeitnehmer künftig schon am ersten Tag eine Krankschreibung vorlegen sollen. Denn dann wird es ja in den Praxen noch voller.
3: Was fordern denn da die Hausärztinnen und Hausärzte, beziehungsweise was fordert der Verband?
2: Also wie die Patienten, so finden auch die Ärzte, Entschuldigung, dass die Pflicht der Krankschreibung schon am ersten Krankheitstag nicht kommen darf. Außerdem fordert der Verband mehr finanzielle Unterstützung für die Hausarztpraxen. Gerade durch die Reform der gesetzlichen Krankenkassen fehle den Praxen. Es tut mir leid. Fehle den Praxen Geld. Das wirft der Hausärzteverband der Bundesregierung vor. Künftig soll es unter anderem nicht mehr für jede Behandlung das volle Honorar geben, weil das noch zu mehr Wartezeiten und kürzeren Terminen führt. Um mehr Zeit für Patienten zu haben, ist es aus Sicht des Verbandes außerdem wichtig, dass die Praxismitarbeiter sich weniger mit Bürokratie rumschlagen müssen, zum Beispiel, wenn es um die Zusammenarbeit mit den Krankenkassen geht.
3: Hat ja noch geklappt. Christina Hövelhans hat uns berichtet, die Versorgung mit Hausärzten könnte besser sein. Dankeschön. Und überall im Land war es heute kurz sehr laut. Mehr dazu in den Kurznachrichten mit Detlef Dickmann.
6: Ab 11 Uhr war probeweise vor einem Katastrophenfall gewarnt worden, ohne dass für die Bevölkerung Gefahr bestand. Beteiligt waren alle Smartphones und Sirenen, auch Warn-Apps wie Nina verschickten Hinweise. Mit dem deutschlandweiten Warntag sollte getestet werden, ob alles für den Katastrophenfall funktioniert. Gegen 11.45 Uhr gab es die Entwarnung. Der frühere Vorsitzende der CDU-CSU-Bundestagsfraktion Spahn hat sich bei den CDU-Mitgliedern seines Wahlkreises in NRW entschuldigt. Zusammen mit seinem Mann hatte er in den USA eine Leihmutterschaft genutzt, politisch aber das bestehende Verbot in Deutschland unterstützt. In seinem Entschuldigungsschreiben heißt es wörtlich: Ich war zu feige, offen Farbe zu bekennen. Die Zahl der Personen, die Asylleistungen bekommen, ist im vergangenen Jahr zurückgegangen. Laut dem Statistischen Bundesamt haben rund 390.000 Flüchtlinge Geld bekommen. Das sind etwa 71.000 Leistungsbezieher weniger als im Vorjahr. Etwa 60% sind Männer, rund 40% Frauen. Mehrere Krankenkassen haben offenbar noch mehr Geld bei riskanten Anlagegeschäften verloren als bisher bekannt. Das Bundesamt für Soziale Sicherung schätzt den Schaden auf mindestens 1,1 Milliarden Euro. Das geht aus einer Antwort der Bundesregierung auf eine Anfrage der Grünen hervor, die NDR, WDR und Süddeutscher Zeitung vorliegt. Die Kassen hatten sich mit einem Immobilienfonds verspekuliert.
3: Die Kurznachrichten mit Detlef Dickmann. Ende Juni waren viele Länder in Europa, darunter auch Deutschland, im Ausnahmezustand. Ein Hitzetag folgte auf den nächsten. Mehrere Tage war es um die 40 Grad heiß. Mehr geht nicht, hat man da gedacht. Jetzt kommen aktuelle Zahlen vom europäischen Klimadienst Copernicus und die sagen, weltweit war der August noch heißer. Es war der wärmste Monat, der jemals gemessen wurde. Aus Brüssel, Katrin Schmidt.
7: Weltweit lag die durchschnittliche Temperatur im August bei knapp 17 Grad. Das waren 1,65 Grad über dem vorindustriellen Niveau. Damit wurde erstmals seit vergangenem Jahr wieder die 1,5 Grad-Marke gerissen. Das ist die Grenze, auf die sich die Weltgemeinschaft beim Klimaschutz geeinigt hatte. Eigentlich soll die Erderwärmung langfristig darunter bleiben. Besonders heftig trifft die Hitze im August Europa. Westeuropa hat damit den heißesten Sommer seit Beginn der Messungen erlebt, mit erneut vielen Hitzewellen. Und gleichzeitig fehlt vielerorts der Regen. In Frankreich, Großbritannien, Ungarn, Rumänien und Serbien herrschte eine schwere Dürre. Flüsse wie Rhein und Donau etwa führten ungewöhnlich wenig Wasser. Auch die Meere waren so warm wie nie zuvor. Die durchschnittliche Temperatur der Meeresoberfläche außerhalb der Polarregion erreichte einen neuen Rekord. Die Copernicus-Klimaforscherin Samantha Burgess spricht von einem bemerkenswerten Monat in der Klimageschichte. Die Zahlen zeigten, wie der Klimawandel extreme Hitze und die Erwärmung der Ozeane weiter antreibe. Und die Folgen seien inzwischen weltweit spürbar für Menschen, Wirtschaft und Natur.
3: Katrin Schmidt aus Brüssel zum weltweit heißesten Monat, der jemals gemessen wurde, dem August. Jetzt sind wir aber im September und mit dem fahren wir eigentlich ganz gut, Inga Hinkamp. Die mörderischen Hitzerekorde, die bleiben erstmal aus, oder?
8: Ja, so langsam geht ja auch der kalendarische Sommer zu Ende. Das heißt, die astronomischen Bedingungen verändern sich. Wir haben weniger Sonneneinstrahlung. Große Hitze wird damit immer unwahrscheinlicher. Heute Nachmittag gibt es einen meistens trockenen Sonne-Wolken-Mix bei bis zu 22 Grad. Es wird Richtung OWL Münsterland ein bisschen kühler, da so 18, 19 Grad. 22 südliches Rheinland sind möglich. Und morgen wird es dann wolkiger. Gelegentlich kann es da dann auch etwas tröpfeln.
3: Und zum Wochenende hin könnte es mit dem Grill aber nochmal was werden, oder?
8: Oh, vielleicht am Samstagnachmittag, da sollte der Sprühregen vom Vormittag durch sein. Es lockert dann auf und wird bis zu 24 Grad warm, also ein bisschen wärmer. Sonntag zieht dann Regen durch, vor allem am Vormittag. Der Nachmittag wird dann trockener und sonniger mit einzelnen Schauern und bis zu 23 Grad.
3: Inga Hinkamp mit dem Blick aufs Wetter. Und das war WDR aktuell, der Tag um 12. Mein Name ist Jutta Hammann.
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9: mit Jörg Biesler, guten Tag. Dust on the wind, boots on the ground, smoke in the sky. Musik ist das von der Band Velvet Sundown und die kommt komplett aus dem Computer. Also auch die Band. Klingt aber ja irgendwie so nach Rock der 70er vielleicht. Und tatsächlich gibt's Bilder der Bandmitglieder, die sehen auch aus wie Rocker aus den 70ern. Die Fotos sind sogar so gelb wie damals. Alles ausgedacht. 90.000 KI-generierte Songs, die erscheinen täglich und kaum jemand kann sie unterscheiden von handgemachten Titeln. Der Musikstreamingdienst Spotify, der beginnt jetzt damit, KI in seinem Streamingdienst tatsächlich zu kennzeichnen. Gleich unser erstes Thema. Wir sprechen außerdem über die Landestheater und Orchester. Die versorgen hier bei uns kleinere Städte mit handgemachter Kultur natürlich. Es gibt sie in Dienstlaken, zum Beispiel in Detmold, Neuss und Castrop-Rauxel. Und ihnen geht das Geld aus. Darum geht's heute im Landtag. Darüber berichten wir. Und Babylon Berlin ist zurück. Das gucken wir uns natürlich an. Los geht's mit der spanischen Jazzmusikerin Andrea Motis. 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
1: Musik von Andrea Motis. Die macht alles selbst, wurde von Kritikern wegen ihres schwerelosen Sounds schon Trompetenfee genannt. Sie spielt aber auch Flügelhorn, Saxophon, sie komponiert und auf ihrem neuen Album singt sie auch. Das ist nicht immer so, dass die Musik, die wir streamen, tatsächlich von Menschen gemacht wird. Viel kommt inzwischen von künstlicher Intelligenz und die meisten von uns, die können das gar nicht unterscheiden. Das heißt aber nicht, dass es uns allen egal wäre. Eine Studie der Uni Kiel kommt zum Ergebnis, dass viele Menschen KI-generierte Musik nicht hören wollen. Und die Studie fordert deshalb auch mehr Transparenz und ist damit nicht alleine. Jetzt tut sich was beim Streamingdienst Spotify, der will sogenannte KI-Personas kennzeichnen. Mein Kollege Christopher Cornelis kennt sich aus. Christopher, was heißt das genau?
2: Na, eine KI-Persona ist ein Künstlerprofil, das den Anschein erweckt, es handle sich dabei um eine echte Person, also mit so fotorealistischen Bildern etwa, die dann aber eigentlich KI-generiert sind. Und ab demnächst werden solche Profile bei Spotify mit einem Vermerk gekennzeichnet, da steht dann eben KI-Persona oder wahrscheinlich KI-Persona.
1: Das heißt, Velvet Sundown, die Band, von der wir am Anfang ein kurzes Stück gespielt haben, die tatsächlich, von denen gibt es Bilder von den Bandmitgliedern, obwohl es die Band ja gar nicht gibt und die Bandmitglieder auch nicht, sind also alles Kunstfiguren, da wäre künftig ein Fähnchen dran.
2: Ganz genau, also weil die es eben gar nicht gibt und es geht eben nur um solche wirklich auch erfundenen Personas eben.
1: Also es geht nicht um, weiß ich nicht, Fake-Nachahmung von Musikerinnen und Musikern, die es tatsächlich gibt.
2: Nee, genau. Also die Velvet Sundown gab es ja eben nicht. Die ahmt vielleicht irgendwie einen gewissen Look nach, aber keine bestimmte Person. Das wäre dann ja ein Deepfake, würde man das nennen. Aber darum geht es nicht. Die werden sowieso dann meistens von der Plattform gelöscht. Wir reden aber eben von KI-Personas, eben solche fiktiven Bands wie The Velvet Sundown, die mit KI erstellt werden.
1: Gut, jetzt weiß ich als Nutzer, wenn die Profile gekennzeichnet sind, die gibt's gar nicht. Also die gibt's nur als Kunstfigur im Computer. Und die Musik? Die wird nicht gekennzeichnet.
2: Die wird nämlich nicht gekennzeichnet bei Spotify. Man muss vielleicht aber auch sagen, dass die Musik von diesen KI-Personas, wie sie heißen, aus allen redaktionellen und algorithmischen Empfehlungen entfernt wird. Und wir wissen ja, wie wichtig diese algorithmischen Empfehlungen bei Spotify sind. Das heißt, die erreichen dann auch kaum noch mehr ein Publikum.
1: Aber das tatsächlich zu unterscheiden, was ist jetzt KI-generiert und was nicht, das ist doch möglich, oder? Das könnte man auch kennzeichnen.
2: Ja, das ist auf jeden Fall möglich, vor allem im Fall von Songs, die komplett mit KI erstellt wurden. Der Spotify-Konkurrent Deezer macht das mit einer eigenen Software schon seit Anfang 2025. Spotify geht jetzt ein bisschen einen anderen Weg, aber und aus welcher Motivation heraus, das habe ich mich auch gefragt. Ich habe es auch Spotify gefragt, aber so eine richtige Antwort wurde mir da nicht gegeben.
1: Jetzt machen so große Konzerne ja eigentlich immer nur was, wenn sie es müssen. Das machen die oft nicht freiwillig. Hatte die Aktion bei Spotify jetzt was damit zu tun, dass diese KI-Verordnung der Europäischen Union, der AI Act, tatsächlich seit Anfang August auch durchgesetzt wird? Und der verlangt ja Kennzeichnung für KI-Inhalte.
2: Ja, ich habe mir das nochmal von Ralf Kitzberger erklären lassen. Der ist Anwalt mit Schwerpunkt auf Medien- und Urheberrecht. Und der meinte zu mir,
3: eine spezielle Pflicht zur Kennzeichnung künstlerischer oder besser gesagt künstlicher Künstlerprofile gibt es nicht. Spotify dürfte damit vor allem Täuschungen vermeiden und das Vertrauen in seine Plattform öffentlichkeitswirksam schützen wollen.
2: Also ein bisschen kann man sagen, sollen da die Wogen geglättet werden, denn es kam zuletzt viel Druck aus der Musikindustrie und auch seitens des Publikums. Also vielleicht gibt das Spotify einfach nur so ein bisschen denen nach. Rechtlich gesehen machen sie es aber komplett freiwillig, wie zum Beispiel eben auch dieser KI-Musik freiwillig kennzeichnet. Die KI-Verordnung der EU schreibt solchen Plattformen gar nichts vor. Die richtet sich eher an die Anbieter von KI-Modellen.
1: Okay, das heißt, Spotify macht's freiwillig, um Glaubwürdigkeit zu gewinnen, aber die Hersteller von KI-Tools zum Beispiel, mit denen man solche Musik machen kann, die müssen was ändern jetzt.
2: Genau, also so Firmen wie Suno zum Beispiel wäre jetzt die größte, die bringen jetzt so eine Art Wasserzeichen in jedem KI-generierten Stück Musik an. Das hört man nicht mit dem bloßen Ohr, das ist nur maschinenlesbar. Das aber genau bildet die technische Grundlage dafür, dass Plattformen wie Spotify eigentlich recht leicht KI-Musik auch kennzeichnen könnten. Aber wie gesagt, sie müssen es eben nicht.
1: Und müssen es denn die Musik tatsächlich erzeugt haben und hochladen?
2: Sollte man denken, dass sie es müssen, aber Ralf Kitzberger sagt,
3: Eine allgemeine Pflicht zur Offenlegung des gesamten Produktionsprozesses gibt es nicht. Sie müssen grundsätzlich nicht angeben, welches Programm oder welchen Prompt Sie verwendet haben.
2: Ja, also wenn ich einen KI-Song mache, dann muss ich das niemandem verraten, wie ich den hergestellt habe. Die große Ausnahme sind Deepfakes. Die hatten wir vorhin ja schon mal als Thema. Also wenn die Stimme zum Beispiel einer bekannten Sängerin jetzt nachgeahmt wird. Und nun ist es so, dass KI-Modelle ja irgendwie an existenten Songs trainiert sind und dann kommt es eben recht häufig zu Ähnlichkeiten, aber
3: ein Deepfake liegt eher nahe, wenn ein künstlicher Inhalt eine konkrete Person deutlich imitiert und echt wirken kann. Allerdings eine bloße Stilähnlichkeit oder zufällige Ähnlichkeit reicht dafür normalerweise nicht aus.
2: Das sagt Ralf Kitzberger dazu und ich fasse es nochmal so zusammen. Wenn ich KI-Songs erstelle und bei Spotify und anderswo hochlade, dann muss ich sie in den meisten Fällen überhaupt nicht kennzeichnen. Und diese Plattformen wie Spotify müssen das auch nicht, obwohl sie es eigentlich könnten. Für das Publikum heißt das, dieses Gesetz, diese KI-Verordnung der EU bietet eigentlich nicht wirklich viel Transparenz für Sie.
1: Ja, und es ändert sich weder durch den AI-Act der EU offenbar viel, noch durch Spotifys Kennzeichnung jetzt. Es wird weiter Musik geben, die KI generiert ist und von der das niemand weiß oder wo man es jedenfalls nicht einfach so rausfinden kann. Wie sinnvoll ist das denn, was Spotify dann jetzt macht, dass es die Musikerinnen und Musiker, sage ich mal in Anführungszeichen, die KI-Musikerinnen und Musiker kennzeichnet?
2: Ich nehme mal an, da stellt so eine Art Kompromiss dar. Wie gesagt, sollen da ein bisschen die Wogen geglättet werden, glaube ich. Es ist natürlich schon so, dass über solche Accounts am ehesten KI-Musik veröffentlicht wird und deren Reichweite wird ja beschnitten. Also wer über Spotify Musik hört, der bekommt in Zukunft wohl ein bisschen weniger KI-Musik serviert und das mag vielleicht für manche schon ein Schritt in die richtige Richtung sein. Konkurrenten wie dieser gehen da aber noch mal einen Schritt weiter und letztlich muss man festhalten, so wirklich in der Breite Transparenz fürs Publikum, was höre ich da gerade, das gibt es aktuell nicht.
1: Tja, das gibt es aktuell noch nicht und wir fragen uns, wann es das gibt, denn viele wollen das. Christopher Condils war das und hat uns erzählt über Spotify, wo nunmehr KI-Personas gekennzeichnet werden, also maschinengenerierte Fake-Popstars, die Musik allerdings nicht. Danke.
2: Danke ebenso.

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1: Je t'ai même pas dit. Vincent Delerme in Westerhard im WDR Radio. Der Lesestoff kommt heute von Dana Vohwinkel. Die ist erst 30 Jahre alt und hat gerade schon ihren zweiten Roman veröffentlicht. Außerdem hat sie schon ziemlich viele Preise gewonnen und Aufmerksamkeit auch. Sie erzählt davon, könnte man zusammenfassen, wie es ist, heute ein junger jüdischer Mensch zu sein. Ihr Debütroman Gewässer im Ziplock war nominiert für den Preis der Leipziger Buchmesse. Ihr zweiter aktueller Roman Anton und Alma, der steht auf der Shortlist zum Deutschen Buchpreis. Und das völlig zu Recht, findet unsere Kritikerin Christina Hartauer.
2: Es gibt literarische Figuren, von denen weiß man schnell. Sie werden einen nicht loslassen. Anton und Alma sind zwei solche literarische Figuren. Nachdem man sie über 500 Seiten lang begleitet hat, geht es einem ein wenig wie Anton selbst.
3: Alma war für Anton wie ein Wort, das man nie gekannt hatte. Und das einem, nachdem man es gelernt hatte, auf einmal überall begegnet.
2: Alma und Anton, Anton und Alma. Auf den ersten Blick erzählt Dana Vohwinkel die bittersüße Geschichte von zwei jungen Menschen, die sich verlieben, zusammenziehen, das Studium beenden, die nächsten Schritte planen. Also eine Liebesgeschichte, eine Romanze vielleicht? Es könnte eine sein, wäre da nicht die sogenannte Gegenwart.
3: Die Gegenwart war immer eine Tragödie. Nur mit Abstand konnte man das, was einmal Gegenwart gewesen war, anders betrachten. Konnte man den Humor darin sehen, eine kleine Komödie schreiben oder es erzählen als Überwindung des Bösen, eine Romanze hin zum bestmöglichen Ende der Geschichte oder doch als Satire. Aber die Tragödie war schon jetzt.
2: Unsere überfordernde Gegenwart ist die Antagonistin in diesem Roman. Weil sie in die Biografien dieser beiden Liebenden wirkt. Anton kommt aus einer großbürgerlichen jüdischen Akademikerfamilie. Am Fußknöchel trägt er einen Davidstern, das Relikt eines betrunkenen nächtlichen Abstechers in ein Tattoo-Studio in Tel Aviv. Ein ironischer Gag unter zwei Freunden. Doch was sagt dieser Davidstern über Anton, über seine Identität als Jude zwischen Deutschland, Amerika oder Israel?
3: Es gab keinen normalen Juden, weil es keine normale Geschichte gab, weil jeder Jude auf der Welt eine eigene spezifische Beziehung zur Shoah hatte. Man konnte der Tatsache der Vernichtung nicht entkommen, auch er nicht. Auch er hatte eine Beziehung zum Grauen, zum Schlimmstmöglichen.
2: Durch Anton bekommt Alma zum ersten Mal Einblick in eine jüdische Lebenswelt, wobei seine Familie nicht besonders religiös ist. So wird an Chanukka auch mal eine Platte nicht koschere Austern verspeist. Eine Premiere für Alma, die zögert.
3: Alma ist die koscherste von uns allen, sagte Orna. Du musst sie nicht essen, Alma. Alma nickte, kippte sich die Auster in den Mund, rannte zum Waschbecken, spuckte den Glibber aus. Sie sah Anton entgeistert an, sagte, das esst ihr doch nur, weil es verboten ist. Anton liebte sie wie nie zuvor in diesem Moment, sah sie ganz kurz.

0: Schuldgefühl heraus konvertieren, um am Ende die besseren Juden zu sein. Sie setzt sich mit ihrer Familiengeschichte kritisch auseinander. Alma Bormann ist eine Ururnichte Martin Bormanns, Hitlers Trauzeuge und Privatsekretär. Der Jude und die Nazi-Nachkommen. Der Grat ist schmal, hier nicht in Klischees abzurutschen. Dana Vohwinkel balanciert gekonnt auf diesem Grat, indem sie ihre Figuren hadern lässt, ihnen Zeit gibt, die Dinge auszuloten, keine schnellen und vor allem keine einfachen Antworten gibt. Und so schafft es dieser großartige Roman, der sich über mehrere Jahre bis in unsere unmittelbare Gegenwart zieht, auch schon Fragen unserer jüngsten Vergangenheit zu verhandeln.
1: Er sah Bilder, die er nie wieder vergessen würde. Er öffnete Twitter und hörte nicht mehr auf, die Bilder zu sehen. Sah sie nicht an, konsumierte sie nicht. Sah sie einfach wie Albträume, gefangen in ihnen.
0: Der Terrorangriff der Hamas auf Israel im Oktober 2023. Obwohl tausende Kilometer entfernt, ist Antons Leben danach ein ganz anderes. Das hässliche Gesicht des Antisemitismus. Westliche Studierende, die plötzlich in allen Israelis Kindermörder sehen. Auf der anderen Seite Antons Vater, der den Krieg in Gaza rechtfertigt und für den kein Palästinenser dort unschuldig ist. Anton versucht sich in diesem Strudel zu behaupten. Anton und Alma, fast wie Romeo und Julia oder Tristan und Isolde. Es gibt diese herzergreifenden Liebesgeschichten, die an den bitteren Zeitläuften zerbrechen müssen, die einfach keine Liebe mehr kennen.
2: Anton und Alma, der Roman von Dana Vohwinkel, ist erschienen im Surkamp Verlag. Gleich die Westart Kulturnachrichten, bis dahin eine Trinkpause. Intermission for Beer mit dem amerikanischen Pianisten Paul Kureri.

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1: mit Anja Gawlik. In NRW wird zum ersten Mal eine U-Bahn-Station unter Denkmalschutz gestellt. Es geht um die Haltestelle Deutsches Bergbaumuseum in Bochum. Die Station wurde im Jahr 1989 eröffnet und sieht heute noch fast genauso aus wie damals. Laut der Denkmalbehörde ist nur ein Fahrkartenautomat verschwunden. Die U-Bahn-Haltestelle führt zum Deutschen Bergbaumuseum. Deshalb ist sie auch entsprechend gestaltet mit stilisierten Kohleschichten an den Wänden und teilweise ist auch Naturstein verbaut. In der U-Bahn-Station soll am Sonntag die Denkmalplakette offiziell überreicht und angebracht werden. Die Gewinner des Deutschen Fernsehpreises 2026 stehen fest. Als bester Film wurde der ZDF-Mehrteiler Olivia ausgezeichnet. Darin geht es um das Leben von Olivia Jones, eine der bekanntesten Drag Queens in Deutschland. Sie sagte, dass der Film zeige, wie wichtig es sei, für seine Freiheit einzustehen. In der Kategorie Beste Comedy hat die Heute-Show abgeräumt. Die Talkshow Markus Lanz wurde als beste Informationssendung ausgezeichnet. Beste Schauspielerin ist Karin Hanczewski, geworden und bester Schauspieler Tom Schilling. Der italienische Dirigent Vito Cristofaro wird zur Spielzeit 2026/27 neuer erster Kapellmeister der Dortmunder Philharmoniker und stellvertretender Generalmusikdirektor der Stadt. Laut Theater Dortmund überzeugte er Ensemble, Chor und Orchester bei einem Vordirigat musikalisch und persönlich. Cristofaro kommt vom Oldenburgischen Staatstheater und bringt internationale Erfahrung aus Wien, Berlin und Kopenhagen mit.

0: Er begann seine musikalische Laufbahn als Pianist und Geiger, später studierte er Dirigieren. Mit dem Amtsantritt Christoforos endet in Dortmund die fast 20-jährige Zusammenarbeit mit seinem Vorgänger Motonori Kobayashi. Wer für die aktuelle Tour von Megastar Harry Styles keine Tickets bekommen hat, hat jetzt nochmal die Chance dazu. Der Sänger hat heute angekündigt, dass er seine Welttour 2027 fortsetzen wird. In welchen Städten er auftreten wird, soll im Laufe des Tages bekannt gegeben werden. Unter Fans wird schon länger spekuliert, dass er in Deutschland in Berlin Halt machen könnte. Auf Social Media gibt es Posts, dass in der Hauptstadt Plakate von einem psychedelischen Smiley hängen sollen. So einen hatte der Sänger zuvor
1: wohl
0: auch auf seiner Webseite platziert.
1: Die Westart Kulturnachrichten. Dankeschön.

0: Yet to Let Me Down, Emily McLellan und Logan Richard in Westart, Kultur im Westen. Und um die Kultur im Westen, da ist es gar nicht so gut bestellt. Es fehlt an Geld, ja auch nicht zum ersten Mal. Köln hat gerade angekündigt, die Kulturausgaben zu reduzieren. Wuppertal fragt sich, ob es das lang geplante Pina-Bausch-Zentrum sich noch leisten kann. Und das Rheinische Landestheater in Neuss, das wäre eigentlich schon pleite, wenn es nicht in der letzten Spielzeit eine Nothilfe vom Land Nordrhein-Westfalen gegeben hätte. Das Landestheater in Neuss, das ist eins von vieren. Es gibt es ja auch noch in Detmold, Dinslaken und Castrop-Rauxel. Und die Zukunft aller ist im Augenblick fraglich, denn durch die Tarifsteigerung fehlt ihnen Geld. Das NRW-Kulturministerium hat eine Studie dazu in Auftrag gegeben. Die Ministerin Ina Brandes stellt sie heute im Kulturausschuss des Landtags in Düsseldorf vor. Stefan Keim hat die schon gelesen und auch mit der Ministerin gesprochen. Stefan, die Landestheater und die Orchester, die sind ja für den ländlichen Raum, für die kleineren Städte, die sich nicht so viel selbst leisten können, ziemlich wichtig. Will Ina Brandes, dass das so bleibt?
1: Das will sie auf jeden Fall. Und die Stärkung der Kultur, auch dort, wo es eben nicht metropolisch ist und wo die Stadthallen sind und wo die kleineren Orte sind, die sich natürlich keine eigenen Ensembles und Orchester leisten können, das ist ja seit vielen Jahren etwas, was das Land Nordrhein-Westfalen auch sehr nach vorne bringen will. Das Problem ist eben nur, dass das so teuer geworden ist. Und die Studie sollte jetzt einmal gucken, was für ein Bedarf ist eigentlich, was tun die eigentlich? Die sind ja sehr unterschiedlich. Wir haben ja zwei kleine Landestheater in Dinslaken und in Castrop-Rauxel, die haben auch nur sehr kleine eigene Spielstätten, die sind von vornherein darauf angewiesen, dass sie ganz viel durch das Land schwirren, auch mit kleinen Produktionen. Die größeren in Neuss und in Detmold, das sind halbe Stadttheater, die werden auch von den Städten zu einem größeren Teil mitfinanziert, weil die eben dann auch sehr viel vor Ort spielen. Und bei den Landesorchestern, die man da auch nicht vergessen darf, die werden ja auch vom Land mitfinanziert, bei denen ist es von Anfang an so, dass die auch Abo-Reihen in Bad Oeynhausen oder auch in Recklinghausen spielen und somit auch dafür sorgen, dass alle, also das soll unbedingt beibehalten werden.
0: Sagt die Studie denn auch was dazu, wie die Landesbühnen und die Orchester jetzt wegen der klammen Kassen aus der Krise, also mit diesen Klammkassen aus der Krise rauskommen, also wie sie mehr Geld kriegen?
1: Ja, das war ja auch der Sinn, dass da jetzt Handlungsempfehlungen sind, denn es geht um mehrere Millionen jedes Jahr, die mehr gezahlt werden müssten, wenn alles so weiterliefe. Und da stehen schon ein paar brisante Sachen drin. Das eine ist, dass die Orchester, die es gerade am Landestheater Detmold und gar nicht so weit weg in Herford gibt, die Nordwestdeutsche Philharmonie, dass man überlegt, ob man die zusammenlegen könnte, und das Rheinische Landestheater in Neuss, das ist gerade richtig gefährdet, denn da sagt die Studie, ein Szenarium wäre, dass man es auf die Hälfte zusammenkürzt und nur noch als reines Stadttheater weiterführt. Und die Ministerin hat auf meine Frage, was machen Sie denn jetzt, Folgendes gesagt.
2: Das würde ich tatsächlich gerne abwarten und dem jetzt in keiner Weise vorgreifen. Es ist aber gleichzeitig so, dass wir in Neuss auf jeden Fall Veränderungen herbeiführen müssen. Das sagt das Gutachten ja auch, dass Neuss sehr viel weniger zur Versorgung des ländlichen Raums mit kulturellem Angebot beiträgt als das durchaus vergleichbare Landestheater in Castrop-Rauxel.
0: Ja, Ministerin Ina Brandes zur Zukunft des Landestheaters in Neuss. Das klingt ja so ein bisschen so wie, die spielen hauptsächlich in Neuss, soll sich Neuss drum kümmern. Gibt es da schon Reaktionen auf die Vorschläge?
1: Und es ist natürlich erst einmal auch, um das kurz aus meiner Sicht vorzuschieben, bei Neuss sehr schwierig, weil die Studie, die hat nicht die Entwicklungen des letzten Jahres, der letzten Spielzeit mit reingenommen. Da ist ja eine neue Intendantin, Marie Johansen, die hat das Theater unglaublich umgekrempelt nach vorne gebracht, das Foyer als dritten Ort für die Stadtgesellschaft geöffnet. Also Neuss macht gerade unglaublich viel, was auch so in den Bereich der Zukunft geht. Die Landestheater haben gestern zusammen getagt und haben mir dann so ein offizielles Statement geschickt. Die sind natürlich jetzt ein bisschen vorsichtig, weil die Verhandlungen mit der Ministerin jetzt erst losgehen. Und Stefan Dörr, das ist der Geschäftsführer des Landestheaters Detmold und gleichzeitig Sprecher der Landesbühnen im Deutschen Bühnenverein, der sagt Folgendes.
3: Erstmal freuen wir uns als Landesbühnen in NRW, dass die Landesregierung mit dem Metrum-Gutachten deutlich signalisiert, dass die Kostensteigerung nahezu ausschließlich in den Tarifsteigerungen der letzten Jahre begründet ist und dass das Land sich an diesen Tarifsteigerungen beteiligen will. Und für die Zukunft wünschen wir uns alle eine intensive und frühzeitige Einbindung der Träger der Landestheater für die Entwicklung ihrer Theater.
0: Ja, ich weiß, was du meinst. Es klingt ein bisschen abgelesen. Der hat sich genau überlegt, was er da jetzt öffentlich sagen wird. Die Finanznot ist ja jetzt akut. Jetzt wartet die Ministerin erstmal ab und denkt nach. Wie sieht's denn mit der unmittelbaren Gegenwart aus? Also bis man dann Pläne für die Zukunft gemacht hat. Wie sieht's denn da aus?
1: Ja, man muss auch dazu sagen, warum die alle so diplomatisch sind. Das liegt auch daran, dass es durchaus auch Zank und Streit gegeben hat und jetzt der Versuch gemacht wird, komm, wir müssen jetzt gemeinsam konstruktiv wirklich an dieser Sache arbeiten und auch wirklich arbeiten. Aber das heißt eben auch, wie du schon sagst, ich komme auch auf deine Frage, das Ganze dauert noch ein bisschen. Und 2028 ist das Zieljahr. Das ist ehrlich gesagt für solche tiefgreifenden Veränderungen, wenn sie denn kommen, auch schon sehr optimistisch. Und das weiß eben auch Ina Brandes.
2: Deswegen behandeln wir auf jeden Fall das Jahr 2027 sozusagen als Übergangsjahr, werden uns nochmal zusätzlich finanziell engagieren, werden denjenigen helfen, die in finanziellen Engpässen sind.
1: Und ich glaube, da ging gestern ein kollektives Aufatmen durch die Landestheater, denn das heißt, die nächste Saison, die jetzt auch bald in Lünen vorgestellt wird, alleine deswegen, weil die müssen ja jetzt schon ihre Gastspiele verkaufen fürs nächste Jahr, das muss ja alles organisiert werden. Die nächste Saison ist eigentlich erst jetzt durch diese Zusage der Ministerin wirklich gesichert.
0: Stefan Keim über die schwierige Finanzlage der Landestheater in Nordrhein-Westfalen und die Diskussion darüber, wie man sie in eine stabilere Zukunft bringen kann. Dankeschön.
1: Gerne.
0: Hier ist Westart, jetzt mit Musik für die Hüfte, der Hornist Dusko Gojkovic, The Fish.

0: Wessert ist hier, Kultur im WDR-Radio. Deutschland kann Serie. Das zeigt Babylon Berlin, die aufwendigste, teuerste und international auch erfolgreichste deutsche Fernsehproduktion aller Zeiten. Vor 10 Jahren gab es die erste Staffel, die erzählt wie die folgenden von bewegten Zeiten in Deutschland. Die Kommissare Gerion Rath und Fräulein Ritter ermitteln zur Zeit der Weimarer Republik. Heute startet die 5. und letzte Staffel in der ARD-Mediathek. Die spielt im Jahr 1933, also im Jahr der Machtübergabe an die Nationalsozialisten unter Adolf Hitler. Hanna Rau hat die Serie schon gesehen. Hanna, welche Rolle spielt denn dieses historische Datum 1933? Die Nationalsozialisten kommen an die Macht.
1: Ja, also dieses Datum und Hitlers Ernennung zum Reichskanzler eröffnet das letzte Staffelfinale der Serie. Genau, 1933 läutet das Ende der Weimarer Republik ein, das Ende der Demokratie ein. Und die Serie zeigt so dann auch die sogenannten Säuberungswellen durch die SA. Sie zeigt aber auch die letzten Versuche der politischen Gegner, die Nazis noch irgendwie aufzuhalten, Hitler noch irgendwie zu verhindern. Sie endet dann aber mit dem Reichstagsbrand, also Ende Februar 1933. Das heißt, der Plot konzentriert sich wirklich auf wenige Wochen.
0: Anders als die Vorlage von Volker Kutscher, die geht bis 1938, bis zu den November-Pogromen. Warum diese Kürzung, muss man sagen, dieser frühe Schluss?
1: Naja, also die Serie hat sich ja schon immer wieder von der Buchvorlage befreit und das ist auch wichtig. Das Bewegtbild funktioniert einfach anders als ein Roman. Die Regisseure haben aber dazu auch Stellung bezogen und sie haben gesagt, dass sie der Meinung sind, dass Hitler als Diktator auserzählt sei. Ich weiß nicht, ob man wirklich so weit gehen muss, aber es ist natürlich schwierig, Hitler filmisch zu inszenieren. Zeigt man ihn zu sehr als Menschen, zeigt man menschliche Aspekte, dann birgt es die Gefahr, dass irgendwie die Zuschauer sich doch identifizieren oder Empathie empfinden. Zeichnet man ihn aber als Monster, ist es historisch auch wieder unscharf. Jetzt muss man sagen, dass auch in Kutschers Roman Hitler eher eine Hintergrundfigur ist. Also über ihn wird mehr geredet, als dass er selber als Figur aufträte. In der Serie tritt er jetzt schon auf, die Figur Hitler, allerdings hauptsächlich in Schwarz-Weiß-Rückblenden ins Jahr 1918.
0: 1918, Ende des Ersten Weltkriegs. Was erzählt die Serie da?
1: Sie erzählt von Hitlers Lazarettaufenthalt und wie Hitler vorübergehend erblindet ist. Hitler hat diese Heilung später dann selber als politisches Erweckungserlebnis inszeniert in Mein Kampf. Und die Serie greift jetzt die Figur des Lazarettarztes auf. Dr. Forster, den hat es tatsächlich gegeben, der ist historisch verbürgt. In der Serie wird er gespielt von Ulrich Noethen. Und für Forster war Hitler kein Augenkranker, sondern ein Kriegshysteriker.
2: Die psychiatrischen Untersuchungen haben, ja sagen wir mal, sie haben kompromittierenden Charakter. Und vor allem und für ihn viel schlimmer, es widerspricht in krasser Weise seiner eigenen Legendenbildung.
3: Was wollten Sie auf dem Presseball?
2: Einen Journalisten treffen.
3: Um ihm die Akte zu geben.
2: Die Akte ist verschwunden seit Jahren spurlos. Weiß sie sowohl. Ich bin die Akte.
0: Ja, da wird ziemlich in den Pauken gerührt, um Spannung zu erzeugen.
1: Ja, und die Akte ist verschwunden, aber genau, es geht sozusagen um diese Details aus der Krankengeschichte, von denen die Gegner glauben, die könnten nochmal Licht ins Dunkel bringen und einfach ein anderes Bild von Hitler zeichnen. Ja, aber jetzt wird der Psychiater verfolgt von den Nazis, weil er eben nicht auftauchen soll, weil diese Erzählung nicht auftauchen soll. Und Rath hilft ihm zu fliehen. Sie fliehen gemeinsam nach Paris und zwar über Köln.
0: Hey, über Köln. Dann ist Köln auch Handlungsort und Drehort der Serie. Wie sieht Köln aus in der Serie?
1: Also da arbeitet die Serie mit historischem Bildmaterial. Das finde ich auch absolut zulässig. Es wäre jetzt irgendwie nicht nachvollziehbar und auch einfach nicht finanzierbar, dass da so eine aufwendige Kulisse gestaltet werden muss, wie wir es bei Berlin haben. Allerdings gibt es ein Problem und zwar werden Rath und der Psychiater immer wieder in diese historischen Aufnahmen hineinmontiert und das wirkt total unecht und ich finde es auch inhaltlich nicht schlüssig. Das wirkt da albern, wenn die beiden auf der Flucht sind, dann aber plötzlich auf einem Mottowagen auftauchen. Mhm. Es gibt aber auch eine sehr überzeugende, schöne Szene bei einer Karnevalssitzung, wo dann ganz tolle Kostüme, die auch eigens für die Serie angefertigt wurden, zum Einsatz kommen. Und da gibt es auch eine inhaltliche Kohärenz, denn diese Masken erfüllen hier einmal die Funktion zu verbergen und zu enthüllen.
0: Du hast die Finanzierungssituation Namen angesprochen. Die ARD hat jetzt diese fünfte Staffel ohne den Partner Sky stemmen müssen. Die sind ausgestiegen, machen keine eigenen deutschen Serienproduktionen mehr. Merkt man das?
1: Nee, ich finde tatsächlich nicht. Und das liegt vor allem daran, dass es den Machern gelungen ist, dass sie wirklich diesen Cast halten konnten. Also einmal natürlich die Hauptdarsteller Liv Lisa Fries und Volker Bruch, die seit 10 Jahren dabei sind. Da kann man jetzt sagen, gut, die haben diesem Projekt viel zu verdanken. Die waren zum Start noch relativ unbekannt. Aber es ist ihnen eben auch gelungen, wirklich das Who is Who der deutschen Schauspiellandschaft zu halten. Lars Eidinger, Hanna Herzsprung, Jens Harzer zum Beispiel. Und das finde ich schon eine bemerkenswerte Leistung, dass diese Schauspieler 10 Jahre lang das Projekt verfolgt haben und damit gewachsen sind.
0: Offenbar guter Cast, gute Schauspieler. Wie fällt das Fazit insgesamt aus, erzählerisch auch?
1: Ich finde es wirklich ein sehr starkes, gutes Finale und stringenter und spannender erzählt als zum Beispiel die Staffel 4. Ja, es macht wieder erfahrbar, muss man sagen, wie so die Aufbruchstimmung der Weimarer Jahre und wie die Liberalisierung der Gesellschaft kippt. Da gibt's eine ganz starke Szene in der Mikado-Bar. Da singt eine Transfrau das satirische Chanson "An allem sind die Juden schuld". Und dann betreten Röhm und andere SA-Mitglieder den Raum und stimmen dann da klatschend ein, stampfen auf den Boden und so verunglimpfen dieses Chanson und machen daraus Propagandamaterial.
0: Babylon Berlin, die finale Staffel, jetzt in der ARD-Mediathek. Und das lohnt sich, sagt Hanna Rau. Dankeschön. Es gibt auch noch eine WDR-Hörspielserie der neuen Staffel mit dem Titel Haus Vaterland und bei ARD Sounds zu hören. Und ein Videospiel vom SWR, Eine Nacht im Mokka Efti, eine Babylon Berlin-Story heißt das, zu finden auf der Videospielplattform Steam.

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1: Paolo Conte ist das, Sotto le Stelle del Jazz. Damit geht die Westart in WDR 3 zu Ende, gleich die Nachrichten und dann das Lunchkonzert mit Sebastian Wellendorf, mit Musik unter anderem von Fanny Hensel und Robert Schumann. Ich bin Jörg Biesler, machen Sie es gut.

0: 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Es ist 13 Uhr. 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
1: Die Nachrichten mit Christian Schwietzke. Guten Tag. Verspätungen und Zugausfälle werden Bahnkunden wohl noch länger beschäftigen. Wie Bahnchefin Palla mitteilte, wird sich die Generalsanierung verzögern. Um wie lange, sagte Palla nicht. Martin Polanski, WDR Berlin.
2: Die Sanierungen seien ein beschwerlicher Weg, so Palla. Bahn und Kunden bräuchten einen langen Atem. Laut Deutscher Bahn wird das überarbeitete Konzept nach Abstimmung mit dem Bundesverkehrsministerium noch im Herbst vorgestellt. Die Bahn hatte vor 2 Jahren mit den Generalsanierungen begonnen, um Arbeiten im laufenden Betrieb mit entsprechenden Verspätungen zu vermeiden. Die ersten Korridorsanierungen auf der Riedbahn zwischen Frankfurt und Mannheim sowie zwischen Hamburg und Berlin hatten aber länger gedauert und mehr gekostet als ursprünglich geplant.
1: Der Prozess gegen den ältesten Sohn von Norwegens Königin musste neu aufgerollt werden. Marius Højby war im Juni zu 4 Jahren Gefängnis verurteilt worden, unter anderem wegen 2 Vergewaltigungen und Körperverletzung. Aus Oslo, Arne Bartra.
3: Højby hatte die Vergewaltigung vor Gericht ja immer bestritten und deshalb dann auch nach dem Urteil Berufung eingelegt. Jetzt hat ein Gericht eben entschieden, dass nochmal komplett neu verhandelt werden muss. Einen Termin dafür gibt's aber noch nicht. Højby sitzt aktuell in Untersuchungshaft, darf aber mit einer Fußfessel zu Hause bleiben, auf dem Anwesen der königlichen Familie. Gestern, da war er bei der Beerdigung seines Stiefgroßvaters König Harald mit dabei und hatte auch wenige Tage vorher dessen Sarg mitgetragen. Das hatte für ziemlich viele Diskussionen in Norwegen sorgt, dass er eben trotz des Urteils noch öffentlich mit der königlichen Familie aufgetreten ist.
1: In Meschede im Sauerland hat es ein besonderes Speed-Dating gegeben, und zwar zwischen Hausärzten. Auf dem Land gibt es zu wenige von ihnen, deshalb sollten sich die Ärzte kennenlernen, die bald wegen ihrer Rente in ihre Praxis abgeben, und Jüngere, die vielleicht eine wollen. Dieser Hausarzt aus Kirsbel glaubt, aus seiner Praxis kann man noch was machen.
4: Ich glaube fest daran, dass ich jemanden finde, der Interesse hat und letztendlich, dass das mal eine Keimzelle für was Größeres wird, diese Praxis.
1: Laut Kassenärztlicher Vereinigung Westfalen-Lippe sind rund 40% der Kassenhausärzte dort über 60 Jahre. Weitere Meldungen im Überblick. Der bundesweite Warntag ist nach den Worten von Bundesinnenminister Dobrindt gut verlaufen. Die Warnsysteme hätten zuverlässig funktioniert und die Bevölkerung auf unterschiedlichsten Wegen informiert. Die Behörden wollen mit dem Probealarm testen, ob sie die Bevölkerung im Notfall gut erreichen. Dafür gab es um 11 Uhr unter anderem auf Handys und Tablets lautstarke Warnmeldungen. Auf den Philippinen werden nach dem Brand auf einer Fähre noch mindestens 87 Menschen vermisst. Das Schiff war gestern Abend in der Provinz Palawan in Flammen aufgegangen, kurz vor der Küste in einem beliebten Tauchergebiet. 5 Menschen wurden bisher tot geborgen. Die Unglücksursache ist noch unklar. Island will den kommerziellen Walfang beenden. Die Regierung in Reykjavik will dazu im Februar einen Gesetzentwurf einbringen. Schon seit Jahren setzen sich Tierschützer und Prominente für so ein Verbot ein. Kommt es in Island, wäre es nur noch in Norwegen und Japan erlaubt, Wale zu fangen. In Herne hat die Polizei 2 Jugendliche identifiziert, die Anfang des Jahres am Busbahnhof einen Busfahrer verprügelt haben sollen. Bei der Aufklärung geholfen hat ein Fahndungsfoto. Nach dessen Veröffentlichung gab es zahlreiche Hinweise. Die beiden Verdächtigen sollen jetzt verhört werden. Auf der italienischen Insel Stromboli gibt es jetzt eine Schule für nur eine Schülerin. Die Eltern des Mädchens hatten sich dafür eingesetzt, dass es in dem Ort Ginostra nach 20 Jahren wieder Schulunterricht gibt. Er findet im Pfarrhaus statt. In dem Ort mit 40 Einwohnern gibt es außer dem Mädchen keine Schüler. Die Insel Stromboli liegt nördlich von Sizilien und ist für den gleichnamigen Vulkan bekannt.
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1: Im Kulturausschuss des Landtags geht es heute darum, wie den Theatern und Orchestern des Landes aus der Krise geholfen werden kann. Ministerin Brandes stellt dazu eine Studie vor. Barbara Geschwinde, WDR Kultur.
5: Beinahe wäre das Rheinische Landestheater Neuss in der vergangenen Spielzeit pleite gegangen. Auch das Landestheater Detmold plagen heftige Finanzprobleme, ausgelöst durch die Tarifsteigerungen. Das Ministerium für Kultur und Wissenschaft hat ein Gutachten in Auftrag gegeben, um die zukünftige Finanzierung der Landestheater und Landesorchester abzusichern. Die vier Landestheater NRW begrüßen die Ergebnisse als wichtiges Signal. Die Studie schlägt unter anderem Einschnitte vor oder empfiehlt Drittmittelakquise. Im Kulturausschuss soll heute darüber gesprochen werden, welche Maßnahmen umgesetzt werden sollen.
1: Das Wetter in Nordrhein-Westfalen. Heute Nachmittag gibt es einen meist trockenen Wechsel aus Sonne und Wolken. Dazu in Paderborn und Menden 19 Grad, in Wuppertal und Herten 20 Grad und in Frechen 21 Grad. In der Nacht bilden sich dann bei wechselnder Bewölkung und Tiefstwerten von 11 bis 7 Grad wieder Dunst- und Nebelfelder. Morgen gibt es bei bis zu 22 Grad einen Mix aus Sonne und Wolken. Einzelne Schauer sind möglich. Das war WDR aktuell.
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6: Hallihallo, Sebastian Wellendorf ist mein Name. Schön, dass Sie dabei sind. Kommen Sie zu Beginn des Lunchkonzertes mit in die frühe Zeit der Flauto Traverso, also die Zeit der Traverse bzw. Querflöte, die natürlich, aber damals vor allem aus barockem Holz und nicht aus Metall gefertigt wurde, so wie heute. Wobei, aus Holz sind sie auch heute noch in Barockorchestern. Zu Beginn des 18. Jahrhunderts haben die damals üblichen Traversflöten die damals immer noch üblichen Blockflöten zunehmend verdrängt aus dem Konzertgeschehen. Ein Grund war, weil sie einfach lauter waren, und sie haben auch Einzug ins Kompositionsschaffen vieler Komponistinnen und Komponisten gehalten. Das sehen wir zum Beispiel bei Johann Sebastian Bach, und das sehen wir vor allem bei den Flötenkonzerten von Antonio Vivaldi, die zu den frühesten gedruckten Konzerten für Traversflöte gehören. Hat er um circa 1720, 1730 geschrieben. Wir hören uns mal den Italiener Manuel Granatiero zusammen mit dem auf alte Musik spezialisierten Li Inconiti Ensemble an, und zwar mit dem Konzert in A-Moll.

Konzert in A-Moll für Traversflöte und Kammerorchester haben wir gehört. Manuel Granitiero hat die Flöte in diesem Fall gespielt, zusammen mit dem Ensemble Li Incogniti unter Amandine Beyer. Das Lunchkonzert ist hier in WDR 3. Wir sprechen über musikschaffende, komponierende bzw. musizierende Frauen. Und zwar im Umfeld berühmter Komponisten. Lange Zeit standen die ja im Schatten der Männer und wurden insofern erst später gewürdigt. Die Liste ist sehr lang. Wir haben da zum Beispiel natürlich Clara Schumann, Alma Mahler-Werfel, Anna Magdalena Bach oder Fanny Hensel, die Schwester von Felix Mendelssohn, die genauso gut ausgebildet und viele sagen genauso talentiert war wie ihr Bruder und deren Werk wir uns jetzt anhören. Genre Kunstlied, und da hat sich auch Fanny Hensel einige der berühmten Goethe-Gedichte vorgenommen und daraus eine Liedersammlung gestaltet. 5 davon hören wir uns jetzt an, gesungen vom Bariton Tobias Bernd. Der wird begleitet vom Pianisten Alexander Fleischer und das erste Stück heißt »Über allen Gipfeln ist Ruhm«.

Nähe des Geliebten haben wir gehört, das letzte der fünf Stücke, die Fanny Hensel vertont hat, Goethe-Gedichte. Überall ein Gipfel ist Ruhe, neue Liebe, neues Leben, Wanderers Nachtlied und eben Nähe des Geliebten. Tobias Berndt, Bariton, Alexander Fleischer, Klavier und das alles gehört hier in WDR 3 im Lunchkonzert. Wenn Musiker das Werk großer Komponisten bearbeiten, zum Beispiel, wenn sie es umarrangieren für andere Instrumente, dann gibt es oft Ärger. Das Original ist besser. Wie kann man das nur verunstalten? Und überhaupt eigene kompositorische Kreativität steckt da ja eh nicht drin. All diese Vorwürfe, Vorurteile kennt auch der Komponist und Arrangeur Andreas Tagmann. Aber von diesen Kritteleien hat er sich nicht abhalten lassen und immer wieder große Werke bearbeitet. Ob die Ergebnisse hörenswert sind, das können Sie jetzt im konkreten Fall entscheiden. Das neue Album von Tagmann heißt Echoes of the Forest. Und darin hat er sich des Violinskonzertes in D-Moll von Robert Schumann angenommen und es umarrangiert für Klarinette und Orchester zum Konzert in C-Moll. Der belgische Klarinettist Roland Hendricks zusammen mit dem Lithuanian Chamber Orchestra.

0: Roland Hendriks und das Lithuanian Chamber Orchestra unter Vilmantas Kalyanis. Wir haben das Konzert in C-Moll für Klarinette und Orchester gehört von Andreas Tagmann nach Schumanns Konzert in D-Moll, das Violinkonzert.
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0: Hier ist das WDR3 Lunchkonzert. Sebastian Wellendorf ist mein Name. Wir kommen zu den 108, so viele waren es dann doch nicht 800, sondern 108 beziehungsweise je nach Zählweise 109 Sinfonien von Joseph Haydn. So viele hat er geschrieben. Da kann man schon mal ein bisschen durcheinander kommen, weswegen einige dieser prominenten Sinfonien zwecks besserer Unterscheidung Beinamen bekommen haben, viel später. Beinamen, die sie in irgendeiner Form meistens charakterisieren, die mit dem Paukenschlag zum Beispiel Nr. 94. Nicht zu verwechseln, Achtung, die mit dem Paukenwirbel Nr. 103. Also schauen wir mal auf die mit dem Paukenschlag. Dieser weckrufartige Paukenschlag, der erreicht uns im zweiten Satz nach genau 8 Takten. Und tatsächlich sollte dieser Paukenschlag schon eine Art Weckruf sein, denn, und das ist jetzt kein Witz, in den Londoner Konzertsälen des späten 18. Jahrhunderts, da wurde tatsächlich ziemlich viel und sehr oft geschlafen, was meistens nicht an der langweiligen Musik lag, sondern an der fehlenden Belüftung dieser Säle, also sprich der Sauerstoffarmut, die in den Sälen geherrscht hat. Und die automatischen Belüftungen sind ja erst viel später erfunden und eingebaut worden. Also ein wirklicher Weckruf war dieser Paukenschlag natürlich nicht, sicher aber so eine Art Surprise, so wurde das ja damals genannt, die Haydn auch deswegen eingebaut hat, um sich insgesamt beim Londoner Publikum bekannt bzw. interessant zu machen. Hören wir uns an diese Sinfonie mit dem Paukenschlag La Petite Bande unter Sigiswald Keuken.

Die Sinfonie mit dem Paukenschlag, Sinfonie Numero 94 in G-Dur von Joseph Haydn, haben wir gehört, La Petite Bande, das Ensemble unter Sigiswald Keuken in WDR 3, dem Lunchkonzert. Jetzt haben wir eine Neueinspielung mit Musik von Erich Wolfgang Korngold im Angebot. Korngold, dessen Filmmusikschaffen in Hollywood damals ja in der europäischen Musikwelt ein bisschen, Naserümpfen erzeugt hat. Zu banal und effekthascherisch seien seine Soundtracks, zum Beispiel der von Robin Hood, wofür er übrigens einen Oscar bekommen hat. Also ganz so schlecht kann es nicht gewesen sein. Aber er hat natürlich auch, oder möglicherweise auch, weil er so oft unter Beschuss stand, auch weiterhin Orchestermusik komponiert, jenseits der Leinwand. Zum Beispiel das Violinkonzert in D-Dur, das der wunderbare Gustavo Dudamel nun mit dem Simon Bolivar Symphony Orchestra of Venezuela neu eingespielt hat. Die Solistin ist die spanische Geigerin Maria Dueñas. Hören wir uns an.

Das Violinkonzert in D-Dur haben wir gehört, die spanische Geigerin Maria Dueñas, das Simón Bolívar Symphony Orchestra of Venezuela unter Gustavo Dudamel. Ja, was jetzt folgt, ist eigentlich die logische Schlussfolgerung aus der Musik von Erich Wolfgang Korngold, den wir gerade gehört haben, dessen Werke und dessen Art, Klangdramaturgien zu entwerfen, sehr viele Filmkomponistinnen und Komponisten beeinflusst hat. Der bekannteste ist natürlich mit Sicherheit John Williams. Seine Star Wars Musik geht ja fast 1:1 zurück auf ein Stück von Korngold. Und auch diese Filmmusik bzw. dieser Filmmusik können wir die Weichen jetzt anhören, die Korngold 60 Jahre vor diesem Soundtrack gestellt hat. Die Musik zu E.T., der Außerirdische von 1982. John Williams, natürlich auch der Komponist. Wir hören uns das Stück Adventures on Earth an, gespielt von den Wiener Philharmonikern unter John Williams.

Ja, da kann man nur episch zu sagen. John Williams, der Komponist, Adventures on Earth, das Stück aus dem Soundtrack zu E.T., der Außerirdische, die Wiener Philharmoniker, waren das mit John Williams höchstpersönlich am Dirigentenpult. Das letzte Stück für heute im WDR3-Lunchkonzert. Susanne Herzog übernimmt um kurz nach 15 Uhr nach den Nachrichten, und zwar mit der Tonart. Mein Name ist Sebastian Wellendorf. Bis dann.

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0: 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Es ist 15 Uhr. 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
2: Die Nachrichten mit Christian Schwietzke. Guten Tag. NRW-Innenminister Reul hat im Innenausschuss des Landtags neue Details zu dem mutmaßlichen Stromsaboteur mitgeteilt. Der Mann, der seit vorgestern in Untersuchungshaft sitzt, hatte möglicherweise noch viele weitere Taten geplant. Wolfgang Luck berichtet.
3: 150 mögliche Anschlagsziele hatte Daniel V. in einem Notizbuch aufgelistet. Das hat die Polizei in seinem Auto gefunden. Für 40 Anschlagsziele waren die Pläne offenbar konkreter. Hier soll der radikale Umweltschützer Abschussrampen für kleine Raketen aufgebaut haben. Mit denen wollte er Metalldrähte auf die Stromleitungen schießen. Vieles an dem Fall ist ungewöhnlich. Der Mann hatte seinen Bekennerbrief ja mit vollem Namen unterschrieben. Und auch jetzt in U-Haft ist er kooperativ. Reul teilte mit, derzeit führe der Mann Polizisten zu 7 Verstecken, die er als Lager für seine Sabotageakte genutzt habe.
2: In der Union wächst der Widerstand gegen die Steuerpläne der Bundesregierung. Laut der Bild-Zeitung wollen mehrere Bundestagsabgeordnete die Reform blockieren. Sie halten die Pläne für nicht ausreichend. Jan Zimmermann, WDR Berlin.
4: Sie fordern, mindestens die sogenannte kalte Progression im kommenden Jahr auszugleichen, also dafür zu sorgen, dass Lohnerhöhungen nicht durch höhere Steuern aufgefressen werden. Auch der Vorsitzende des CDU-Arbeitnehmerflügels Radke fordert, Bürger und Unternehmen mit der Steuerreform stärker zu entlasten als bisher geplant. In der Rheinischen Post sagte er, wir brauchen nicht nur mikroskopische Entlastungen, die man bestenfalls erahnen kann. Um die Bürger steuerlich stärker entlasten zu können, sollten Subventionen abgebaut und auf eine höhere Mütterrente verzichtet werden, so Radke. Die Bundesregierung hatte die Steuerpläne von Finanzminister Klingbeil Anfang des Monats beschlossen und auf den parlamentarischen Weg gebracht.
2: Der Klimawandel schreitet laut einer Studie aus Barcelona in den europäischen Städten stark voran. Die Wissenschaftler haben 800 Städte untersucht und unter anderem festgestellt, dass in fast allen die Sterblichkeit infolge von Hitze in den vergangenen Jahren zugenommen hat. Tim Esselmann berichtet.
5: Auch Waldbrände machen zu schaffen. Die Anzahl der Tage, an denen man giftigem Rauch solcher Brände ausgesetzt ist, hat zugenommen. Und auch Krankheiten nehmen zu, mit denen wir lange nichts zu tun hatten, weil sie nur im tropischen Raum verbreitet waren. Zum Beispiel das Dengue-Fieber. Es wird von Mücken übertragen, die inzwischen auch in Europa leben. Für Menschen mit Heuschnupfen ist der Klimawandel auch zunehmend eine Belastung. Denn in deutschen Städten fliegen inzwischen mehr Pollen, etwa von der Birke.
2: Weitere Meldungen im Überblick. Die Sanierung wichtiger Bahnstrecken in Deutschland wird länger dauern als bislang geplant. Laut Bahnchefin Palla sind Experten zu dem Ergebnis gekommen, dass zu viele Streckensperrungen pro Jahr vorgesehen sind. Statt 4 pro Jahr sollen es da nur noch 2 sein. Jetzt muss das Verkehrsministerium sagen, ob es mit Pallas Plänen einverstanden ist. Um die hohe Inflation zu bremsen, hat die Europäische Zentralbank die Zinsen erhöht. Der Einlagezins steigt leicht auf 2,5%. Sparer bekommen damit mehr Zinsen für ihr Geld. Wer dagegen einen Kredit aufnehmen will, muss mit höheren Kosten rechnen. Die Zentralbank reagiert mit der Zinserhöhung auf die steigenden Preise, die vor allem durch den Iran-Krieg ausgelöst wurden. Auf den Philippinen werden nach dem Brand auf einer Fähre noch mindestens 87 Menschen vermisst. Das Schiff war gestern Abend in der Provinz Palawan in Flammen aufgegangen, kurz vor der Küste in einem beliebten Tauchergebiet. 5 Menschen wurden bisher tot geborgen. Die Unglücksursache ist noch unklar. Der Sohn der norwegischen Königin Mette-Marit hat erfolgreich Berufung gegen sein Urteil in 2 Vergewaltigungsfällen eingelegt. Das Gericht teilte mit, dass umgehend mit den Vorbereitungen für das neue Verfahren begonnen wird. Marius Heuby war unter anderem wegen Vergewaltigung und häuslicher Gewalt zu 4 Jahren Haft verurteilt worden.
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2: In Düsseldorf beginnt heute Abend für das Tanzhaus NRW und das Forum Freies Theater die neue Spielzeit. Los geht es mit einem Festival. Unter dem Motto Shift the Vibe gibt es 4 Tage lang Performances, Partys und Workshops. Barbara Geschwinde, WDR Kultur.
6: Es ist ein Aufruf zu mehr Beweglichkeit in den Körpern und den Köpfen. Unter dem Motto Shift the Vibe wollen Künstlerinnen und Künstler Zeichen setzen gegen die Verhärtung in Zeiten, in denen Kriege, Polarisierung und Propaganda die öffentlichen Debatten beherrschen. Trauer und Verletzlichkeit sind ausdrücklich erwünscht, ebenso wie die Einladung, sich mit einer Welt im Umbruch auseinanderzusetzen. Das Eröffnungsevent ist eine Kooperation mit dem Bündnis internationaler Produktionshäuser. Es will dazu ermuntern, Veränderung selbst in die Hand zu nehmen.
2: Das Wetter in Nordrhein-Westfalen. Heute Nachmittag gibt es einen meist trockenen Wechsel aus Sonne und Wolken. Dazu in Coesfeld und Velbert 19 Grad, in Iserlohn 20 Grad und in Zülpich 21 Grad. Morgen gibt es dann bei bis zu 22 Grad einen Mix aus Sonne und Wolken. Auch einzelne Schauer sind möglich. Das war WDR Aktuell.
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7: Heute mit Susanne Herzog. Ich freue mich auf diesen Donnerstagnachmittag mit Ihnen hier in der Tonart. Mit schwungvollen Drehungen im Dreivierteltakt geht's los. Und so wie beim Tanzen die Glückshormone sprudeln, wenn man im Kreis drehend durch den Raum gleitet, so strömt einem bei diesem Walzer von Antonin Dvorak allein beim Zuhören jede Menge positive Energie entgegen.

Die Prager Philharmoniker und Jakob Ruscher haben zum Tanz aufgespielt. Ein Walzer von Antonín Dvořák. Musikerkarrieren beginnen manchmal durchaus ungewöhnlich. Zum Beispiel bei Theo Georgiou war das so. Der hat als Jugendlicher mit 14 Jahren in dem Schweizer Film Vitus quasi sich selbst gespielt, nämlich einen hochbegabten jungen Pianisten. Damals wird Georgiou dann für seine schauspielerische Leistung gefeiert, aber natürlich hat auch sein Klavierspiel beeindruckt. Gleich zwei Karrieretüren stehen ihm dadurch offen. Für Georgiou ist aber ganz klar, die Musik ist sein Weg. Heute ist er 34 Jahre und längst ein erfolgreicher Pianist. Morgen erscheint sein drittes Album inzwischen. Joya heißt das. Dazu gleich ein Gespräch mit ihm. Vorher hören wir Theo Georgiou als Solisten mit dem langsamen Satz aus dem Klavierkonzert von Edvard Grieg. An seiner Seite das Orchestre de Chambre Fribourgeois.

0: Edvard Grieg, der langsame Satz aus einem Klavierkonzert. Das Orchestre de Chambre Fribourgeois hat gespielt, geleitet von Gábor Tokarczuk mit Theo Georgiou am Klavier als Solisten. So ist es zu hören auf seinem neuesten Album. Morgen erscheint es. Zu seinen beiden ersten Alben hat Theo Georgiou sich durch ausgedehnte Fahrradtouren inspirieren lassen. Quer durch Europa ist er geradelt. Von London, wo er studiert hat, bis nach Marokko, hat vielfältigste Musiktraditionen und Natureindrücke in sich aufgesogen. Beim zweiten ging die Tour von seiner Heimat in der Schweiz nach Rumänien. Da liegen nämlich die familiären Wurzeln von Theo Georgiou. Ich will unbedingt wissen, wie es beim aktuellen Album Gioia, wie es da gewesen ist. Herr Georgiou, sind Sie da auch wieder aufs Fahrrad gestiegen oder kam die Inspiration aus einer ganz anderen Ecke?
1: Das war eben eine ganz andere Inspiration. Gioia ist auch meine Tochter. Sie heißt auch so.
0: Freude, wie schön.
1: Genau, in Italienisch Freude, aber in Portugiesisch oder Valenciano ist es auch Juwel. Und das kann man auch auf der Cover sehen. Das ist ihre Hand mit so einem Stein. Habe ich selber aufgenommen mit dem Foto. Und das mache ich generell gerne mit allen CDs, allen Alben. Da findet man auch meine Texte oder meine Fotos. Da kann man immer noch sehr viel Ausdruck finden.
0: Und inwiefern, zu welcher Musik hat Ihre Tochter Gioia Sie inspiriert?
1: Also zuallererst habe ich Träumerei wieder mal gehört. Sie hatte so ein Kuscheltier und es hatte verschiedene Songs drauf. Und eins davon war Die Träumerei von Schumann, das ist ja Teil von Kinderszenen. Und ich hatte schon mal Kinderszenen gespielt vor vielen Jahren und das hat mich wieder inspiriert, das in meinem damaligen Recital-Programm aufzunehmen. Und schließlich wollte ich es auch aufnehmen, weil ich habe gemerkt, mit der Präsenz von Joy in meinem Leben sah ich es und spielte ich es und spürte es ganz anders, fast wieder durch Kindesaugen. Und ich finde das genau ideal für so ein Stück, das Schumann geschrieben hat. Und zum Rest ist ja noch Lation drauf. Das ist ein Stück von einem, von Fribourg. Und die Verbindung kam auch dank meiner Tochter zustande, weil meine Tochter ging mit seinem Sohn zusammen in die Ballschule und wir verstanden uns sehr gut und auch musikalisch, persönlich. Wir sind sehr, sehr gute Freunde geworden. Und ich habe eine sehr gute Verbindung zu seiner musikalischen Sprache. Deshalb bildet dieses Stück eine Art Brücke zwischen Schumann, Kinderszenen und Grieg Klavierkonzert.
0: Und wir können vielleicht gleich einmal ganz kurz hören, wie die Musik klingt von Olivier Lation. À l'unisson du ciel, im Einklang mit dem Himmel.

0: Ja, mit Olivier Latjon, da sind wir quasi bei Ihnen zu Hause in Fribourg in der französischen Schweiz. Aber abgesehen von Schumanns Kinderszenen geht es ja noch ganz bis in den Norden, bis nach Norwegen zu Edvard Grieg. Wie kommen Sie dahin auf Ihrer musikalischen Reise?
1: Also es ist so, das erste Album Duende ging Richtung Süden, Roots ging Richtung Osten und jetzt geht es eben Richtung Norden. So kam Grieg zustande. Diese Aufnahme war live, also echt live, in Fribourg mit Joya im Publikum. So geht dann das Album mit einem schönen majestätischen A-Moll-Akkord zu Ende.
0: Und Joya im Publikum, hat's gefallen?
1: Ja, sehr. Sie war dort mit einer Freundin. Wir gingen dann nachher auch essen mit vielen Freunden und generell das ganze Album war von einem Family-Feeling beflügelt. Die Solo-Stücke habe ich auch zusammen mit meiner Familie aufgenommen, mit meinem Klaviertechniker und einem Tonmeister, den wir schon jahrelang kennen.
0: War das denn für Sie bei der Aufnahme auch nochmal ein anderes Gefühl, Ihre Tochter und Ihre Familie dabei zu haben? Ist ja schon ungewöhnlich, dass man das so einspielt, ein Album.
1: Tatsächlich, das war das erste Mal, dass ich das gewagt habe, aber für mich waren es sehr schöne Tage. Mit dem Namen habe ich gehadert. Also Joya, der Name meiner Tochter auf dem Album zu tun, war ich mir nicht sicher, aber da bin ich auch Patrick Peikert, der Boss von Claves, sehr dankbar, dass er mich da ein bisschen unterstützt hat. Und ich denke, ich bin sehr froh mit der Aufnahme und Joya gefällt es auch und es freut mich sehr, dass es ihr auch dann Freude bereitet.
0: Sagt der Pianist und Vater Theo Georgiou. Morgen erscheint sein Album Joya. Heute hat er hier schon in WDR 3 Tonart mit mir drüber gesprochen. Ganz herzlichen Dank.
1: Vielen Dank für die Einladung.

Harfe und Percussion, was für eine coole Kombination. The Harp Concert war das mit Villanos von Lucas Ruiz de Ribayas, ein spanischer Barockkomponist, der selbst Harfe gespielt hat. Donnerstagnachmittag, die WDR3-Tonart hören Sie. Felix Mendelssohn Bartholdy, der ist gerade mal 12 Jahre, als er nach Weimar reist, um Johann Wolfgang von Goethe zu treffen. Der wiederum bereits über 70 und ist entzückt, wie der junge Mendelssohn Klavier spielt. Natürlich ist umgekehrt die Bewunderung grenzenlos für den berühmten Dichter. Und so ist Mendelssohn dann später, mit Anfang 20, als er zur Bildungsreise nach Italien aufbricht, auf den Spuren der italienischen Reise von Goethe unterwegs. Aus Venedig, Florenz und Rom schreibt Mendelssohn begeisterte Briefe nach Hause an seine Familie. Besonders die italienische Natur hat es ihm angetan, das milde Klima, die Sonne, die Lebensfreude. Und die meint man geradezu zu hören am Beginn von Mendelssohns italienischer Sinfonie.

des Irish Chamber Orchestra und Jörg Wiedmann mit Felix Mendelssohn-Bartholdy. Der erste Satz aus dessen vierter Sinfonie, der italienischen. Und ich habe gerade eben nochmal geschaut, in Italien ist es noch richtig heiß, so um die 30 Grad sind es da. Davon kann ja heute zumindest hier bei uns überhaupt keine Rede mehr sein. Man spürt so langsam echt den Herbst, finde ich. Besonders heute Morgen richtig frisch war's. Hier in der Tonart hören wir jetzt ein Konzert von Antonio Vivaldi. Nein, nicht den Herbst aus den vier Jahreszeiten. Er hat ja noch so viele andere tolle Konzerte geschrieben.

0: ein kurzes Innehalten und dann kommt der Schlussakkord doch noch bei diesem Konzert von Antonio Vivaldi. Gespielt hat die Accademia Bizantina.
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2: Omaha, Nebraska, 10. September 1896. Adele Marie Austerlitz wird geboren, Kinderstar, Tänzerin, Entertainerin am Broadway und ältere Schwester vom berühmten Fred Astaire. Auch er ist eigentlich ein Austerlitz. Jetzt klingt dieser Name nicht typisch für Amerika, mehr nach K&K-Monarchie. So ist es auch. Vater Fritz Austerlitz hat sein Geld als Bierkutscher in Wien verdient, bis er nach Amerika auswandert. Dort heiratet Austerlitz in eine gut florierende Brauerei ein. Mit Anne Astaire bekommt er zwei Kinder. Fred ist zurückhaltend, seine Schwester Adele hingegen extrovertiert. Die Mutter meldet das Mädchen in der Chambers Dance Academy an, damit ihr Bewegungsdrang in Form gebracht wird. Adele ist auffallend begabt, bringt alle mit ihrem Humor zum Lachen. Sie begeistert sogar ihren schüchternen Bruder für den Tanz. Damit ist der Anfang des berühmten Entertainerpaares Adele und Fred Astaire gesetzt. Keine Frage braucht es vor dem Star-Rummel eine professionelle Ausbildung und die bekommen sie in New York. Mutter Anne zieht mit den Geschwistern in die rund 2000 Kilometer entfernte Stadt. Vater Fritz unterstützt das Kinderstar-Projekt Astaire finanziell aus der Ferne. Die ersten Bühnenerfolge werden gefeiert, in denen das Publikum vor allem Adele zujubelt, nicht so sehr Fred. Kein Wunder, meint die Schwester.
3: Eine Morning Mini, das ist mein Bruder Fred. Ein richtiger Jammerlappen.
4: Yeah! What did he say?
5: I'm rather Charleston.
2: 1915 kommt der erste Filmauftritt. Adele ist 19. Die Geschwister haben mittlerweile einen Agenten. Kurz darauf folgt der Durchbruch am Broadway mit Over the Top. Adele und Fred geben 78 Vorstellungen in Folge. Und wieder erntet vor allem Adele den dicksten Applaus. Ihr selbstbewusster Witz und ihre Tanzkunst verzaubern das Publikum. Trotz allen Jubels gefällt Adele das Leben auf Tournee nicht.
3: Das ewige Reisen erinnert mich an den Geschmack von Oliven.
2: Wenn sie auf ihre Zukunftspläne angesprochen wird, antwortet sie:
3: Irgendwann werde ich heiraten, in England leben und Scotch Terrier halten.
2: Das tut sie auch. Fast. Sie heiratet Charles Cavendish. Seiner altehrwürdigen britischen Adelsfamilie macht Adele ihre erste Aufwartung mit einer akrobatischen Performance, worauf den steifen Lords und Ladies erstmal die Kinnlade runterfällt. Im Jahr 1932 beendet Adele Astaire ihre Bühnenkarriere und zieht auf ein Schloss nach Irland. Allerdings ohne Scotch Terrier.
0: Na, ich würde mal vermuten, auch ohne Scotch Terrier lebt sich's auf so einem irischen Schloss gar nicht schlecht. Der Astaire an ihren Geburtstag hat Silvia Schreiber im Musikkalender erinnert.

0: I sing to you, da lässt der englische Komponist Eric Koetzum gleich ein ganzes Orchester singen, so unvergleichlich elegant und tiefenentspannt. I sing to you, haben wir gehört mit dem BBC Philharmonic und John Wilson.
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0: Wolfgang Amadeus Mozart und die Flöte. Das ist wahrlich keine Liebesgeschichte, ein Instrument, das er nicht so besonders mag. Aber als dann ein holländischer Flötenliebhaber eine Großbestellung bei ihm aufgibt, Quartette und Konzerte, das will Mozart sich natürlich dann doch nicht entgehen lassen. Drei Flötenquartette und ein Flötenkonzert liefert er, aber weil Mozart wie immer in Zeitnot ist, arbeitet er einfach auch noch schnell ein Oboenkonzert für Flöte um. Das Original für Oboe gilt ewig als verschollen. Erst im 20. Jahrhundert ist es wieder aufgetaucht. Hier sind der Oboist Albrecht Mayer und das Mahler Chamber Orchestra.

Das Finale aus dem Oboen-Konzert von Wolfgang Amadeus Mozart. Claudio Abbado hat das Mahler Chamber Orchestra dirigiert. Albrecht Mayer hat Oboe gespielt. Liebe mit Hindernissen, eine alte Geschichte, die immer wieder neu funktioniert. Das Mädchen Charlotte liebt Jean. Ihre Eltern sind dagegen, verpassen ihr Hausarrest. Aber Jean klettert durchs Fenster zu ihr rein und schon sind die beiden wieder draußen beim Dorffest und gewinnen auch noch einen Tanzwettbewerb. Camille Saint-Saëns hat aus dieser Geschichte eine Ballettmusik gemacht, das Queensland Orchestra mit La Fête au Village von Camille Saint-Saëns bis zu den 16 Uhr Nachrichten. Ich bin Susanne Herzog, bis gleich.

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0: 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Es ist 16 Uhr. 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
2: Die Nachrichten mit Christian Schwietzke. Guten Tag.
3: Gehen im Moment noch immer vom Einzeltäter aus. Es deutet nichts darauf hin, dass ein Hintergrund da ist, dass ein Netzwerk da ist, dass er Mittäter hatte, dass der Russe dahinter steckt.
2: NRW-Innenminister Reul hat mitgeteilt, was zum mutmaßlichen Stromsaboteur Daniel V. bislang bekannt ist. Demnach hatte der radikale Klimaaktivist offenbar noch mehr Ziele im Visier als bisher bekannt. Arne Hell, WDR-Landespolitik.
4: Die Ermittler haben laut NRW-Innenministerium ein Notizbuch gefunden im Camper des verdächtigen Daniel V. Darin soll er handschriftlich mehr als 150 Orte in ganz Deutschland als Anschlagsziele aufgelistet haben. Für viele davon waren die Planungen offenbar schon sehr konkret. Allein in NRW wurden demnach an 40 Orten Abschussrampen entdeckt. Festgenommen wurde er offenbar, weil zwei Beamte der Autobahnpolizei schnell reagiert haben. Sie waren gar nicht an der Suche nach Daniel V. direkt beteiligt, entdeckten sein Zelt aber in der Nähe eines Feldwegs.
2: Verspätungen und Zugausfälle werden Bahnkunden wohl noch länger beschäftigen. Wie Bahnchefin Paller mitteilte, wird sich die Generalsanierung verzögern. Um wie lange, sagte Paller nicht. Martin Polanski, WDR Berlin.
5: Die Sanierungen seien ein beschwerlicher Weg, so Paller. Bahn und Kunden bräuchten einen langen Atem. Laut Deutscher Bahn wird das überarbeitete Konzept nach Abstimmung mit dem Bundesverkehrsministerium noch im Herbst vorgestellt. Die Bahn hatte vor 2 Jahren mit den Generalsanierungen begonnen, um Arbeiten im laufenden Betrieb mit entsprechenden Verspätungen zu vermeiden. Die ersten Korridorsanierungen auf der Riedbahn zwischen Frankfurt und Mannheim sowie zwischen Hamburg und Berlin hatten aber länger gedauert und mehr gekostet als ursprünglich geplant.
2: Deutschland wehrt sich vor dem Internationalen Gerichtshof in Den Haag gegen den Vorwurf der Beihilfe zu einem möglichen Völkermord. Die Bundesregierung soll mit Waffenlieferungen an Israel das Vorgehen im Gazastreifen unterstützt haben. Geklagt hatte Nicaragua. Nun fanden die Anhörungen statt. Andreas Meyer-Feist berichtet.
6: Deutschland drängt darauf, die Klage abzuweisen. Der internationale Gerichtshof dürfe über die Waffenlieferungen gar nicht urteilen, solange Israel selbst nicht als Partei an dem Verfahren beteiligt ist. Nicaragua als Kläger gegen Deutschland argumentiert anders. Deutschland habe grundsätzlich die Pflicht, einen möglichen Völkermord zu verhindern, wenn ein entsprechendes Risiko absehbar sei. Weil die USA den internationalen Gerichtshof nicht anerkennen, ging das südamerikanische Land stattdessen gegen Deutschland als zweitgrößten Waffenlieferanten Israels vor. Nach den Anhörungen in dieser Woche wird mit einer richterlichen Entscheidung Anfang des nächsten Jahres gerechnet.
2: Weitere Meldungen im Überblick. Die hausärztliche Versorgung in Deutschland hat sich aus Sicht vieler Patienten verschlechtert. In einer repräsentativen Umfrage des Hausärztinnen- und Hausärzteverbandes sagten 44%, dass die Situation vor ein paar Jahren besser war. Die Hälfte der Befragten hält außerdem den Plan für falsch, dass Arbeitnehmer schon am ersten Krankheitstag einen Attest brauchen sollen. Die Zahl der Personen, die Asylleistungen bekommen, ist im vergangenen Jahr zurückgegangen. Laut dem Statistischen Bundesamt haben rund 390.000 Schutzsuchende Geld bekommen. Das sind etwa 71.000 Leistungsbezieher weniger als im Vorjahr. Etwa 60% sind Männer, rund 40% Frauen. Das Landgericht Münster hat 4 Männer verurteilt, die über die gefälschte Internetseite einer Bank 180.000 Euro erbeutet hatten. 2 müssen mindestens 4 Jahre ins Gefängnis, die beiden anderen bekamen kürzere Bewährungsstrafen. Sie hatten ihre Opfer aus dem Ruhrgebiet auf eine täuschend echt aussehende Bankseite gelockt und dort Geld von ihren Online-Konten abgezweigt. Auf der italienischen Insel Stromboli gibt es jetzt eine Schule für nur eine Schülerin. Die Eltern des Mädchens hatten sich dafür angesetzt, dass es in dem Ort Ginostra nach 20 Jahren wieder einen Schulunterricht gibt. Er findet im Pfarrhaus statt. In dem Ort mit 40 Einwohnern gibt es außer dem Mädchen keinen Schüler. Die Insel Stromboli liegt nördlich von Sizilien und ist für den gleichnamigen Vulkan bekannt.
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2: In Herford hat ein Unbekannter am Abend von einer Autobahnbrücke einen brennenden Gegenstand geworfen. Der schlug auf dem Seitenstreifen der A2 ein, direkt neben einem LKW. Der Fahrer blieb unverletzt. Der Täter konnte laut Polizei flüchten.
7: Wir ermitteln noch in alle Richtungen. Deswegen suchen wir auch dringend noch Zeugen, die uns Hinweise geben können, die da gestern im Umfeld Beobachtungen gemacht haben. Einen konkreten Tatverdacht haben wir im Moment noch nicht.
2: Bei der Fahndung entdeckten die Beamten außerdem auf und um die Autobahnbrücke mehrere Hakenkreuzschmierereien. Ob die beiden Taten zusammenhängen, ist noch unklar. Das Wetter in Nordrhein-Westfalen. Bis zum Abend gibt es einen meist trockenen Wechsel aus Wolken. Immer häufiger kommt auch die Sonne raus. Am Abend liegen die Temperaturen bei 10 bis 17 Grad. Morgen gibt es dann mehr Wolken als Sonne. Auch einzelne Schauer sind möglich. Dazu in Nettersheim 19 Grad, in Lemgo 20 und in Brühl 21 Grad. Das war WDR aktuell.
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8: Mit Susanne Herzog, schön, dass Sie dabei sind. Ins frühe Hollywood der 20er Jahre entführt uns die Musik zu dem Film The Artist. Der erzählt die Geschichte von einem Stummfilmstar, der mit dem Aufkommen des Tonfilms völlig überfordert ist und von der Leinwand verschwindet, während eine junge Statistin ganz groß rauskommt. Ziemlich zögerlich erst noch tanzt sie hier einen Walzer.

Musik von Ludovic Bourges zu dem Film The Artist aus dem Jahr 2011. Die Brüsseler Philharmoniker haben gespielt hier bei uns in der Tonart. Heutzutage ist Magali Monnier, so heißt sie, ist eine renommierte Flötistin. Aber als sie als Kind angefangen hat, hat sie mal in einem Interview erzählt, da war es für sie quasi erstmal egal, in was sie reinbläst. Hauptsache irgendeine Tröte, möglichst laut sollte es sein. Auf die Tröte folgte dann direkt als erstes echtes Instrument eine Oboe. Doch sie merkt schnell, dass das nicht ihr Ding ist. Irgendwie musste sie ständig nach Luft ringen. Bei der Flöte dann konnte sie ihren Atem ganz frei fließen lassen, so wie beim Singen. Und genau so hören wir jetzt sie, Magali Monnier. Sie singt zur Begleitung des Stuttgarter Kammerorchesters auf ihrer Flöte Musik aus einer Sonate von Johann Sebastian Bach.

0: Die A-Dur-Flötensonate von Johann Sebastian Bach in der Bearbeitung für Flöte und Orchester. Einen Satz haben wir draus gehört mit der Flötistin Magali Monnier und dem Stuttgarter Kammerorchester.
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0: Viele Sprachen sprechen, wenn man das kann, klar, super. Direkt zweisprachig aufzuwachsen, das ist natürlich noch besser. So war das bei dem deutsch-rumänischen Bariton Constantin Krimmel, sein Vater Deutscher, die Mutter Rumänin. Auf seinem neuen Album Melancholie, da bringt Krimmel beide Kulturen zusammen. Mit Liedern von Johannes Brahms, die komponiert er mit solchen von dem rumänischen Komponisten Eusebius Mandicevski. Marco Steppler hat sich's angehört.
2: Der Name Eusebius Mandicevski begegnet mir auf dem Album zum ersten Mal. Ich bin gespannt auf seine Musik. Aber es dauert einen Moment, bis sie drankommt.
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2: Das Programm beginnt mit Liedern von Johannes Brahms und die ziehen mich sofort in ihren Bann.
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2: Constantin Krimmel ist ein großartiger Sänger und Liedinterpret. Das fällt mir schon nach wenigen Takten wieder auf. Herrlich, diese helle und balsamisch weiche Stimme. Wie sie natürlich strömt. Und wunderbar, wie Krimmel den Text formt. Er spricht nicht bloß klar, er erzählt immer eine Geschichte. Manchmal auch mit verteilten Rollen.
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2: Ich höre ihm sehr gern zu. Gerade wenn er einen so starken Partner an der Seite hat wie Amiel Buschakewitz. Der Pianist atmet mit dem Sänger, er unterstützt und begleitet ihn sensibel, er setzt aber auch eigene Akzente. Etwa als er den dunklen Grundton des Lieds auf dem Kirchhofe anschlägt.

Erst nachdem ich eingebramst bin, kommt der Komponist Eusebius Mandischewski zu Wort. In einem Lied, das ein junges Mädchen mit einem Maiglöckchen vergleicht.

Auch Mandiczewski, Jahrgang 1857, schreibt im romantischen Stil und rückt noch etwas näher an den schlichten Ton des Volkslieds heran als sein Freund und Förderer Johannes Brahms.

Melodien schwärmen und klagen seine Lieder über die Sehnsucht nach der Liebsten oder den Drang in die Ferne. Krimmel und Buschakewitz treffen auch hier den richtigen Ton, poetisch und fein. Vokale Kammermusik auf Top-Niveau. Faszinierend finde ich die Sounds der rumänischen Sprache, auch wenn ich kein Wort kenne und deshalb die Übersetzung im Beiheft mit

aber vielleicht ein bisschen glatt. Ich bin jedenfalls nicht ganz hin und weg, weil mir die Lieder von Mandiczewski manchmal etwas zu geradlinig sind. Da fehlen mir die emotionalen Tiefenschichten, die bei Brahms mitschwingen. Aber kurz vor Schluss des Albums erwischt mich die Musik dann doch noch richtig in einem ergreifenden Lied. Es beschwört eine magische, etwas unheimliche Nachtstimmung, spricht von der Welt als riesiges Grab. Mandiczewski ergründet die dunklen Schwingungen der Seele und Krimmel und Buschakowitz spüren der verhangenen Schwermut empathisch nach.

0: plötzlich bin ich richtig gebannt. Davon möchte ich noch mehr hören. Hier ist auch die Melancholie sehr präsent, die der Titel des Albums ankündigt. Aber es gibt nur noch ein weiteres Lied von Mandiszewski im Programm, das an diese Intensität heranreicht. Konstantin Krimmel kann mich also schon für dieses Repertoire begeistern. Auch, weil er und Buschakewitz die Regungen der Musik so feinsinnig nachzeichnen. Das klingt berückend intim, im richtigen Moment aber auch kraftvoll. Ein besseres Liedduo als die beiden kann ich mir im Moment nur schwer vorstellen.
1: Meint Markus Stäbler, sehe ich genauso. Toll sind die zwei. Das Album Melancholie von Krimmel und Buschakewitz und von Eusebius Mandiszewski hören wir jetzt hier in der Tonart noch das Lied Der einsame Mann.

0: Der einsame Mann von Eusebius Mandicherski, Konstantin Krimmel und der Pianist Amiel Buschakewitz haben wir gehört. SWR 3 Ton hat es hier um 4:05 inzwischen. Ritter Rost, der Drache Koks und das Burgfräulein Bö. Also meine Kinder, die fanden das super toll, die Ritter Rost Geschichten und Songs, als sie klein waren. Das Musical Ritter Rost und Prinz Protz, das proben derzeit Kinder und Jugendliche aus Meerbusch. Anna Kirsten hat sie bei den Proben besucht.
1: Geprobt wird im Saal, gelebt den Rest des Tages zusammen im Haus der Jugend in Velbert. 70 Kinder und Jugendliche aus Meerbusch kommen jedes Jahr hier für die Musicalproben zum Ritter Rost zusammen. Bassist Viljo Pfeiffer ist schon seit 5 Jahren dabei.
2: Ich glaube, man hat sich viel selber auch irgendwie in der Zeit verändert, dass man irgendwie am Anfang vielleicht ein bisschen schüchterner war und dann ja, viel selbstbewusster hier in dieser Gemeinschaft dann irgendwie teilhat.
3: Ich mag es halt, in einer Gemeinschaft zu sein. Hier ist jeder nett zu jedem und ja.
1: Kaspar ist erst 10, zum ersten Mal dabei und hat gleich die Titelrolle bekommen. Er spielt den Ritter Rost. Gesangspädagogin Silvia Bodamer, die Leiterin des Projektes, hat ihn mit ausgesucht.
4: Und gleich da bin ich gänzlich stumm.
5: Kannst du da immer mehr werden und dich aufpumpen wie ein italienischer Opernsänger?

0: Der Text ist furchtbar schwer.
1: Ja. Denn nicht viele kriegen diese Chance beim ihren ersten Mal bei so einem großen Theater, der Musical, direkt eine sehr große Rolle wie den Ritter Rost zu spielen. Also ich würde sagen, es ist eine sehr prägende und aufregende Erfahrung.
2: Wir haben beim Casting Kinder, Jugendliche, die kommen. Manche sind ein paar schon dabei, manche sind neu dabei. Aber jeder ahnt gar nicht, was für ein Potenzial er hat.
3: Aber dann bist du dann auch so, du hast keinen Bock. Und du legst dich auch einfach mal so auf den Sessel. Und dann kommt Kerlinde und drückt so dein Bein runter und du bist einfach genervt.
4: Auch bei den Theaterproben im Raum nebenan sind echte Profis am Werk. Maeve Bannon hat früher selbst gespielt, jetzt führt die 19-jährige Regie.
3: Wenn man das gerade so selbst durchlaufen hat, ist auch schön, das bei jetzt den Jüngeren zu sehen und wie schnell das geht, wie die aufblühen. Also ich habe das erstmal mit 8 mitgemacht und ich war wirklich das schüchternste Mädchen, das es überhaupt gab. Und ich würde sagen, das hat sich schon geändert.
4: Und was in den Pausen passiert, ist auch wichtig.
5: Es ist natürlich vielleicht schwierig, so die Mischung aus Freizeit und den Spaß haben und aber auch so dem Proben und dieser Disziplin zu finden. Und wenn man merkt, boah, jetzt ist gerade nicht die Zeit für Spaß, sondern jetzt muss geprobt werden, um das Stück auf die Bühne zu bringen. Und sonst finde ich es eine total schöne Freizeit jedes Jahr und es macht total Spaß und alle freuen sich immer drauf.
4: Und darauf, dass sich die viele Probenarbeit auszahlt bei den Aufführungen an den beiden ersten Septemberwochenenden im Forum Wasserturm in Meerbusch.

0: 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Daraus hat Dmitri Schostakowitsch seinen Tahiti-Trott gemacht, haben wir gehört, mit dem Konzertgebauorchester Amsterdam.
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0: Lust auf Brasilien? Dann habe ich jetzt eine Samba für Sie. Allerdings nicht beim Musikspiel, sondern einfach nur so hier bei uns in der Tonart. Lust nach Brasilien mit Brasileira aus Scaramouche von Darius Milhaud.

0: Na, das fetzt so richtig. Brasileira aus Scaramouche von Darius Milhaud, mal in einer ganz anderen Version mit Klavier und Percussion. Und genau das ist auch das Stichwort Percussion. Jede Menge junge Schlagzeugerinnen und Schlagzeuger sind nämlich momentan in München. Dort läuft gerade der ARD-Musikwettbewerb und Schlagzeug ist neben Fagott, Streichquartett und Orgel diesmal eins der Wettbewerbsfächer. Tobias Hell hat bei der Percussion-Sektion vorbeigeschaut.
1: Musikerinnen und Musiker sind mit ihrem Instrument immer eng verbunden. Doch nicht mit allen lässt sich so einfach reisen wie mit einer Querflöte oder einer Geige. Wenn Schlagzeugerinnen und Schlagzeuger ihre Instrumente transportieren wollen, ist das logistisch immer eine echte Herausforderung. Deshalb stellen große internationale Wettbewerbe, wie der ARD-Wettbewerb, das Instrumentarium zur Verfügung. Schlagzeuger Leon Lorenz hat es allerdings anders gelöst.
2: Ich habe mich dazu entschieden, ich möchte den Aufwand machen, alles auf eigenen Instrumenten zu spielen, weil ich habe mich eben intensiv mit dem Repertoire vertraut gemacht und ich habe einen vollen 3,5-Tonner dabei, der rappelvoll ist bis oben.
1: Ein zusätzlicher Aufwand, den der gebürtige Stuttgarter gerne in Kauf nimmt. Denn der individuelle Klang seiner Instrumente ist für ihn ein wichtiger Teil der Interpretation.
2: Ein Geiger würde auch niemals auf einer anderen Geige spontan spielen. Der würde niemals auf die Idee kommen zu sagen, okay, das ist vielleicht auch eine Stradivari, aber ich suche mir die mal 2 Tage von meinem Wettbewerb aus, würde man auch nicht machen. Und es gibt sicherlich viele unfassbar feinsinnige und filigrane Schlagzeuge, die damit umgehen können. Ich fühle mich tatsächlich wohl auf dem eigenen zu spielen, deswegen habe ich alles selber mitgebracht.
1: Den Luxus, auf eigenen Instrumenten zu spielen, haben natürlich nicht alle. Doch auch die internationalen Teilnehmenden werden für ihre Proben und Auftritte bestens ausgestattet. Dafür sorgt die Firma Schlag zu, die den Wettbewerb bereits zum 3. Mal betreut. Rund 14 Monate haben Andreas Regler und sein Team im Vorfeld alles genau durchgeplant.
3: Also wir haben in Summe 5 LKW-Ladungen gehabt, vom 3,5-Tonner bis zum 40-Tonner. An die 400 Instrumente dürfte man ungefähr hier stehen haben. Ja, es ist so das Typische wie Pauken, Marimba, Vibraphone, Gongs. Für die Auftragskomposition so Sachen wie Schreibmaschine, Blechtrommel. Und da wird jetzt im Halbfinale dann noch einiges an Effektinstrumenten dazukommen.
1: Hier den Überblick zu behalten, ist definitiv eine Herausforderung. Deshalb spart Andreas Regler auch nicht mit Lob für sein 10-köpfiges Team. Denn alle von ihnen sind selbst gelernte Schlagzeuger. Weshalb jeder genau weiß, was die Kandidatinnen und Kandidaten brauchen, um ihre individuellen Klangvorstellungen zu realisieren.
3: Das ist halt total spannend zu sehen, wie unterschiedlich dann die Kandidaten mit diesen Situationen umgehen. Es gibt welche, die sind gefühlt tiefenentspannt, wo man sich denkt, wie machst du das? Und andere trommeln wirklich bis zum Letzten im Hintergrund noch auf irgendeinem Übelpad. Also sehr interessant. Schauen wir mal, bei wem es was gebraucht hat.

Alle gehen sie ganz verschieden ran an die Sache. Hauptsache, die Nerven liegen dann auf der Bühne hinterher nicht blank. Wie es ausgeht für die Schlagzeugkandidatinnen und Kandidaten beim ARD-Musikwettbewerb spätestens am Sonntag wissen wir mehr. Da läuft nämlich das Finale. Und Preisträgerkonzerte gibt es dann auch nächste Woche Mittwoch und Donnerstag abends bei uns im Radio bei WDR 3.

Percussion spielt die Hauptrolle in diesem Satz aus der Histoire sentimentale von der französischen Komponistin Charlotte Zoë. Deborah Waldmann hat das Orchestre National Avignon Provence geleitet. Donnerstagnachmittag um 16.42 Uhr. Sie sind in der Tonart hier bei WDR 3. Schon Ludwig van Beethoven hat gewusst, rund um Wien in der Natur spazieren gehen, das geht wunderbar. Auch heutzutage lohnt sich von Wien aus immer noch ein Ausflug in den Wiener Wald. Johann Strauss' Sohn hat Musik draus gemacht, sein Konzertwalzer Geschichten aus dem Wiener Wald und gleich auch noch ein Volksmusikinstrument mit eingebaut. So circa nach 3 Minuten hat die Zither ihr erstes Solo. Also auf in den Wiener Wald mit Riccardo Muti und den Wiener Philharmonikern.

Geschichten aus dem Wienerwald von Johann Strauss Sohn. Barbara Leister-Ebner hat Zither gespielt, Riccardo Muti die Wiener Philharmoniker geleitet. Kurz vor 5 gleich die Nachrichten hier bei WDR3. Bis dahin hören wir die Saxophonistin Asja Fatjeva und die Brandenburger Symphoniker mit Jacques Ibert. Ich bin Susanne Herzog und freue mich gleich anschließend in der Tonart wieder auf Sie.

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0: Es ist 17 Uhr. 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
3: Die Nachrichten mit Jessica Häusler. Guten Tag. NRW-Innenminister Reul hat im Innenausschuss des Landtags neue Details zu dem mutmaßlichen Stromsaboteur mitgeteilt. Der Mann sitzt seit vorgestern in Untersuchungshaft. Mittlerweile hat die Bundesanwaltschaft die Ermittlungen übernommen, auch weil der Mann wohl noch weitere Taten geplant hatte. Wolfgang Luck berichtet.
4: 150 mögliche Anschlagsziele hatte Daniel V. in einem Notizbuch aufgelistet. Das hat die Polizei in seinem Auto gefunden. Für 40 Anschlagsziele waren die Pläne offenbar konkreter. Hier soll der radikale Umweltschützer Abschussrampen für kleine Raketen aufgebaut haben. Mit denen wollte er Metalldrähte auf die Stromleitungen schießen. Vieles an dem Fall ist ungewöhnlich. Der Mann hatte seinen Bekennerbrief ja mit vollem Namen unterschrieben und auch jetzt in U-Haft ist er kooperativ. Reul teilte mit, derzeit führe der Mann Polizisten zu 7 Verstecken, die er als Lager für seine Sabotageakte genutzt habe.
3: Die Europäische Zentralbank versucht, etwas gegen die steigenden Preise zu tun. Vor allem der hohe Ölpreis treibt die Inflation an. Dagegen sollen steigende Zinsen helfen. Die EZB erhöht deshalb den Leitzins auf 2,5%. Was das für Bankkunden bedeutet, erklärt Carsten Schabowski, WDR Wirtschaft.
5: Zinserhöhung ist erstmal grundsätzlich positiv. Schon heute gibt es bei Tagesgeld und Festgeld deutlich attraktivere Angebote als noch vor ein paar Monaten oder Jahren. Viele Banken liefern sich inzwischen fast einen harten Wettbewerb um neue Kunden. Wer vergleicht, findet teilweise Angebote um 4%. Allerdings, höhere Zinsen bremsen fast immer die Konjunktur. Kredite werden teurer, Unternehmen verschieben Investitionen und viele Privatleute überlegen sich zweimal, ob sie eine Immobilie kaufen oder bauen wollen oder es lieber lassen. Die EZB muss deshalb einen schwierigen Spagat schaffen. Sie will die Inflation bekämpfen, darf die Wirtschaft aber gleichzeitig nicht ausbremsen. Aber sie muss sich natürlich kümmern. Preisstabilität ist ihre Kernaufgabe.
3: Der Klimawandel schreitet laut einer Studie aus Barcelona in den europäischen Städten stark voran. Die Wissenschaftler haben 800 Städte untersucht und unter anderem festgestellt, dass in fast allen die Sterblichkeit infolge von Hitze in den vergangenen Jahren zugenommen hat. Tim Esselmann berichtet.
6: Auch Waldbrände machen zu schaffen. Die Anzahl der Tage, an denen man giftigem Rauch solcher Brände ausgesetzt ist, hat zugenommen. Und auch Krankheiten nehmen zu, mit denen wir lange nichts zu tun hatten, weil sie nur im tropischen Raum verbreitet waren. Zum Beispiel das Dengue-Fieber. Es wird von Mücken übertragen, die inzwischen auch in Europa leben. Für Menschen mit Heuschnupfen ist der Klimawandel auch zunehmend eine Belastung. Denn in deutschen Städten fliegen inzwischen mehr Pollen, etwa von der Birke.
3: Weitere Meldungen im Überblick. Im Bundestag ging es heute in der Haushaltsdebatte auch um Kürzungen im Bildungsetat. Familienministerin Prien sagte, dass sich Familien trotzdem auf Unterstützung verlassen könnten. Die Opposition kritisierte, dass das Familienministerium im kommenden Jahr 1 Milliarde weniger zur Verfügung hat. Gekürzt wird unter anderem in der Jugendhilfe und beim Elterngeld. Der Sohn der norwegischen Königin Mette Marit hat erfolgreich Berufung gegen sein Urteil in 2 Vergewaltigungsfällen eingelegt. Das Gericht teilte mit, dass umgehend mit den Vorbereitungen für das neue Verfahren begonnen wird. Marius Heuby war unter anderem wegen Vergewaltigung und häuslicher Gewalt zu 4 Jahren Haft verurteilt worden. Island will in den kommerziellen Walfang beenden. Die Regierung in Reykjavik will dazu im Februar einen Gesetzentwurf einbringen. Schon seit Jahren setzen sich Tierschützer und Prominente für so ein Verbot ein. Kommt es in Island, wäre es nur noch in Norwegen und Japan erlaubt, Wale zu fangen. Auf der italienischen Insel Stromboli gibt es jetzt eine Schule für nur eine Schülerin. Aishas Eltern hatten sich dafür eingesetzt, dass es in dem Ort Ginostra nach 20 Jahren wieder Schulunterricht gibt. Er findet im Pfarrhaus statt. In dem Ort mit 40 Einwohnern gibt es außer Aisha keine Schüler. Die Insel Stromboli liegt nördlich von Sizilien und ist für den gleichnamigen Vulkan bekannt.
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3: In Düsseldorf beginnt am Abend für das Tanzhaus NRW und das Forum Freies Theater die neue Spielzeit. Los geht es mit einem Festival unter dem Motto Shift the Vibe. Und gibt es 4 Tage lang Performances, Partys und Workshops. Barbara Geschwinde, WDR Kultur.
7: Es ist ein Aufruf zu mehr Beweglichkeit in den Körpern und den Köpfen. Unter dem Motto Shift the Vibe wollen Künstlerinnen und Künstler Zeichen setzen gegen die Verhärtung in Zeiten, in denen Kriege, Polarisierung und Propaganda die öffentlichen Debatten beherrschen. Trauer und Verletzlichkeit sind ausdrücklich erwünscht, ebenso wie die Einladung, sich mit einer Welt im Umbruch auseinanderzusetzen. Das Eröffnungsevent ist eine Kooperation mit dem Bündnis internationaler Produktionshäuser. Es will dazu ermuntern, Veränderung selbst in die Hand zu nehmen.
3: Das Wetter in Nordrhein-Westfalen. Bis zum Abend gibt es meist trockenen Wechsel aus Wolken. Immer häufiger kommt auch die Sonne raus. Morgen mehr Wolken als Sonne. Einzelne Schauer sind möglich. Dazu in Winterberg 16 Grad, in Waldbröl 20 und in Höxter 21 Grad. Das war WDR aktuell.
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8: Susanne Herzog ist hier im Studio und wir starten mit einem Instrument, das so klein ist, dass es eigentlich in jede Hosentasche passt. Und dann einfach an die Lippen halten, ein- und ausatmen und schon kommt ein Ton raus. Kinderleicht sozusagen. Sie ahnen bestimmt schon, von was ich hier rede, die Mundharmonika. Scheinbar einfach zu spielen, aber geht auch virtuos als Soloinstrument mit Orchester.

Der Mundharmonikaspieler Tommy Riley mit der Academy of St. Martin in the Fields und einer Caprice aus einer Suite für Mundharmonika und Orchester von Jordan Jacob. Florence Price, sie ist in der ersten Hälfte des 20. Jahrhunderts die erste schwarze US-amerikanische Komponistin, von der ein Werk von einem großen Orchester aufgeführt wird. Das Chicago Symphony Orchestra spielt 1933 die erste Sinfonie von Price. In ihrer dritten Sinfonie integriert Florence Price dann unter anderem die Musik ihrer versklavten Vorfahren, synkopierte Rhythmen des Juba-Tanzes von den Plantagen der Südstaaten.

0: Juba, so heißt dieser Satz aus der dritten Sinfonie von Florence Price, Yannick Nézet-Séguin, das Philadelphia Orchestra dirigiert. Donnerstagnachmittag die Tonart hier bei WDR 3. Für Kinder und Jugendliche kann das ja eine unglaubliche Motivation sein, in einem Musikschulorchester zu spielen, in einer Bläser- oder in einer Rockband. In der Musikschule in Camp Lindford geht all das auf einmal. Das Jugendkinder-Rockorchester, kurz Yukiro. In diesem Jahr feiert es sein 10-jähriges Jubiläum und am Wochenende steht ein großer Auftritt an. Paul Lüttich war bei der ersten Probe nach den Sommerferien.
1: Wenige Minuten vor der Probe ist im Saal der Musikschule Camp Lindford schon einiges los. Die Schule läuft seit ein paar Tagen wieder und fast alle sind gekommen. Ich sehe Streicher, Kinder mit Querflöten und Akustikgitarren, Sängerinnen, einen Pianisten und die Besetzung einer Rockband. E-Gitarre, Bass und Schlagzeug. Am Anfang wird kurz gestimmt. Und dann kann es losgehen. Auf dem Programm von Yukiro stehen vor allem bekannte Pop- und Rocktitel, aber im ganz eigenen Gewand, arrangiert von Bandleiter Giuseppe Mautone.
2: Die arrangiere ich dann eben für die Instrumente, die eben an der Musikschule vertreten sind. Das heißt, dann gibt es vielleicht eine Rocknummer, da sind dann auch Blockflöten dabei, was sonst hätten diese Instrumente eben da irgendwie gar keinen Platz. Und das ist mir wichtig, auch diese Trennung aufzureißen zwischen den klassischeren Instrumenten und den Popularmusikinstrumenten.
1: So waren in den vergangenen Jahren unter anderem auch schon mehrere Akkordeons in der Band. Eine feste Besetzung gibt es nicht. Und die Altersspanne reicht von 6 bis 25 Jahren. Denn hier spielen Kinder, die gerade erst mit dem Musikmachen begonnen haben, aber auch manche, die gar keine Schüler mehr sind und trotzdem immer noch Spaß am Projekt haben.
3: Ich spiele Geige. Ich bin seit 10 Jahren Mitglied in diesem Orchester, also ungefähr seitdem es dieses Orchester gibt.
4: Ich bin 4 Jahre dabei und spiele Schlagzeug.
5: Ich bin Sängerin und ich bin auch von Anfang an dabei.
6: Ich spiele seit 1 Jahr Gitarre und bin jetzt dieses Jahr im Yukiro dabei.
1: Giuseppe Mautone hat seit der Gründung des Orchesters vor 10 Jahren noch niemanden ziehen lassen. Wer bleiben will, darf bleiben.
2: Mir ist auch wichtig, dass die Gruppe so gemischt bleibt, auch vom Alter her, weil es ist eben auch was ganz besonders Wertvolles, wenn die Jüngeren dann von den Älteren auch was lernen können, wenn die Älteren auch mal ein bisschen Verantwortung übernehmen, beim Stimmen helfen, bei den Einsätzen helfen. Ja, so bunt wünsche ich mir, dass das eben auch noch lange bleibt.
1: Bei den Proben arbeitet Giuseppe Mautone konzentriert und feilt an den einzelnen Teilen der Stücke, wie in einem Profiorchester.
7: Wollen wir ganz kurz die Töne noch einmal checken, das war schon wichtig, hast immer gut gewechselt. Genau, direkt weitermachen, durchachteln. Ne? Nochmal von Ref 2, ruhig richtig Gas, also richtig schön laut auch. Das darf ja hier und dann gehen wir runter für den Pitch, ja? Okay?

0: Heute ist die Konzentration besonders hoch, denn am Samstag steht ein Auftritt bei einem großen Festival in Kamp Lintfort an. Mit richtigen Bands und viel Publikum. Dass ein Musikschulensemble die Chance bekommt, auf so einem Event zu spielen, ist nicht selbstverständlich. Und ohne den unermüdlichen Einsatz von Giuseppe Mautone, der im kommenden Jahr die Leitung der Musikschule übernehmen wird, würde das Yukiro solche Auftritte wohl auch nicht bekommen. In den vergangenen Jahren hat er mit der Band bereits häufiger auf großen Bühnen gespielt und war sogar mal mit dem Yukiro in einem Tonstudio, um professionelle Aufnahmen zu machen. Dass beim kommenden Auftritt ganz viele Leute kommen, nehmen Jonathan und Ada relativ gelassen.
1: Ich glaube, man ist immer aufgeregt vor einem großen Auftritt vor mehreren Menschen, mehreren hundert Menschen. Aber wenn man es halt schon öfters mal gemacht hat, ist es jetzt nicht mal so schlimm, wie als würde man es zum ersten Mal machen.
2: Ich bin zwar ein alter Hase auf der Bühne, auch im Tanz, aber natürlich ist immer ein bisschen Aufregung dabei. Aber man hat das ganze Orchester bei sich und die geben einen Sicherheit. Und es macht eigentlich einfach nur Spaß. Und auch wenn da größere Künstler bei sind, weiß man, irgendwas hat man auf jeden Fall richtig gemacht.

0: Das Stück Fireflies ist noch ganz neu im Programm und wird sehr intensiv geprobt. Das Arrangement ist schwer für die Gitarren und Geigen, die am Anfang sehr viel zupfen müssen. Im Mittelpunkt steht trotzdem die Freude am gemeinsamen Musikmachen. Niemand wird hier gedrillt.
1: Wenn das ein bisschen rappelt nicht so, dann ist egal. Das ist wirklich nicht so schlimm. Viel wichtiger ist, dass wir das versuchen.
0: Dieser immer positiven Einstellung ist es zu verdanken, dass es das Yukiro seit 10 Jahren gibt und dass so viele bei der Band bleiben.
2: Es macht halt Spaß, also es ist halt Leidenschaft. Man kann sich von der Schule ein bisschen kopffrei machen und ein bisschen den Alltag vergessen und einfach so sein, wie man ist.
0: Schlagzeuger Jonathan fasst ziemlich gut zusammen, was das Yukiro ausmacht. Und das wird nicht erst auf der Bühne klar, sondern auch schon bei der Probe.
3: Wenn Sie aber das Yukiro doch auf einer Bühne erleben wollen, dann ist das in 2 Tagen möglich am Samstag beim Klangrevier-Festival in Kamp-Lintfort.

0: Celebration von Kool & The Gang. Und wenn Sie, so wie ich, Ü50 sind, dann erinnern Sie sich bestimmt noch an diesen Song. Celebrate, good times, come on, haben wir gehört. In einer Version mit zwei Gitarristen, mit Sören Golz und Ivan Danilov.
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0: Hier ist die Tonart mit Susanne Herzog. Und wir sind jetzt schnurstracks auf dem Weg Richtung Spanien mit Emmanuel Chabrier. Den französischen Komponisten hat seinerzeit eine Rundreise durch Spanien so fasziniert, dass er dann zu Hause gleich Musik draus gemacht hat. España, eine Rhapsodie für Orchester. Leonard Bernstein dirigiert mit seiner unbändigen Energie die New Yorker Philharmoniker.

0: Überschäumende Lebensfreude, ein einziges Fest. Und der Dirigent Leonard Bernstein mittendrin am Pult der New Yorker Philharmoniker. Musik sicherlich ganz nach dem Geschmack von Lebemann Lenny. España von Emmanuel Chabrier.
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0: Wie jeden Donnerstag bei uns mit Neuigkeiten in Sachen Musik aus der Woche, diesmal von Julia Speicher.
2: Während wir in Köln auf die Rückkehr der Oper an den Offenbachplatz und deren Wiedereröffnung Ende September hinfiebern, erreichen uns Ende letzter Woche aus Düsseldorf schockierende Nachrichten. Der Saisonauftakt im Opernhaus Düsseldorf kann nicht wie geplant stattfinden. Grund: statische

0: Aber natürlich legen solche Nachrichten auch den Finger in die Wunde, den geplatzten Traum vom neuen Opernhaus. Trotz alledem, toi toi toi für den 27. September. Es geht um $360.000, aber wohl vor allem um ihren Ruf. Anna Netrebko. Seit Jahren streitet die Sopranistin vor Gericht mit der New Yorker Metropolitan Opera. Long story short. Das Zerwürfnis hat im Frühjahr 2022 begonnen mit dem russischen Angriffskrieg gegen die Ukraine. Zwar positioniert sich Netrebko damals gegen den Krieg, aber nicht deutlich genug gegen Präsident Wladimir Putin. Peter Gerb, der Generaldirektor der Met, reagiert prompt und beendet die Zusammenarbeit mit Netrebko. Sie wiederum reicht Klage ein. Inzwischen gibt es mehrere gerichtliche Entscheidungen in dem Fall gegen Netrebko. Einige ihrer Vorwürfe wurden abgewiesen. Ganz aktuell hat sie in einem weiteren Punkt Unrecht bekommen. Und zwar hinsichtlich des Vorwurfs gegen Peter Gelb, er habe böswillig falsche Behauptungen gegen sie verbreitet. Wenn Sie denken, das war's jetzt mit den Streitereien, weit gefehlt. Zwei Vorwürfe sind nach wie vor offen. Zum einen behauptet Netrebko, ihre männlichen Kollegen aus Russland würden weniger benachteiligt werden als sie als Frau. Und zum anderen besteht laut Gericht immer noch ein Verdacht, sie werde wegen ihrer russischen Herkunft diskriminiert. Nächste Runde. Let's get ready to rumble! Beethoven meets Pop Art. Das ist kein neuer Trend, sondern das gibt's jetzt in der neuen Ausstellung Beethoven by Warhol im Beethovenhaus Bonn zu sehen. Das letzte Werk, mit dem sich Andy Warhol vor seinem Tod 1987 beschäftigt hat, war ein Beethoven-Zyklus. Ausschlaggebend dafür war der Bonner Galerist Hermann Wünsche, der Warhol seit vielen Jahren kannte und ihn auch immer wieder ins Rheinland eingeladen hatte. Beispielsweise ist Warhol damals sogar auf einem Esel zum Drachenfels im Siebengebirge geritten. Ganz Touri-like. Das Bonner Beethovenhaus hat zur Verbindung Beethoven-Warhol und zur Entstehungsgeschichte der berühmten farbigen Siebdruckserie Beethoven von Warhol viele neue Erkenntnisse zutage gefördert. Die Ausstellung ist sicher einen Besuch wert. Und vielleicht reiten Sie danach auch einfach mit dem Esel zum, ach, Sie wissen schon, oder, ist ja eigentlich nur noch für Kinder bis 40 Kilo erlaubt.
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Max Richter mit seiner Herbstversion aus den Vivaldis Jahreszeiten, die vier Jahreszeiten Recomposed, gespielt hat das City of Birmingham Symphony Orchestra. 6:56 ist es jetzt jeden Moment an diesem Donnerstagnachmittag. 2 Tage sind es noch, dann ist es soweit. Die Last Night of the Proms steht an. Ein riesiges Spektakel mit Union Jack-Fans,

Schwänchen schwenken, verrückten Kostümen im Publikum und einer bunten Musikmischung mitsingen unbedingt erwünscht. Wie jedes Jahr das Public Viewing in Bielefeld hier bei uns in NRW in der Rudolf-Oetker-Halle und vorher die Bielefelder Philharmoniker mit einem Konzert zur Einstimmung. 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

Die Berliner Philharmoniker und Sir Simon Rattle mit der 4. Sinfonie von Ludwig van Beethoven. Den 3. Satz haben sie gespielt. Und hier geht jetzt gleich anschließend an die Tonart weiter mit dem Zeitzeichen bei WDR 3. Heute darüber, wie Deutschland 1926 Mitglied im Völkerbund wird. Unser Team der Tonart um den Redakteur Christian Schnitzler sagt Tschüss für heute. Ich bin Susanne Herzog. Freue mich morgen Nachmittag, wenn Sie Lust haben, gleich wieder auf Sie. Dann spreche ich unter anderem mit zwei langjährigen Ensemblemitgliedern der Kölner Oper. In rund 2 Wochen öffnet nach vielen Jahren die sanierte Kölner Oper ja endlich wieder ihre Pforten. Das und vieles mehr morgen dann bei uns hier in WDR 3 Tonart. Für heute gehören die letzten Töne Eric Coates und dem BBC Philharmonic. Haben Sie einen schönen Abend.

0: 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Nach dem Ersten Weltkrieg ist das Deutsche Reich isoliert, wird von den meisten Siegermächten misstrauisch beäugt und darf dem neu gegründeten Völkerbund nicht beitreten. Einer will das ändern, Gustav Stresemann. In dieser Folge erzählt Martina Meissner, wie der damalige Außenminister trotz aller Anfeindungen und mit großen persönlichen Opfern das erreicht, was damals viele für unmöglich halten: Deutschlands Rückkehr an den Verhandlungstisch Europas.
1: 10. September 1926. Deutschland wird als Mitglied im Völkerbund aufgenommen.
0: Spätsommer 1926. Über den Feldern von Thoiry liegt die Ruhe eines gewöhnlichen Dorfes zwischen Frankreich und der Schweiz. Doch hinter den Mauern eines abgelegenen Landgasthofs findet ein Treffen statt, von dem niemand erfahren soll. Die Männer, die sich hier am 17. September 1926 heimlich treffen, sind der deutsche Außenminister und sein französischer Amtskollege. Sie müssten einander eigentlich misstrauen. Ihre Länder standen sich noch vor wenigen Jahren als erbitterte Feinde im Ersten Weltkrieg gegenüber. Die Wunden sind offen, die Vorwürfe ungelöst.
2: Was machen Gustav Stresemann und Aristide Briand in diesem Landgasthof der Madame Légère? Sie setzen sich hin und sprechen über das, was sie eine Gesamtlösung der zwischen Deutschland und Frankreich stehenden Fragen nennen.
0: Der Mainzer Historiker Andreas Rödder gilt als ausgewiesener Experte für Gustav Stresemann und die Außenpolitik der Weimarer Republik.
2: Das muss man sich einmal vorstellen. Das ist 3 Jahre nach dem Ruhrkampf, 7 Jahre nach dem Vertrag von Versailles.
3: Hintergrund: Als Deutschland die geforderten Entschädigungen, die es nach dem Friedensvertrag von Versailles entrichten musste, nicht mehr rechtzeitig liefern konnte, besetzten belgische und französische Soldaten das Ruhrgebiet. Darauf kam es hier zum zivilen, teils militanten Widerstand gegen die Besatzer, dem sogenannten Ruhrkampf.
0: Diese Vorgeschichte macht das Treffen in Thoiry so besonders.
2: Mit gutem Willen, Konflikte aus dem Weg zu schaffen und zu einer Entspannung, zu einer Verständigung zu kommen, das ist so ungewöhnlich für diese kriegerisch und nationalistisch aufgeheizten Zeiten.
0: Ein Sprung zurück ins Jahr 1919. Europa liegt nach dem Ersten Weltkrieg in Trümmern und in Versailles wird um Frieden gerungen, mit Folgen, die den Kontinent noch Jahrzehnte prägen werden.
3: Der Friedensvertrag von Versailles legt unter anderem die deutsche Kriegsschuld fest und fordert erhebliche Gebietsabtretungen sowie Reparationszahlungen.
0: 1919 wird auch der Völkerbund gegründet.
3: Die Organisation mit Sitz in Genf in der neutralen Schweiz hat zum Ziel, den Frieden zu sichern, Konflikte diplomatisch zu lösen und die Zusammenarbeit zwischen den Staaten zu fördern. Ein Vorläufer der heutigen Vereinten Nationen.
2: Aber Deutschland war nicht Mitglied in diesem Völkerbund.
0: Deutschland bleibt draußen. Für die wichtigsten Siegermächte, Frankreich, Großbritannien und die USA, ist das besiegte Reich noch kein Partner, sondern vor allem ein Risiko. Doch ein Politiker will sich damit nicht abfinden.
2: Gustav Stresemann ist ein Mann, der anders ist als viele andere. Während sich nämlich viele nach dem Ersten Weltkrieg radikalisiert haben, hat Stresemann, der im Weltkrieg ein harter Nationalist war, sich nach dem Krieg gemäßigt. Er ist dann ein Außenminister gewesen, der etwas tut, was kaum jemand in Deutschland und kaum jemand in dieser Zeit gekonnt hat. Er hat sich in die Perspektive des anderen versetzt.
0: Gustav Stresemanns Sohn Wolfgang sagte rückblickend:
4: Mein Vater war Optimist, geborener Optimist, sonst hätte er niemals das Amt des Kanzlers und des Außenministers im Jahr 23 übernommen.
0: Denn das Jahr 1923 ist für Deutschland eine Zeit schwerer wirtschaftlicher Krisen.
3: Hyperinflation und die Besetzung des Ruhrgebiets durch belgische und französische Truppen bestimmen den Alltag der Menschen. Um die Reparationszahlungen zu finanzieren, lässt der Staat immer mehr Geld drucken. Die Folge? Jeder hat körbeweise Geldscheine. Waren sind aber knapp, die Preise schießen hoch. Für viele Menschen bedeutet das den Verlust ihrer Ersparnisse und den sozialen Abstieg in die Armut.
0: Als Reichskanzler einer großen Koalition stellt Gustav Stresemann im Krisenjahr 1923 die Weichen für die Stabilisierung der Weimarer Republik. Mit einer Währungsreform und dem Ende des passiven Widerstands im Ruhrgebiet gelingt ihm eine erste Trendwende. Doch der politische Erfolg hält nicht lange.
3: Die SPD entzieht seiner bürgerlich-sozialdemokratischen Regierung wenig später die Unterstützung. Stresemann muss zurücktreten. Ganz von der politischen Bühne verschwindet er jedoch nicht. Bereits im nächsten Kabinett übernimmt er wieder das Amt des Außenministers.
2: Was Stresemann auszeichnet, ist, dass er ein Realist war, der erkannt hat, dass Deutschland diesen Krieg verloren hatte und dass dieser Versailler Friedensvertrag mit Deutschland geschlossen worden war. Stresemann wollte diesen Vertrag von Versailles revidieren, so wie alle ihn revidieren wollen. Aber, und das war der entscheidende Unterschied, er wollte ihn im Einvernehmen mit den europäischen Mächten revidieren, ohne die Ordnung nach dem Ersten Weltkrieg in Europa über den Haufen zu werfen.
0: Stresemann gewinnt das Vertrauen von England und Frankreich zurück, indem er auf Zusammenarbeit statt auf Konflikte setzt. Er beendet den Widerstand gegen die Ruhrbesetzung und akzeptiert faire Regeln für die Reparationszahlungen.
4: Er hat sich's ja unendlich schwer gemacht. Er hätte ja dank seiner Redegewalt, die niemand bestritten hat, einfach ins nationale Horn hineinstoßen können und sagen können, wir wollen mit den Leuten nichts zu tun haben. Er hätte eine Riesenmehrheit dafür bekommen. Aber so leicht wollte er sich's nicht machen.
0: Gustav Stresemann setzt seine gesamte Glaubwürdigkeit auf diese eine außenpolitische Linie. Er will erreichen, dass Deutschland in den Völkerbund aufgenommen wird und wird zu Hause bekämpft.
2: Den Linken galt er im Grunde als Kapitalistenknecht und den Rechten als Erfüllungsgehilfe der Siegermächte des Ersten Weltkriegs. Es ist eine gewaltsam aufgeladene, rhetorisch polarisierte Öffentlichkeit, in der Stresemann angefeindet wird.
0: Die Kämpfe gegen Nationalisten und Kommunisten und sogar gegen den rechten Flügel seiner eigenen Partei, der Volkspartei, das alles kostet unglaublich viel Kraft.
4: Er hat letzten Endes eine völlig unpopuläre Politik zu allen Zeiten geführt, vertreten und letzten Endes da auch mit seiner Gesundheit dies bezahlt.
2: Gustav Stresemann war gesundheitlich immer schon angeschlagen, aber er hat dann ein unglaubliches Pensum auf sich genommen und obendrein all diese Anfeindungen. Und man kann sagen, dass alles das seine angegriffene Gesundheit endgültig ruiniert und Gustav Stresemann als Mensch geradezu umgebracht hat.
0: Doch international zeigt Stresemanns Politik der Verständigung Wirkung. Er signalisiert, dass er bereit ist, die Westgrenzen Deutschlands anzuerkennen und nimmt damit vor allem Frankreich Sicherheitsängste.
3: Im schweizerischen Locarno gelingt 1925 ein diplomatischer Durchbruch. Zum ersten Mal seit dem Krieg setzen sich die ehemaligen Feinde wieder an einen Verhandlungstisch. Deutschland, Frankreich und Belgien erkennen ihre im Versailler Vertrag festgelegten Westgrenzen gegenseitig an und verpflichten sich, Konflikte künftig friedlich beizulegen. Statt militärischer Gewalt sollten Schiedsgerichte über Streitfragen entscheiden.
5: Locarno markiert, und das ja keine 7 Jahre nach dem Ende des Krieges, die Wiederaufnahme Deutschlands auf gleicher Ebene in die Riege der europäischen Großmächte.
0: Locarno wird damit zum entscheidenden Schritt auf dem Weg nach Genf, dem Sitz des Völkerbundes.
5: Gerade den Briten war ja klar, das, was die Franzosen in Versailles gewollt hatten, die eigene Sicherheit durch dauerhaftes Niederhalten Deutschlands, das wird in Europa nicht funktionieren. Die Länder müssen miteinander leben. Und Stresemann war der Garant dafür, dass das so funktionieren konnte, dass es eben kooperativ und friedlich abgeht.
0: Dabei tritt Deutschland in Locarno nicht als Bittsteller auf. Stresemann erreicht, dass Berlin eigene Bedingungen stellen kann.
3: Deutschland soll einen ständigen Sitz im Völkerbundrat erhalten, dem wichtigsten Gremium der Organisation. Außerdem will die Reichsregierung nicht verpflichtet werden, sich an militärischen Zwangsmaßnahmen des Völkerbundes zu beteiligen.
0: Doch die Verhandlungen ziehen sich hin, weil sich die Staaten des Völkerbundes zunächst nicht einig sind. Vor allem über Deutschlands Stellung und die Verteilung der Sitze im Völkerbundrat gibt es Streit. Aber Gustav Stresemann gibt nicht auf.
2: Der entscheidende Vorteil Stresemanns lag darin, die Perspektive und die Interessen der jeweils anderen in das eigene Kalkül mit einzubeziehen und am Ende des Tages bei aller harten Vertretung deutscher Interessen, die Stresemann betrieben hat, so etwas wie eine Win-Win-Situation herbeizuführen.
0: Mit Deutschlands Beitritt zum Völkerbund fühlt sich Frankreich sicherer, weil Deutschland stärker in die internationale Zusammenarbeit eingebunden wird. Großbritannien wiederum profitiert von einem stabileren Deutschland als wichtigem Handelspartner.
2: Und das ist ja das, was in Locarno und mit dem Beitritt zum Völkerbund entstanden ist. Eine Win-Win-Situation, von der die europäischen Mächte, das Deutsche Reich, Frankreich und das Vereinigte Königreich, mehr profitierten, als sie dadurch verloren hätten.
3: Am 4. September 1926 empfiehlt die Völkerbundversammlung offiziell die Aufnahme Deutschlands. 4 Tage später, am 8. September, stimmen die Mitgliedstaaten darüber ab. Und am 10. September ist es soweit.
0: Das Deutsche Reich wird offiziell in den Völkerbund aufgenommen und erhält zugleich einen ständigen Sitz im Völkerbundrat. Nur 8 Jahre nach dem Ende des Ersten Weltkriegs sitzt Deutschland wieder mit am Tisch der großen Mächte. Für Gustav Stresemann ist das der größte Erfolg seiner Außenpolitik.
2: Dass sich die Verhältnisse so verändert hatten, dass Deutschland wieder zu einer gleichberechtigten Großmacht in Europa wurde und als Partner auf Augenhöhe akzeptiert, das markiert den ganz entscheidenden Wandel, der sich mit der Person Gustav Stresemanns verbindet.
0: Stresemanns erste Rede vor der Völkerbundversammlung in Genf ist leider nicht als Tonaufnahme erhalten geblieben. Doch von nun an hat Deutschland wieder eine Stimme auf der internationalen Bühne. Jahr für Jahr wirbt Stresemann in Genf für Verständigung, Zusammenarbeit und Frieden in einer Zeit, in der die Gegensätze in Europa noch längst nicht überwunden sind. Die Welt nimmt Notiz von diesem Kurs. Gemeinsam mit seinem französischen Kollegen Aristide Briand erhält Gustav Stresemann 1926 den Friedensnobelpreis. Mit ihrem Treffen in Thoiry haben sie gezeigt, dass ehemalige Kriegsgegner miteinander verhandeln und zusammenarbeiten können.
4: Mein Vater wurde immer als Vernunftrepublikaner bezeichnet. Er war am Ende seines Lebens viel mehr als ein Vernunftrepublikaner. Er war schon auf die Republik hin eingeschworen und er war bereit, sie mit allem, was er hatte, zu verteidigen. Aber es gab natürlich in Deutschland große Kreise, die mit dem Wort Republik nichts anfangen konnten.
0: Die Nationalsozialisten hetzen schon vor der Machtübernahme gegen den Völkerbund. Nach dem Regierungsantritt Hitlers macht das NS-Regime seine Drohungen wahr. Im Oktober 1933 tritt das Deutsche Reich aus der Staatengemeinschaft aus. Damit endet der Kurs der internationalen Verständigung, für den Gustav Stresemann wenige Jahre zuvor noch geworben hat.
2: Gleichwohl kann man sagen, dass das, was hier in Thoiry, in Genf, in Locarno angelegt war, dass nämlich der kriegerische, der antagonistische Nationalstaat übergeht zu einem kooperativen Nationalstaat, der nicht versucht, in Nullsummenspielkategorien zu denken, sondern Win-Win-Situationen zu schaffen. Dass das wiederum etwas ist, was sich dann mit der europäischen Integration fortgesetzt hat.
0: Für den Mainzer Historiker Andreas Rödder steht fest, Gustav Stresemann hat Deutschland und Europa nachhaltig geprägt.
2: Ich bin der Meinung, dass Stresemann einer der großen Traditionsstifter deutscher Politik im 20. Jahrhundert ist, dessen Erbe wir insgesamt noch viel zu wenig würdigen.
0: Bei seinem letzten Auftritt vor dem Völkerbund im September 1929 ist Gustav Stresemann gesundheitlich bereits schwer angeschlagen. Doch seine Hoffnung auf ein friedliches und enger verbundenes Europa hat er nicht aufgegeben. Er entwirft eine Vision, die damals seiner Zeit weit voraus ist und heute erstaunlich vertraut klingt.
6: Ein großer deutscher Dichter hat einmal gesagt, dass jede große Idee zuerst wie eine Tollheit anmutet. Wo bleibt die europäische Münze? Wo bleibt die europäische Briefmarke? Ich lehne es ab, die wirtschaftliche Vereinigung und Vereinfachung der europäischen Staaten als eine Utopie anzusehen. Ich halte es vielmehr für eine unbedingte Pflicht, in dieser Richtung zu arbeiten.
1: 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September.
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7: mit Jutta Hammann. Neue Erkenntnisse. Der Verdächtige bei den Anschlägen auf Stromleitungen hat offenbar mehr Sabotageakte geplant als bisher bekannt. Nach der Wahl in Sachsen-Anhalt. Mehrere Unionsabgeordnete des Bundestags fordern Änderungen bei der Steuerreform. Nächste Spendenaktion. Mönchengladbach wird Austragungsort des WDR2-Weihnachtsbunders. In ganz Europa wurde nach dem Mann gefahndet und es war zwei aufmerksamen Polizisten zu verdanken, dass er bei Weißweiler geschnappt wurde. Daniel V. soll für die Angriffe auf das Stromnetz in NRW, Brandenburg und Sachsen verantwortlich sein. Mittlerweile hat die Bundesanwaltschaft die Ermittlungen übernommen, denn offenbar hatte er noch viel mehr Anschläge geplant als bisher bekannt. NRW-Innenminister Reul hat sich heute zu den neuesten Erkenntnissen im Landtag geäußert. Arne Hell, WDR-Landespolitik, was hat er gesagt?
8: Herbert Reul hat heute Details aus den Ermittlungen mitgeteilt und da ist wirklich ganz bemerkenswert und spannend, dass die Polizei im Camper von Daniel V. ein Notizbuch gefunden hat und dort sind handschriftlich mehr als 150 Orte angegeben in ganz Deutschland, die als mögliche Ziele für eben solche Anschläge auf die Stromversorgung in Frage kommen, jeweils auch mit Notizen dazu. Und jetzt ist natürlich die Frage, wie konkret diese Ziele schon ausspioniert waren und das vorbereitet war für 150 Orte. Die Ermittler nehmen das sehr ernst, denn an 40 Orten oder mehr als 40 Orten war es schon extrem konkret. Denn da hat die Polizei tatsächlich schon solche Abschussvorrichtungen entdeckt. Also so, wie das auch in Bergheim zum Beispiel war. So eine Vorrichtung, wo dann eben ein Draht über eine Stromleitung geschossen werden soll, damit ein Kurzschluss entsteht und eventuell dann eben ein großer Stromausfall erzeugt wird. Also da sieht man schon, da ist extrem viel Aufwand betrieben worden. Das scheint nicht nur Gerede, sondern wirklich reale Pläne gewesen zu sein.
7: Was muss jetzt noch geklärt werden?
8: Ja, die große Frage ist natürlich jetzt, hat Daniel V. alleine gehandelt oder hat es Unterstützer oder ja vielleicht sogar Auftraggeber gegeben, vielleicht ja sogar aus dem Ausland? Das fragt man sich ja sofort bei so viel Aufwand, der da betrieben worden ist, dieser ganze Sprengstoff, der auch bei ihm gefunden worden ist. NRW-Innenminister Herbert Reul, der hat dazu auch direkt heute Stellung genommen, der hat gesagt, im Moment gibt es nichts, was auf Hintermänner schließend ist. Das heißt, im Moment gehen sie von einem Einzeltäter aus.
7: Neue Erkenntnisse zu den Sabotageakten aufs Stromnetz. Arne Hell hat berichtet. Gerade hat die Bundesregierung die Steuerreform von Finanzminister Klingbeil auf den Weg gebracht. Da gibt's schon den ersten Ärger. Nach der Wahl in Sachsen-Anhalt fordern Unionsabgeordnete im Bundestag Änderungen an den Plänen. Ann-Kathrin Möllmann, WDR Berlin, erklärt, was da los ist.
9: Laut Bild-Zeitung wollen einige aus der Unionsfraktion nicht mitmachen dabei, sondern sie fordern zum Beispiel etwas gegen die kalte Progression zu unternehmen. Kurz erklärt, kalte Progression meint, dass Lohnerhöhungen oft nur die Inflation ausgleichen, aber zu einer höheren Steuerbelastung führen können. Es steht zwar mehr auf dem Gehaltszettel, aber es ist nicht unbedingt mehr im Portemonnaie. Und der CDU-Politiker Dennis Radke, Chef des Arbeitnehmerflügels, der geht noch weiter und fordert, dass Subventionen geprüft und gegebenenfalls abgeschafft werden sollen. Die Mütterrente solle weg und außerdem findet Radke, dass eine Erbschaftssteuerreform nötig sei und er wünscht sich bei dem Thema mehr Mut seiner Partei. Aber Radke ist nicht im Bundestag, sondern im Europäischen Parlament.
7: Und was sonst noch passiert ist, hat jetzt Jessica Häusler.
10: Der bundesweite Warntag ist nach den Worten von Bundesinnenminister Dobrindt gut verlaufen. Die Warnsysteme hätten zuverlässig funktioniert. Die Behörden wollen mit dem Probealarm testen, ob sie die Bevölkerung im Notfall gut erreichen. Dafür gab es um 11 Uhr lautstarke Warnmeldungen auch aufs Handy und Tablets. Um die hohe Inflation zu bremsen, hat die Europäische Zentralbank die Zinsen erhöht. Der Einlagezins steigt leicht auf 2,5%. Sparer bekommen damit mehr Zinsen für ihr Geld. Wer dagegen einen Kredit aufnehmen will, muss mit höheren Kosten rechnen. Die Sanierung wichtiger Bahnstrecken in Deutschland wird länger dauern als bislang geplant. Laut Bahnchefin Paller soll es weniger komplette Sperrungen pro Jahr geben. Deshalb dauert es insgesamt länger. Die Generalsanierung sollte eigentlich 2030 abgeschlossen sein. Island will den kommerziellen Walfang beenden. Die Regierung in Reykjavik will dazu im Februar einen Gesetzentwurf einbringen. Schon seit Jahren setzen sich Tierschützer und Prominente für so ein Verbot ein. Kommt es in Island, wäre es nur noch in Norwegen und Japan erlaubt, Wale zu fangen.
7: 18,6 Millionen Euro, so viel Geld kam beim WDR2-Weihnachtswunder im vergangenen Jahr zusammen. In Essen war das. Heute hat sich wieder eine Stadt in NRW besonders gefreut. Mönchengladbach wird in diesem Jahr Austragungsort der großen Spendenaktion gegen Hunger in der Welt. Auf dem Europaplatz direkt vor dem Hauptbahnhof werden die Kolleginnen und Kollegen Mitte Dezember 5 Tage nonstop und live aus einem Glashaus senden. Peter Hild hat die ersten Reaktionen eingesammelt.
11: Nach Dortmund, Düsseldorf, Paderborn und Essen sind wir dieses Jahr in
12: Mönchengladbach!
13: Die Freude bei vielen Passanten auf dem Gladbacher Europaplatz heute Morgen war groß. Schon Minuten nach der Verkündung der lange geheim gehaltenen Stadt strömten die ersten Menschen zum WDR2-Bulli, mit dem das Moderatorenquartett den ganzen Morgen live im Radio immer wieder falsche Fährten gelegt hatte, wo es denn nun final hingeht.
14: Mönchengladbach hätte ich nicht mitgerechnet.
15: Aber wir freuen uns. Ja, total.
14: Vor allen Dingen, wir haben es nicht weit. Unser Büro ist vielleicht 150 Meter weiter. Wir werden ganz viel Zeit verbringen.
16: Ich freue mich riesig. Also ich finde diese Aktion so wunderbar.
13: Vom 12. bis 16. Dezember werden die vier Moderatorinnen und Moderatoren nonstop und live aus einem Glashaus moderieren, mit vielen Promi-Gästen und Musik-Acts auf einer Bühne und vielen tollen und bewegenden Spendenaktionen aus ganz NRW gegen Hunger in der Welt. Ein nach wie vor aktuelles Thema, betont Jan Brockhausen vom Partner Aktion Deutschland hilft.
17: Wir merken jedes Jahr wieder, wenn wir diesen Platz betreten, so wird es auch jetzt wieder sein, dass ein Gefühl der Solidarität entsteht in diesen Zeiten. Extrem wichtig, gerade für die Menschen, die sonst nicht gesehen werden. Und das sind nun mal die Menschen, die weltweit hungern.
13: Auf der WDR2-Seite im Netz kann bereits gespendet oder eine Aktion angemeldet werden. Im vergangenen Jahr kamen so insgesamt mehr als 18 Millionen Euro zusammen. Das will Mönchengladbachs Oberbürgermeister Felix Heinrichs in diesem Jahr natürlich, wenn möglich, noch toppen.
18: Ich habe jetzt schon so viele Nachrichten bekommen von Leuten, die das so klasse finden und die alle gesagt haben, wir kommen vorbei, wir werden auch was spenden, wir werden alles motivieren. Da bin ich sehr zuversichtlich, dass wir hier aus Mönchengladbach mit dem WDR gemeinsam ganz viel Gutes für die Welt bewegen werden.
7: Und wir kommen zum Wetter mit Inga Hinkamp. Das hält sich ja gerade hartnäckig an der 20-Grad-Marke.
19: Ja, auch morgen wieder. Es gibt allerdings dann mehr Wolken als Sonne. Zwischendurch kann es leicht regnen. Oft ist es aber auch trocken. Und am Wochenende wird es dann wieder etwas wärmer, nämlich mit bis zu 24 Grad. Dazu gibt es dann am Samstag vereinzelt etwas Regen, am Sonntag wahrscheinlich häufiger.
7: Das war WDR aktuell, der Tag um 6. Mein Name ist Jutta Hammann.
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20: Heute mit Sascha Zien. Schönen guten Abend. Herzlich willkommen zu dieser Resonanzen-Ausgabe. Ich hatte heute auf dem Fahrrad schon eine Mütze auf.

Nina Simone singt in den Resonanzen Love Me or Leave Me. Es ist eine so große Ausstellungssensation, dass das British Museum über Wochen oder sogar Monate hinweg ausverkauft ist. Gezeigt wird ein Teppich, aber mit Sicherheit einer der berühmtesten Teppiche der Welt, nämlich der Teppich von Bayeux, der in Bildern bzw. Gewebtem die Geschichte der Eroberung Englands durch Wilhelm den Eroberer zeigt und nacherzählt. Dieser Teppich, der ist sonst in einem Museum in Bayeux in der Normandie und zum ersten Mal überhaupt wird er in England gezeigt. Wir sprechen gleich in den Resonanzen bei WDR 3 über die Geschichte dieses Teppichs und darüber, warum es denn so eine Sensation ist, dass man den jetzt in London sehen kann. Und das machen wir nach Musik Hoch zu Ross von der Ralfe-Band Horse to the Hinterland.

0: Ich war vor ungefähr 2 Jahren in Bayeux in der Normandie und habe mich da ausführlich mit der Geschichte von Poppa von Bayeux beschäftigt. Die war mit Rollo dem Wikinger zusammen, der wohl der letzte Wikinger war, der das Westfrankenreich überfallen hat. Was ich in Bayeux völlig vergessen habe, doch auch mal nach dem Teppich zu gucken. Dem Teppich von Bayeux, der da in einem eigens dafür gebauten Zentrum ausgestellt wird. Jetzt gerade macht der Teppich allerdings einen Ausflug, nämlich nach London, und wird da zum ersten Mal überhaupt in England ausgestellt im British Museum. Wir sind in den Resonanzen bei WDR 3 mit unserem Korrespondenten Christoph Prössel in London verbunden. Schönen guten Abend.
1: Ja, schönen guten Abend, hallo.
0: Ich weiß so in Grundzügen, dass der Teppich, der ja auch nicht so ganz klein ist, die Eroberung Englands durch Wilhelm den Eroberer zeigt. Was ist die Geschichte dahinter?
1: Die Geschichte ist, dass dieser Teppich 70 Meter lang, etwa 50 Zentimeter hoch, noch im 11. Jahrhundert gefertigt worden ist, also kurz nach der Schlacht von Hastings. Und darauf wird die Geschichte erzählt, die zur Schlacht von Hastings führte, zum Sieg Wilhelm des Eroberers über den angelsächsischen Edelmann und dann ja später auch den König Harold. Denn mit dieser Schlacht war dann ja auch besiegelt, dass der Normanne Wilhelm den Thron besteigen würde als König von England. Es ist die Geschichte dieser beiden Männer, Harold und Wilhelm. Es ist die Geschichte eines gebrochenen Schwurs, die Überfahrt der Soldaten aus dem heutigen Frankreich an die Südküste Englands und dann die Schlacht mit den Schrecken des Krieges, sehr eindrucksvoll dargestellt. Der Teppich ist aus Leinen gefertigt, mit farbiger Wolle bestickt, und ich fand es ungemein berührend, vor diesem Werk zu stehen. Das ist wie so ein Fenster in die alte Zeit mit einer eigenen Ästhetik, einer eigenen Art, die Ereignisse darzustellen.
0: Und Sie sind bei weitem nicht der Einzige, der diesen Teppich berührt. Findet. Ich habe schon erwähnt, diese Ausstellung, die ist über Wochen hinweg ausverkauft. Warum macht dieser Teppich so eine Furore in London?
1: Das ist wirklich bemerkenswert. Ich habe sowas schon lange nicht mehr gesehen. Die BBC berichtete heute auf zahlreichen Programmen ausführlich aus dem British Museum. Da war ja heute der erste Publikumstag. Da kommen dann Experten zu Wort, Besucher. Und in den vergangenen Tagen haben die Zeitungen breit berichtet. Es gab so Beilagen, in denen war der Teppich vollständig abgedruckt mit Erklärungen. Da kann man dann so
0: 70
1: nachblättern.
0: 70 Meter lange Beilagen?
1: Ja, das war sehr klein alles. Also man muss da schon die Lupe rausholen.
0: Okay.
1: Und jetzt könnte man argumentieren, den Teppich von Bayeux, den konnte man doch auch schon vorher in Frankreich sehen. Wieso dieser Hype? Und das hat bestimmt auch damit zu tun, dass hier in England fast jedes Kind weiß aus dem Schulunterricht, was 1066 passiert ist. Die Schlacht von Hastings, als die Normannen in England eingefallen sind. Und das ist ein Stück Identität. Und es ist das erste Mal, dass dieser Teppich hier in England ausgestellt wird. Das erste Mal in 1000 Jahren.
0: Was ist über die Herkunft von diesem Teppich bekannt? Wer hat den hergestellt, falls man das weiß?
1: Ja, ich hatte das Glück, mich mit dem Kurator Lloyd de Baer zu unterhalten, der mir da den Stand der Forschung mal ein bisschen schildern konnte. Wir wissen es nicht, wer den Teppich gefertigt hat. Er ist sehr wahrscheinlich in England bestickt worden, vermutlich von Frauen, denn es gibt Quellen aus der Zeit, die die besondere Fertigkeit der englischen Frauen betonte. Und wir wissen aber auch nicht genau, wer den Teppich von Bayeux in Auftrag gab. Möglicherweise war das Odo, der Bischof von Bayeux, der auch Halbbruder von Wilhelm dem Eroberer war. Und es ist wahrscheinlich, dass der Teppich nie so für eine breite Öffentlichkeit hergestellt worden war, sondern eher für die Oberschicht. Aber wo er jetzt ausgestellt wurde, auch das ist nicht so genau klar.
0: Wie kommt es denn jetzt eigentlich zu dieser Sensation, dass der Teppich zum ersten Mal überhaupt in England zu sehen ist? Wie hat das British Museum das hingekriegt?
1: Es gab schon mehrere Versuche, den Teppich, der ja in England gefertigt wurde, aber dann im 11. Jahrhundert schon nach Frankreich kam, nach England zu holen. Und das hat eigentlich nie geklappt. Warum jetzt? Ich habe den Eindruck, da gibt es mehrere Gründe. Das British Museum konnte einen Tausch anbieten. Unter anderem geht der angelsächsische Schatz von Sutton Hoo nach Frankreich. Das ist auch ein ganz tolles Ding. Und dann wird das Museum von Bayeux gerade renoviert. War vielleicht also auch ganz praktisch, den Teppich so einfach mal woanders zu lagern im British Museum. Und ich habe den Eindruck, dass dieser Teppich auch nach dem Brexit ganz bewusst eingesetzt wurde, um einen kulturellen Austausch zu ermöglichen, eine Nähe herzustellen, wo Distanz entstanden war. Und es gibt mittlerweile sehr, sehr gute und sichere Transportmethoden, besser als noch vor Jahren. Das war früher immer mal angeführt worden, dass das deswegen nicht möglich ist.
0: Aber ich stelle mir das trotzdem als absoluten logistischen Albtraum vor, diesen etwa 1000 Jahre alten Teppich, der auch noch so lang ist, überhaupt sicher zu transportieren. Wie ging das?
1: Ja, das war bemerkenswert. Es sind auch Bilder veröffentlicht worden von einem Container, in dem der also transportiert wurde. Nicht gerollt, wie er früher oft transportiert worden ist, sondern sozusagen gefaltet. Und dieser Container war natürlich klimatisiert. Und dann hat man gesagt, wir wollen nicht per Schiff oder per Flugzeug dieses Kunstwerk transportieren. Das ist zu gefährlich, so die Einschätzung der Experten, sondern man hat den Weg gewählt, Straße und Eisenbahn, weil es angeblich sicherer ist.
0: Also durch den Eurotunnel mit dem
1: Teppich. Genau, richtig. Genau, auf einem Lastwagen mit dem Zug durch den Tunnel nach Großbritannien, nach London. Und dann war auch der Reisetermin geheim, aus Sicherheitsgründen, weil man so vermeiden wollte, dass der möglicherweise gestohlen werden könnte.
0: Wenn ich jetzt demnächst in London bin und diesen Teppich gerne sehen will, geht das überhaupt noch oder sind die Tickets quasi alle schon weg?
1: Alle noch nicht. Der ist ja zu besichtigen bis Juli 2027 und das British Museum, die verkaufen immer so Tranchen. Also an einem Stichtag wird die Tür sozusagen geöffnet für den Kauf von Tickets für eine bestimmte Zeit, für ein paar Wochen. Und da ist der nächste Termin der 21. Oktober, an dem man dann sich wieder an den Rechner setzen kann und versuchen kann, doch nochmal Tickets zu bekommen für dieses ja, wirklich tolle Erlebnis.
0: Scheint ungefähr so schwer zu sein, wie Tickets für Taylor Swift oder sowas zu kriegen, wenn man den Teppich von Bayeux gerade sehen möchte.
1: Das glaube ich auch.
0: Christoph Prössel in London, vielen Dank. Der wundervolle und berühmte Teppich von Bayeux, der ist gerade in London zu sehen, im British Museum. Und der bleibt da auch recht lange, nämlich eben schon erwähnt, bis Juli 2027. Christoph Prössel, vielen Dank nochmal und schönen Abend nach London.
1: Dankeschön, sehr gerne.

Der Schweizer Jazz- und Fusion-Musiker Louis Matute war das zusammen mit der Sängerin Gabi Hartmann und ihrer Version von Almo No Mar.

0: Cinematic war das von Eric Lenini und der Afro Jazz Band.
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0: Und die hat heute Cordula Leisse für Sie.
2: Der italienische Dirigent Vito Cristofaro wird zur Spielzeit 2026/27 neuer erster Kapellmeister der Dortmunder Philharmoniker und stellvertretender Generalmusikdirektor der Stadt. Laut Theater Dortmund überzeugte er Ensemble, Chor und Orchester bei einem Vordirigat musikalisch und persönlich. Cristofaro kommt vom Oldenburgischen Staatstheater und bringt internationale Erfahrung mit aus Wien, Berlin und Kopenhagen. Er begann seine musikalische Laufbahn als Pianist und Geiger, später studierte er Dirigieren. Mit dem Amtsantritt Cristofaros endet in Dortmund die fast 20-jährige Zusammenarbeit mit seinem Vorgänger Motonori Kobayashi. In NRW wird zum ersten Mal eine U-Bahn-Station unter Denkmalschutz gestellt. Es geht um die Haltestelle Deutsches Bergbaumuseum in Bochum. Die Station wurde im Jahr 1989 eröffnet und sieht heute noch fast genauso aus wie damals. Laut der Denkmalbehörde ist nur ein Fahrkartenautomat verschwunden. Die U-Bahn-Haltestelle führt zum Deutschen Bergbaumuseum. Deshalb ist sie auch entsprechend gestaltet, mit stilisierten Kohleschichten an den Wänden und teilweise ist auch Naturstein verbaut. In der U-Bahn-Station soll am Sonntag die Denkmalplakette offiziell überreicht und angebracht werden. Nach einer neuen Umfrage wünschen sich knapp 60% der Deutschen eine deutliche Kennzeichnung sogenannter Smart Glasses. Kritiker bemängeln, mit solchen Brillen mit integrierter Computertechnik ließen sich leicht Videos ohne das Wissen der Gefilmten machen. Die Hersteller bestreiten das unter Verweis auf ein Lämpchen, das beim Aufnehmen leuchtet. Eine repräsentative Umfrage im Auftrag der Nichtregierungsorganisation HateAid besagt aber, 61% der Befragten erkennen das Leuchten. Leuchtende Lämpchen nicht korrekt als

0: Will Oldham, hier verkleidet als sein Künstler-Alias Bonnie Prince Billy mit Hey Little.
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0: Dana Vohwinkel gilt als eine der aufregendsten Stimmen der deutschen Gegenwartsliteratur und das mit gerade mal 30 Jahren. Es geht in ihren Büchern immer auch darum, was es heißt, in der Gegenwart ein junger jüdischer Mensch zu sein. Und für ihren Debütroman Gewässer im Ziplock wurde sie für den Preis der Leipziger Buchmesse nominiert. Jetzt geht's direkt weiter mit ihrem neuen Roman Anton und Alma. Steht sie auf der Shortlist zum Deutschen Buchpreis. Jetzt aber mal genug mit den Preisen und rüber zum Buch. Das hat Christine Harthauer für die Resonanzen bei WDR 3 gelesen und würde dem am liebsten auch sofort einen Preis geben.
2: Es gibt literarische Figuren, von denen weiß man schnell. Sie werden einen nicht loslassen. Anton und Alma sind zwei solche literarische Figuren. Nachdem man sie über 500 Seiten lang begleitet hat, geht es einem ein wenig wie Anton selbst.
3: Alma war für Anton wie ein Wort, das man nie gekannt hatte und das einem, nachdem man es gelernt hatte, auf einmal überall begegnet.
2: Alma und Anton, Anton und Alma. Auf den ersten Blick erzählt Dana Vohwinkel die bittersüße Geschichte von zwei jungen Menschen, die sich verlieben, zusammenziehen, das Studium beenden, die nächsten Schritte planen. Also eine Liebesgeschichte, eine Romanze vielleicht? Es könnte eine sein, wäre da nicht die sogenannte Gegenwart.
3: Die Gegenwart war immer eine Tragödie. Nur mit Abstand konnte man das, was einmal Gegenwart gewesen war, anders betrachten. Konnte man den Humor darin sehen, eine kleine Komödie schreiben oder es erzählen als Überwindung des Bösen, eine Romanze hin zum bestmöglichen Ende der Geschichte oder doch als Satire. Aber die Tragödie war schon jetzt.
2: Unsere überfordernde Gegenwart ist die Antagonistin in diesem Roman, weil sie in die Biografien dieser beiden Liebenden wirkt. Anton kommt aus einer großbürgerlichen jüdischen Akademikerfamilie. Am Fußknöchel trägt er einen Davidstern, das Relikt eines betrunkenen nächtlichen Abstechers in ein Tattoo-Studio in Tel Aviv. Ein ironischer Gag unter zwei Freunden. Doch was sagt dieser Davidstern über Anton, über seine Identität als Jude zwischen Deutschland, Amerika oder Israel?
3: Es gab keine normalen Juden, weil es keine normale Geschichte gab, weil jeder Jude auf der Welt eine eigene spezifische Beziehung zur Shoah hatte. Man konnte der Tatsache der Vernichtung nicht entkommen, auch er nicht. Auch er hatte eine Beziehung zum Grauen, zum Schlimmstmöglichen.
2: Durch Anton bekommt Alma zum ersten Mal Einblick in eine jüdische Lebenswelt, wobei seine Familie nicht besonders religiös ist. So wird an Chanukka auch mal eine Platte nicht koschere Austern verspeist. Eine Premiere für Alma, die zögert.
3: Alma ist die koscherste von uns allen, sagte Orna. Du musst sie nicht essen, Alma. Alma nickte, kippte sich die Auster in den Mund, rannte zum Waschbecken, spuckte den Glibber aus. Sie sah Anton entgeistert an, sagte, das esst ihr doch nur, weil es verboten ist. Anton liebte sie wie nie zuvor in diesem Moment, sah sie ganz kurz wie einen fremden Menschen, nicht wie die ihm mittlerweile so vertraute Alma.
2: In Szenen wie dieser zeigt Dana Vohwinkel ihr herausragendes Talent, die Gleichzeitigkeit des Lebens in Literatur einzufangen. Liebe und Witz stecken hier drin, ebenso wie ein kleiner dramaturgischer Vorausgriff. Alma wird tatsächlich wenige Jahre später koscherer als Anton leben. Sie, die in schwierigen Familienverhältnissen groß geworden ist, findet in der jüdischen Gemeinde Berlins einen Ort, der ihr Halt gibt.
3: Alles linderte den Schmerz, das Gebet, der Halt, die Gemeinschaft. Sie lernte dazu.
2: Alma ist keine der Philosemiten, über die Anton so gern spottet. Deutsche, die aus einem Schuldgefühl heraus konvertieren, um am Ende die besseren Juden zu sein. Sie setzt sich mit ihrer Familiengeschichte kritisch auseinander. Alma Bormann ist eine Ururnichte Martin Bormanns, Hitlers Trauzeuge und Privatsekretär. Der Jude und die Nazi-Nachkommen. Der Grat ist schmal, hier nicht in Klischees abzurutschen. Dana Vohwinkel balanciert gekonnt auf diesem Grat, indem sie ihre Figuren hadern lässt, ihnen Zeit gibt, die Dinge auszuloten, keine schnellen und vor allem keine einfachen Antworten gibt. Und so schafft es dieser großartige Roman, der sich über mehrere Jahre bis in unsere unmittelbare Gegenwart zieht, auch schon Fragen unserer jüngsten Vergangenheit zu verhandeln.
3: Er sah Bilder, die er nie wieder vergessen würde. Er öffnete Twitter und hörte nicht mehr auf, die Bilder zu sehen. Sah sie nicht an, konsumierte sie nicht. Sah sie einfach wie Albträume, gefangen in ihnen.
2: Der Terrorangriff der Hamas auf Israel im Oktober 2023. Obwohl tausende Kilometer entfernt, ist Antons Leben danach ein ganz anderes. Das hässliche Gesicht des Antisemitismus. Westliche Studierende, die plötzlich in allen Israelis Kindermörder sehen. Auf der anderen Seite Antons Vater, der den Krieg in Gaza rechtfertigt und für den kein Palästinenser dort unschuldig ist. Anton versucht sich in diesem Strudel zu behaupten. Anton und Alma, fast wie Romeo und Julia oder Tristan und Isolde. Es gibt diese herzergreifenden Liebesgeschichten, die an den bitteren Zeitläuften zerbrechen müssen, die einfach keine Liebe mehr kennen.
0: Anton und Alma heißt die tragische und groß angelegte Liebesgeschichte von Dana Vohwinkel. 542 Seiten hat der Roman, ist im Suhrkamp Verlag erschienen und kostet 26 €.

0: Matt Carmichael war das mit Flint. Das Belgrader Internationale Theaterfestival, das gab es eigentlich immer. Zu Zeiten des kommunistischen Jugoslawiens, auch zu Zeiten der Jugoslawienkriege, diese Theaterveranstaltung, die zu den größten und bedeutendsten in Europa zählt, die hat vielem getrotzt, aber nicht der aktuellen Regierung. Letztes Jahr fiel das BITEF aus, weil die Festivalmacher sich mit der autoritären Regierung von Präsident Alexander Vucic angelegt hatte. Und jetzt ist das Festival mehr und mehr in den Händen von Regierungsfunktionären. Oliver Soos berichtet in den Resonanzen bei WDR 3.
1: Der Auslöser von allem war eine Rede auf dem BITEF-Festival Ende September 2024. Das war noch einen guten Monat vor dem Einsturz des Bahnhofsvordachs von Novi Sad mit 16 Toten und der großen Protestwelle in Serbien. Im September 2024 gab es Demonstrationen gegen eine geplante Lithiummine in Westserbien im Jadatal, einer Gegend mit einer intakten Landwirtschaft und großen Wasserreservoirs. Das Projekt wurde beim 58. BITEF-Festival in der serbischen Hauptstadt Belgrad aufgegriffen. In der Eröffnungsrede des damaligen Festivals Stargasts des Schweizer Theaterregisseurs und Intendanten der Wiener Festwochen Milo Rau.
2: When I arrived this morning, I heard that someone else with a Volkswagen came to Serbia last summer.
1: Als ich heute Morgen in Serbien angekommen bin, habe ich gehört, dass im vergangenen Sommer noch jemand mit einem Volkswagen nach Serbien gekommen ist. Der deutsche Kanzler Olaf Scholz. Er kam, um für den Abbau von Lithium zu werben, für die deutsche Elektroautoindustrie. 20.000 Familien zu vertreiben und den fruchtbarsten Boden für die kommenden Generationen zu vergiften, ja, das ist nachhaltig. Nachhaltig tödlich.
2: Yes, that is sustainably deadly.
1: Der serbischen Regierung war das offenbar zu viel Kritik an einem ihrer größten Wirtschaftsvorhaben. Jelena Knežević war 16 Jahre lang geschäftsführende Direktorin des BITEF-Festivals bis zum Jahr 2024. Doch mit dem neuen regierungstreuen Organisationsteam will sie nicht mehr zusammenarbeiten. Sie erzählt, wie nach der Rede von Milo Rau Druck auf das Theaterfestival ausgeübt wurde. Es folgte ein Telefonanruf. Der damalige BITEF-Direktor Miloš Latinovic und der künstlerische Direktor Nikita Milivojevic wurden aufgefordert, vor die Medien zu treten und sich von der Rede von Milo Rau zu distanzieren. Natürlich haben sie sich geweigert und dann wurden die staatlichen Zuschüsse für das Theaterfestival gekürzt und das auslaufende Mandat des künstlerischen Direktors wurde durch das Belgrader Stadtparlament nicht mehr verlängert. Und es wurde auch ein neuer Vorstand bestimmt. Und da hat man von Anfang an gemerkt, dass das nicht in die richtige Richtung gehen wird. Der neue Vorstand erklärte Milo Rau zur Persona non grata auf dem BITEF-Festival. Der ursprüngliche Plan, ihn im Jahr 2025 noch einmal einzuladen, wurde gecancelt. Das kam an die Öffentlichkeit. Es gab einen offenen Brief, dass das Festival zensiert wird. Die nationale und die internationale Theaterszene zeigte sich solidarisch. Sie boykottierte das BITEF 2025 und die Organisatoren traten zurück. Das Festival fand nicht statt. Stattdessen gab es eine Guerilla-Version des Festivals unter dem Titel Ne BITEF, nicht BITEF. Das Ne BITEF fand in der Uni Belgrad statt, an der Fakultät für Dramakünste und in drei alternativen Kulturzentren. Mit einem großen Teil der BITEF-Organisatoren und Milo Rau war auch mit dabei.
3: So als Guerilla-BITEF in einer besetzten Universität, das wurde dann zu einem riesigen nationalen Event tatsächlich. Um die Kultur- und Kunstszene zum Schweigen zu bringen, einzuschüchtern, das lässt die Studenten bewegen, das lässt die Zivilgesellschaft einfach nicht mit sich machen.
1: Nun warten viele darauf, dass es zu einer Neuauflage des Guerilla-Festivals Ne BITEF kommt. Das BITEF-Festival soll in diesem Jahr auch wieder stattfinden, vom 14. September bis zum 20. September mit dem neuen Cheforganisator Spasoje Milovanovic, dem ehemaligen Intendanten des Nationaltheaters in der südserbischen Stadt Niš. Er wird von Kritikern als regierungstreuer Theaterfunktionär bezeichnet. Es wird interessant zu beobachten sein, wer überhaupt noch beim BITEF-Festival auftreten wird und ob BITEF als regierungskonformes Festival funktionieren wird oder nicht.

Anna Paton mit Sorele Meu. Jessica Häusler hat gleich hier WDR aktuell für Sie und in den Resonanzen gratulieren wir dann dem Westfälischen Literaturarchiv zum 25. Geburtstag und gucken natürlich auch so ein kleines bisschen rein in das Archiv. Das Ganze ab kurz nach 19 Uhr.

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0: 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Es ist 19 Uhr. 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
2: Die Nachrichten mit Jessica Häusler. Guten Abend. Die Ermittlungen zu der Serie von Angriffen auf das Stromnetz hat jetzt die Bundesanwaltschaft übernommen. Es geht um den Verdacht verfassungsfeindlicher Sabotage. Der radikale Umweltschützer, der vorgestern verhaftet wurde, hat die Polizei inzwischen zu mehreren Verstecken geführt, die er als Lager für seine Sabotageakte genutzt hatte. Inzwischen wurde bekannt, dass er eine Liste mit 150 möglichen Anschlagszielen hatte. Mehr dazu von Arne Hell, WDR Landespolitik.
3: Wir haben jede Menge Orte, und zwar alleine 40 in NRW. Da sind schon Abschussvorrichtungen aufgebaut gewesen. Und die große Frage, die jetzt im Raum steht und für die Ermittler jetzt die entscheidende ist: Hat er allein gehandelt oder hatte er Unterstützer oder sogar Auftraggeber? Vielleicht ja sogar aus dem Ausland. Da denkt man ja direkt an Russland. Aber NRW-Innenminister Reul hat heute auch gesagt, bisher haben wir nichts. Also bisher lässt nichts auf irgendwelche Hintermänner schließen. Und im Moment gilt Daniel V. bei den Ermittlern als Einzeltäter.
2: Und das ist heute auch wichtig. Die Vereinigten Arabischen Emirate wollen 40 Milliarden Euro in die deutsche Wirtschaft investieren. Ein Teil davon soll auch in neue Rechenzentren fließen. In Deutschland müssen sich Bahnfahrer wohl länger auf Verspätungen und Probleme einstellen. Bahnchefin Paller sagte, dass die Sanierung von wichtigen Bahnstrecken in Deutschland länger dauern wird. Die Zahl der Personen, die Asylleistungen bekommen, ist im vergangenen Jahr zurückgegangen. Rund 390.000 Schutzsuchende bekamen Geld. Das sind etwa 71.000 weniger als im Vorjahr. In der Region rund um Mannheim hat es am frühen Abend ein Erdbeben gegeben. Es hatte die Stärke 3,4. Schäden gab es wohl keine. Bei der Basketball-WM der Frauen geht es für Deutschland gerade um den Einzug ins Halbfinale. In Berlin trifft die Mannschaft auf Belgien. Es läuft schon die zweite Halbzeit. Armin Lehmann, WDR Sport ist für uns in der Halle. Wie sieht's aus mit dem Traum vom Halbfinale?
4: Der Traum scheint immer mehr Realität werden zu können, aber da muss man beim Basketball immer ein bisschen vorsichtig sein. Es geht immerhin gegen die Europameisterinnen aus Belgien, aber Deutschland führt. Wir sind im letzten Viertel und haben es so gut 8 Minuten zu spielen mit 79-63. Sie spielen hier wie entfesselt auf, angetrieben von 13.000 Fans in der Arena am Ostbahnhof, und Deutschland auf einem richtig guten Weg in Richtung Halbfinale.
2: Das war WDR aktuell. Das Wetter in Nordrhein-Westfalen. Am Abend gibt es einen meist trockenen Wechsel aus Wolken und zusehends mehr Sonnenschein. Die Temperaturen liegen bei 10 bis 17 Grad. In der Nacht bilden sich bei wechselnder Bewölkung und Tiefstwerten von 11 bis 7 Grad wieder Dunst- und Nebelfelder. Morgen gibt es mehr Wolken als Sonne, dazu einzelne Schauer, und die Temperaturen erreichen in Dortmund 19, in Bocholt 20 und in Jülich 21 Grad. Die Zeit 19.03 Uhr.
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5: Mit Sascha Zien. Schönen guten Abend. Ich finde ja, dass Archive so magische Orte sind. Man weiß von außen nie so richtig, was mögen die wohl alles in ihren Schubladen haben, was so gut wie noch nie ein Mensch vorher gesehen hat. Gibt es vielleicht geheime Briefe oder Gegenstände mit einer verborgenen Bedeutung oder Funktion? Vielleicht habe ich auch einfach zu viele Dan Brown Bücher gelesen, aber wir gucken in den Resonanzen bei WDR 3 gleich mal ein bisschen tiefer rein in so ein Archiv, nämlich in das Westfälische Literaturarchiv. Das feiert heute den 25. Geburtstag, und wir konnten vor der großen Party mit der Referatsleiterin des Archivs sprechen. Hören Sie gleich nach Like I Do von Rupa and the April Fishes.

0: In Münster wird heute Abend gefeiert, und zwar der 25. Geburtstag des Westfälischen Literaturarchivs. Da wird geforscht an westfälischer Literatur aus dem 19. bis zum 21. Jahrhundert, unterlagern auch die Werke von Annette von Droste-Hülshoff. Wir haben vor der Sendung mit Katharina Thiemann sprechen können. Sie ist Referatsleiterin des LWL-Archivamts Westfalen, und an das ist das Literaturarchiv angedockt. Schönen guten Abend, Frau Thiemann, und herzlichen Glückwunsch zum Vierteljahrhundert.
1: Ja, hallo Herr Zien. Ja, herzlichen Dank. Den Glückwunsch nehme ich gerne entgegen.
0: Sie sind schon seit 1997 beim LWL-Archivamt, Haben die Gründung des Literaturarchivs im Jahr 2001 sozusagen live miterlebt. Was war damals der Hintergrund der Gründung? Warum brauchte Westfalen ein eigenes Literaturarchiv?
1: Ja, da muss ich ein klein wenig ausholen. Es ist im Grunde genommen schon seit den 1970er Jahren diskutiert worden, dass die literarische Nachlasspflege gerade in den Regionen nicht gut läuft. Man hatte natürlich schon so renommierte Einrichtungen wie die Landesbibliotheken in Münster, Dortmund und Detmold oder das Hüser-Institut in Dortmund, die auch schon tolle Bestände auch übernommen hatten. Aber was fehlte und was auch immer wieder kritisiert wurde, und da wurden auch Gutachten vom Land in Auftrag gegeben, es fehlte eigentlich eine konzentrierte, gezielte Nachlasserwerbspolitik. Und vor allen Dingen mit einem neuen Schwerpunkt, nämlich mit dem Schwerpunkt, die westfälische Gegenwartsliteratur stärker in den Blick zu nehmen.
0: Da kann ich direkt anschließen. Wie startet man dann eigentlich so ein Archiv? Kommt das eher von dem Punkt aus, wir haben schon so viel Material hier, wir müssen das irgendwie in eine Form bringen? Oder war das Archiv erstmal sozusagen so ein leeres Glas, eine leere Hülle? Sie haben das dann gegründet und sind dann auf die Suche nach dem Material gegangen. Wie rum ist es?
1: Ja, also erstmal hat man ja die Strukturen gesehen, man hat gesehen, es fehlt was in der Region, und dann hat man natürlich geguckt, wer kann denn idealer Träger sein. Und die Landschaftsverbände, oder ich bleibe mal bei unserem Landschaftsverband Westfalen-Lippe, der steht ja für die regionale Kulturpflege. Und da hat man geschaut, das ist erstmal super, dass man es in der Region anordnen kann. Und welche Partner könnten da ins Boot kommen? Und wir sind ja eine Kooperationseinrichtung. Wir machen das also als LWL-Archivamt natürlich nicht alleine, sondern wir haben die Literaturkommission für Westfalen an unserer Seite. Und da hat man gesehen, hier beim LWL haben wir zwei starke Partner. Die einen sind schon sehr renommiert in der regionalen Archivpflege. Ich binde mal kurz ein, wir werden nächstes Jahr 100 Jahre alt.
0: Glückwunsch.
1: Nochmal. Dankeschön.
0: Obwohl, die Vorbereitungen laufen auch schon.
1: Genau. Und dann hat man eben die Literaturkommission für Westfalen, die war 1998 gegründet worden, mit dem Schwerpunkt eben der Literaturforschung. Und da hat man sich gesagt, man hat ja die Defizite erkannt. Es fehlt ein regionales Literaturarchiv. Und da hat man dann zwei Partner gefunden, und diese Aufgabe hat sich der LWL eben vorgenommen und hat gesagt, wir gründen jetzt das Literaturarchiv, und das ist tatsächlich dann 2001 im Frühjahr beschlossen worden, erst vom Kulturausschuss, dann vom Landschaftsausschuss. Und dann war ja die Frage, ja, ist das jetzt erstmal leer oder was? Wie kommen da eigentlich Bestände zustande? Dann hatte man gleich so den ersten ganz wichtigen Bestand im Kopf, nämlich den Bestand von Ernst Meister, Literat oder Lyriker aus Hagen, Büchner-Preisträger posthum, der ist zusammen mit der NRW-Stiftung angekauft worden. Und tatsächlich 2001, am 2. und 3. September, haben wir dann offiziell das Literaturarchiv in Betrieb genommen und hatten erstmal einen Bestand. Aber dann gab es im Prinzip schon gleich Nachfragen von Autorinnen und Autoren. Können wir nicht auch in das Literaturarchiv kommen? Wie sind dann eigentlich die Kriterien? Und das war ja eben auch das Entscheidende. Man wollte ein regionales Literaturarchiv haben, was einen ganz engen Kontakt zu den Autorinnen und Autoren pflegt. Und dann füllte sich das Haus relativ schnell. Es kamen Anfragen. Das ist auch so. Sie haben ja auch vorhin so nach dem Alltag gefragt, wie sieht der eigentlich aus? Also wir gehen auf Autorinnen und Autoren zu, aber auch Autorinnen und Autoren kommen auf uns zu. Und so kommt man in Kontakt und überlegt, sind es Unterlagen, die zu uns kommen können? Ja, und dann ist man eigentlich schon mittendrin. Und mittendrin heißt im Moment, jetzt nach 25 Jahren, haben wir 80 Bestände. Das ist schon eine ordentliche Zahl.
0: Das ist eine ordentliche Zahl. Läuft das eigentlich auch ab und zu mal so ab, dass Sie Anrufe von Menschen bekommen, die sagen, Mensch, ich habe da irgendwie so ein paar alte Bücher auf dem Dachboden gefunden. Wäre das nichts für Sie?
1: Ja, das kommt tatsächlich vor. Und weil wir uns ja nicht nur als Einrichtung empfinden, die eben Bestände auch übernimmt, sondern auch als Beratungseinrichtung, ist es natürlich ganz wichtig, dann zu sagen, erstmal das ernst zu nehmen, nachzufragen, was ist denn genau, wohin können wir es denn vielleicht vermitteln. Also es kommt natürlich nicht immer automatisch zu uns, aber man möchte natürlich auch eine Lösung haben. Und da kann man auch manchmal auf Kommunalarchive verweisen oder auf Bibliotheken verweisen. Also das freut uns eigentlich auch, wenn wir wahrgenommen werden, wenn wir gefragt werden, was machen wir denn hiermit oder damit? Ist das was für euch? Wo können wir es hingeben? Und das rundet sozusagen unser Profil dann auch ab.
0: Ich finde das interessant, dass Sie eben schon gesagt haben, dass auch Schriftsteller, also zeitgenössische Schriftsteller, auf Sie zukommen und sagen, wäre das nicht was fürs Archiv? Genau. Ist doch auch so ein bisschen vermessen, oder? Dass man von seinem eigenen Werk denkt, das muss unbedingt archiviert werden.
1: Also wir profitieren davon. Wir finden das ganz klasse und wir hätten uns, glaube ich, als wir an den Start gegangen sind, ich sagte, Ernst Meister war der erste Bestand, Ernst Meister war schon verstorben. Man denkt ja bei Archiv, glaube ich, relativ häufig an einen Nachlass, also jemand ist verstorben und dann sucht man eine Einrichtung, die gut sich um die Bestände kümmern kann. Aber wir waren eigentlich sehr überrascht, dass wir gerade am Anfang mehr sogenannte Vorlässe hatten als Nachlässe. Vorlässe heißt eigentlich, die Personen leben noch. Sie sagen gerade, ist das nicht vermessen? Wir profitieren davon, dass Menschen auf uns zukommen. Und wir haben ja auch gemerkt, wie wichtig es ist, dass das Literaturarchiv gegründet worden ist. Denn manch einer hat keine Perspektive, wohin kommen die Unterlagen eines Tages. Kinder gibt es nicht oder Kinder interessieren sich nicht. Und das treibt doch viele um. Und gerade der Kontakt dann zu einem Archiv, etwas gemeinsam auszugestalten. Was kommt ins Archiv? Wie geht es eigentlich weiter? Was macht ein Archiv mit den Unterlagen? Wird es später auch genutzt? Was passiert damit? Wenn ein Autor oder eine Autorin das mitgestalten kann, ist das eigentlich die beste Voraussetzung.
0: Ist das Archiv eigentlich verschlossen oder kann man da wie in einem Museum auch einfach mal vorbeischauen?
1: Also wir freuen uns über jeden, der vorbeikommt. Allerdings muss ich schon sagen, man muss klingeln bei uns, weil die Tür ist nun mal verschlossen. Wir haben ja wirklich sehr wichtiges Kulturgut auch eingelagert. Aber natürlich, wir werben dafür. Gerade die Literaturkommission erforscht ja auch Unterlagen und vermittelt es in die Öffentlichkeit. Also jede mit Interesse kann zu uns kommen. Und das passiert auch. Wir haben einen Lesesaal, der montags bis freitags jeweils von 9 bis 18 Uhr geöffnet ist. Und da wird eben geforscht. Das ist ja einfach auch bei uns so einer der wichtigsten Räume. Wir haben einmal die Magazine, wo die Unterlagen lagern, aber wir haben natürlich auch den Nutzungsraum, weil Nutzung stattfinden soll.
0: Also könnte auch ich einfach mal so vorbeikommen und sagen, guten Tag, ich interessiere mich für den Briefwechsel von Annette von Droste-Hülshoff. Können Sie mir den mal rauslegen? Ich würde mir den gerne mal angucken. Das würde funktionieren?
1: Ja, also ja, im Prinzip schon. Also es ist so, dass wir natürlich auch schauen, gerade Sie haben das Stichwort Annette von Droste-Hülshoff gesagt, wir haben mittlerweile da einen ganz wichtigen Schwerpunkt. Wir haben ja auch den sogenannten Meersburger Nachlass 2018 übernehmen können. Da haben wir das tatsächlich so gemacht, dass wir die Unterlagen digitalisiert haben, um eben die Originale auch zu schonen. Und wenn Sie könnten jetzt im Grunde genommen in Köln an Ihrem Schreibtisch sitzen bleiben und können sagen, so, jetzt gucke ich da doch mal rein. Wir haben ein Archivportal, das Archivportal NRW. Und da haben wir diese Digitalisate eingestellt, sodass Sie sogar eigentlich von zu Hause aus die Dinge sich anschauen könnten und erforschen könnten.
0: Ach schade, ich wäre gerne vorbeigekommen.
1: Aber selbstverständlich können Sie auch gerne zu uns kommen. Und das muss man auch dazu sagen, wir werden ja als Archive immer mal wieder gefragt, digitalisieren Sie denn alles oder haben Sie schon viel digitalisiert? Da muss man wirklich sagen, wir müssen auch ein bisschen mit unseren Ressourcen haushalten. Bei Annette von Droste-Hülshoff war es völlig klar, auch als Bestandserhaltungsgründen, dass wir das natürlich digitalisieren. Aber es ist noch vieles wirklich in Papierform da, im Original da. Und dann legen wir tatsächlich auch die Originale vor. Und das merken wir auch immer, oder wenn wir auch manchmal Schülergruppen im Haus haben, die Faszination, die ein solches Original auch ausübt, ist einfach noch riesig groß.
0: Ja. Heute Abend ist das große Geburtstagsfest. Was passiert da? Gibt es Torte und Sekt?
1: Ja, also sagen wir mal, es gibt Prosecco. Es gibt Prosecco, aber was uns natürlich eigentlich auch wichtig war, wir haben gesagt, wir laden heute Abend ein zu einem Abend mit Lesungen und Gesprächen. Wir wollen natürlich die Literatur in den Mittelpunkt stellen. Wir freuen uns, dass einer unserer Autoren, dessen Bestände wir schon archiviert haben, der auch gleichzeitig Droste-Preisträger ist, Michael Röß, kommt aus Berlin und liest aus einem unveröffentlichten Werk. Das freut uns ganz besonders. Und wir haben noch eine zweite Droste-Preisträgerin eingeladen. Das ist die Sabrina Janisch, ja, glaube ich, ganz bekannt aus Münster. Die hat vor wenigen Tagen ihr neues Buch herausgebracht, Territorium, und da bietet sie auch eine Kostprobe. Also ganz wichtig war es uns, die Literatur in den Mittelpunkt zu stellen. Und natürlich erzählen wir auch so in so leichten Talkrunden auch ein bisschen was über unsere Arbeit. Denn wir wollen ja auch neugierig machen. Wir wollen Menschen darauf hinweisen, dass es ein Literaturarchiv gibt. Wir sprechen Autorinnen und Autoren genauso an wie interessierte Besucherinnen und Besucher.
0: Dann wünsche ich eine sehr schöne Feier heute Abend. Katharina Thiemann, vielen Dank. Sie ist Referatsleiterin beim LWL Archivamt Westfalen und da ist auch das Westfälische Literaturarchiv angedockt. Und das feiert heute in Münster den 25. Geburtstag. Frau Thiemann, vielen Dank nochmal und schönen Abend Ihnen.
1: Dankeschön, Herr Thiemann. Tschüss.

Ein absoluter Klassiker in deutschen Fußgängerzonen. El Condor Pasa war das, hier in der Version von dem Saxophonisten Paul Desmond.

0: Der News-Song war das vom Oma Avital Quintett.
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0: Und die hat Cordula Leise für Sie.
2: Die Comedienne Ilka Bessin bekommt den Recklinghäuser Comedypreis Hurz. Wie die Stadt mitteilt, wird die als Cindy aus Marzahn bekannt gewordene Künstlerin in der Kategorie Wolf und das Lamm Hurz ausgezeichnet. Weitere Preise gehen an die Kabarettisten Jochen Malmsheimer und Bruno Jonas. Dieses Jahr gibt es auch eine Sonderkategorie, der Gladiator-Hurz. Er geht an den gebürtigen Recklinghäuser Schauspieler und ehemaligen Bodybuilder Ralf Möller. Die Hurzpreise haben ihren Namen von einem Sketch des Komikers Hape Kerkeling und sind mit insgesamt 12.000 Euro dotiert. Verliehen werden sie am 21. September im Ruhrfestspielhaus in Recklinghausen. Nach einer neuen Umfrage wünschen sich knapp 60% der Deutschen eine deutliche Kennzeichnung sogenannter Smart Glasses. Kritiker bemängeln, mit solchen Brillen mit integrierter Computertechnik ließen sich leicht Videos ohne das Wissen der Gefilmten machen. Die Hersteller bestreiten das unter Verweis auf ein Lämpchen, das beim Aufnehmen leuchtet. Eine repräsentative Umfrage im Auftrag der Nichtregierungsorganisation HateAid besagt aber, 61% der Befragten erkennen das leuchtende Lämpchen nicht korrekt als Hinweis auf eine laufende Aufnahme. Zwei Drittel trauen sich nicht zu, Smart Glasses von normalen Brillen zu unterscheiden. HateAid fordert die Bundesnetzagentur auf, ihre Einstufung von Smart Glasses zu überarbeiten. Lange haben Fans des Popstars Harry Styles spekuliert. Jetzt hat der Sänger wie vermutet auch Konzerttermine in Deutschland angekündigt. In einem neuen Instagram-Post sind zwei Berlin-Konzerte für den 2. und 3. Juli im nächsten Jahr am früheren Flughafen Tempelhof aufgelistet. Der Vorverkauf dafür soll nächste Woche starten. Als Vorband soll das britische Popduo Get Down Services auftreten. Styles hatte vergangenes Jahr viel Zeit in Berlin verbracht und hatte Teile seines jüngsten Albums, wie schon David Bowie, in den Berliner Hansa-Studios produziert.
0: Cordula Leise mit den Kulturnachrichten in den Resonanzen. Vielen Dank.
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Ja, so kann Depeche Mode auch mal klingen. Nouvelle Vague waren das und ihre Version von Never Let Me Down. Der polnische Geiger Adam Baudich, den kann man überhaupt nicht auf eine Stilrichtung festlegen. Der hat quasi überall seine Finger drin. Zum Glück finden wir bei den Resonanzen und haben sein neues Album Endless deshalb zu unserem Album der Woche gekürt. Das hat er mit drei anderen Musikern zusammen aufgenommen, mit denen er dann das Adam Baudich European Quartett gegründet hat. Es gibt Musik mit Geige, Kontrabass, Klavier und Akkordeon, die irgendwo zwischen Jazz, Folk und Kammermusik hin und her pendelt. Wir hören heute auf aus Endless das Stück »The Stars Are Closer«. 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

0: Musik aus unserem Album der Woche in den Resonanzen. Endless heißt das. Es kommt vom Adam Baudich European Quartet und heute haben wir daraus gehört, The Stars Are Closer Than We Think. Morgen gibt's noch einen letzten Titel aus diesem Album. Es gibt so einen richtigen Babylon-Berlin-Rausch gerade. Letzte Woche ist die letzte Staffel in der Hörspielversion erschienen. Gibt's in unserer ARD Sounds App zum Anhören und zum kostenlosen Download. Und da gibt es auch das Hörspiel Moabit, in dem die Geschichte von der Ermittlerin Charlie Ritter erzählt wird. Und ab heute gibt es auch noch eine Babylon-Berlin-Doku in der ARD-Mediathek. Das ist eine Doku über die realgeschichtlichen Hintergründe der Serie. Die erzählt anhand von 7 historischen Personen, wie die NSDAP so schnell an die Macht kommen konnte. Norbert Kunze hat einen kleinen Angucktipp für Sie.
1: Wir dürfen keine Zeit verlieren. Jetzt droht der Staatsstreich. Jetzt sind im höchsten Grade entscheidende Wochen.
2: Deutschland im Januar 1933. Noch gibt es eine Demokratie, doch die politische Lage ist instabil.
3: Ist es die Armut? Der Hunger? Sind es die 6 Millionen Arbeitslosen? Die anderen politischen Parteien streiten sich seit Jahren. Sie lösen weder die Probleme, noch finden sie Kompromisse. Die Nazis dagegen versprechen das, was viele Leute hören wollen. Einfache Lösungen.
2: Am 30. Januar ernennt Reichspräsident Paul von Hindenburg den Vorsitzenden der NSDAP zum Reichskanzler, Adolf Hitler. Die Nazis sind an der Macht und handeln schnell.
4: Wenn erstmal ein Antidemokrat an der Regierung ist, zählt es nicht mehr nach Monaten oder Wochen, dann zählt es nach Tagen, bis die Demokratie zerstört sein kann.
2: Nach Auflösung des Parlaments werden Neuwahlen angesetzt. Sie sollen die absolute Mehrheit für die NSDAP bringen. Hitler und seinen Gefolgsleuten ist jedes Mittel recht, ihr Ziel zu erreichen. Terror beherrscht die Straßen.
3: Von der Reichskanzlei in der Wilhelmstraße aus fangen die Nazis sofort an, Deutschland umzubauen. Ihr Ziel? Die Gleichschaltung. Sie besetzen Schlüsselpositionen in Staat und Gesellschaft mit ihren Leuten.
2: Schließlich der entscheidende Wendepunkt zugunsten der Faschisten. Der Reichstag in Berlin brennt. Beschuldigt werden die Kommunisten. Hunderte werden verhaftet. Zeitungen verboten, der Rundfunk gekapert und der politische Gegner zerstört.
5: Die verschwinden, die werden in KZs gesteckt, die werden misshandelt, die werden getötet. Das erzeugt Angst.
6: Gegen 5 Uhr morgens trommelte der Sturm 33 an unsere Wohnungstür. Mein Mann schrie, nicht aufmachen!
2: Die ARD-History-Folge ordnet die Ereignisse des hitzigen Februars 33 mithilfe einiger historischer Personen ein. Karl von Ossietzky, Hjalmar Schacht, Josef Goebbels oder Ernst Thälmann, KPD-Vorsitzender, dessen Partei nicht in der Lage war, eine gemeinsame Front mit der SPD aufzubauen.
3: Keiner traut dem anderen. Sie sind viele, schließen sich aber nicht zusammen.
7: Uns eint doch das gleiche Ziel. Der Feind steht vor seinem größten Sieg. Und nur durch den Zusammenschluss der Kräfte ihrer Parteien wird er noch aufzuhalten sein.
2: Auch in der letzten Staffel Babylon Berlin bilden die Geschehnisse, die das deutsche Volk in das dunkelste Kapitel seiner Geschichte geführt haben, Grundlage der Handlung. Doch in erster Linie zeigt die Doku die Mechanismen einer diktatorischen Machtergreifung auf. Mit deutlichen Parallelen zur Gegenwart.
3: Ende März 1933 haben die Nazis in nur 7 Wochen ihr Ziel erreicht. Die Errichtung einer Diktatur.
8: Das wird immer einer der besten Witze der Demokratie bleiben, dass sie ihren Todfeinden die Mittel selber stellte, durch die sie vernichtet wurde.
3: Es folgen Terror, Krieg und Völkermord.
0: Ab sofort in der ARD-Mediathek zu sehen, Babylon Berlin, die Doku über die zeitlichen Hintergründe der Serie. Ich habe die heute bei der Vorbereitung auf die Sendung schon so halb geguckt.

Die Eels mit I'm on Standby in Resonanz mal wieder drei. Dieser Song, der wurde Ende Juli veröffentlicht und das ist die erste Single aus dem kommenden Eels-Album Cookie Happened, das Mitte Oktober erscheint. Im Wieder-Konzert im ARD-Radio-Festival gibt es gleich ab kurz nach 20 Uhr eher ungewöhnliche WDR3-Konzertmusik, nämlich den Mitschnitt von einem Konzert der norwegischen Pop-Jazz-Folksängerin Rebecca Backen. Die hat mit ihrem Klavier beim internationalen Jazzfestival Saar gesungen und gespielt. Den Mitschnitt gibt es hier gleich. Und die Zugabe übernimmt der argentinische Bandoneon-Spieler Omar Massa. Der hat bei den Kammermusiktagen Mettlach unter anderem Musik von Johann Sebastian Bach und Girolamo Frescobaldi gespielt und auch eigene Kompositionen. Ab kurz nach 20 Uhr hier bei WDR3. Die Resonanzen, die sind morgen wieder für Sie da. Wie immer ab kurz nach 18 Uhr und bis dahin wünschen das Resonanzenteam und Sascha Zien einen schönen Donnerstagabend.

0: 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Es ist 20 Uhr. 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
1: Die Nachrichten mit Jessica Häusler. Guten Abend. Zum ersten Mal gab es einen Staatsbesuch des Präsidenten der Vereinigten Arabischen Emirate in Deutschland. Er sagte zu, 40 Milliarden Euro in Deutschland zu investieren. Details dazu von Isabel Karras, WDR Berlin.
2: Das Geld soll unter anderem in digitale Infrastruktur fließen, beispielsweise in Rechenzentren. Kanzler Merz und Scheich Al-Nahyan haben außerdem angekündigt, ein sogenanntes strategisches Dialogformat einzurichten, einen regelmäßigen politischen Austausch. Damit wollen beide Länder ihre Zusammenarbeit in Bereichen wie Sicherheit, Wirtschaft, Klima oder Digitalisierung ausbauen. Auch deutsche und emiratische Unternehmen haben laut Erklärung zahlreiche Geschäfte vereinbart.
1: Und das haben wir auch noch im Blick. Die obersten Strafverfolger Deutschlands haben die Ermittlungen im Fall des Stromsaboteurs Daniel V. übernommen. Die Bundesanwaltschaft wurde auch deshalb eingeschaltet, weil der Mann wohl weitere Anschläge auf Stromnetze geplant hatte. Innenminister Reul sieht nach den Waldbränden des Sommers in NRW bei der Organisation der Löscharbeiten noch Verbesserungsbedarf. So gäbe es noch keine Landkarten, die alle Waldwege und Löschwasserquellen zeigen. Die EU-Behörde für Ernährungssicherheit hält Süßstoffe in Lebensmitteln, wie etwa in Leitgetränken, für unbedenklich, vorausgesetzt man trinkt nicht über die Maßen viel. Damit sieht die EU den Zuckerersatz unkritischer als die Weltgesundheitsorganisation. Der Prozess gegen den ältesten Sohn von Norwegens Königin muss neu aufgerollt werden. Marius Høiby war im Juni zu 4 Jahren Gefängnis verurteilt worden, unter anderem wegen 2 Vergewaltigungen und Körperverletzungen. Die deutschen Basketballerinnen stehen bei der Heimweltmeisterschaft im Halbfinale. Das Team gewann im Viertelfinale gegen Europameister Belgien überraschend deutlich mit 93-74. Armin Lehmann, WDR Sport.
3: Gleich 6 deutsche Spielerinnen trafen zweistellig und sie verteidigten mit aller Leidenschaft, die sie hatten, gegen einen scheinbar übermächtigen Gegner. Belgien versuchte alles, aber das deutsche Team war in der eigenen Halle vor knapp 13.000 begeisterten Zuschauern am Ende einfach besser und steht jetzt am Samstag im Halbfinale gegen Frankreich.
1: Und das war WDR aktuell. Das Wetter in Nordrhein-Westfalen. In der Nacht ist es erst klar, im Verlauf ziehen von Belgien und den Niederlanden her Wolken auf. Die Luft kühlt ab auf 11 bis 5 Grad. Morgen gibt es mehr Wolken als Sonne und vor allem zwischen Niederrhein und Münsterland ein paar Schauer. Sonst ist es überwiegend trocken. Dazu morgen in Ebenbüren 19 Grad, in Bielefeld 20 Grad und in Aachen 21 Grad. Der Samstag startet oft trüb, örtlich mit Sprühregen. Später wird es freundlicher und 20 bis 24 Grad warm. Die Zeit 20:03 Uhr.

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1: Herzlich willkommen. Mein Name ist Carsten Neuschwender und ich begrüße Sie herzlich zu unserem Konzertabend. Heute präsentiert vom Saarländischen Rundfunk. Ich nehme Sie mit zu einem denkbar ungünstigen oder besser gesagt fordernden Abend für ein Jazzkonzert. Draußen Temperaturen jenseits der 40 Grad, drinnen im Saarbrücker E-Werk einer historischen Industriehalle ähnlich, trotz Ventilatoren, Wasser und Sprühnebel. Viele Konzerte sind in dieser Juniwoche wegen Hitzewarnung abgesagt worden. Das Festival Fill-In hat sich aber anders entschieden und das Publikum ist zahlreich erschienen. Auf der Bühne am Flügel Rebecca Backen in einem imposanten, lachsfarbenen, langen Kleid mit aufwendiger Frisur und Goldschmuck. Eine Erscheinung. Die Norwegerin gehört zu den Sängerinnen, die sich nicht so recht in eine Schublade stecken lassen. Jazz ist dabei natürlich, aber genauso Singer, Songwriter, nordische Folklore, Pop, Country. Und immer wieder auch eine ganz persönliche Note, ganz persönliche Erinnerungen. Sie erzählt von ihrer Kindheit in einem kleinen Ort bei Oslo, von Liebe und Trennung, von ihrem Vater, von vergangenen Beziehungen. Das alles oft mit einem ziemlich trockenen, manchmal geradezu anarchistischen Humor. Ein Konzert in einer persönlichen, fast privaten Atmosphäre, obwohl sie auf der großen Bühne des Festivals auftritt. Dort nimmt sie sich erstmal Zeit für die Liebe. Ein Cover von Tom Waits, Time.
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0: 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Rebecca Backen beim internationalen Jazzfestival Fill in Saarbrücken. Ein Konzert, in der die norwegische Sängerin auch viel von ihrem Leben erzählt hat. Aufgewachsen ist sie in Lier bei Oslo, wo der sonntägliche Kirchgang zum Leben dazugehört hat.
1: What I remember about my church visits to Norway, jeden Sonntag, 11 Uhr, mit meiner Mutter, was it was always cold. I always was freezing in the Norwegian church, naturally. But I loved to go there because of the songs. We got to sing my favorite psalms. And here's one of them. God.

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Grantig. Schon richtig grantig.

Im ARD-Radio-Festival Rebecca Backen Solo beim internationalen Jazzfestival Fill-In in Saarbrücken. Ein Konzert in der brütenden Juni-Hitze, die der oft privaten Atmosphäre mit der Frau am Flügel, die von ihrem Leben erzählt und singt, im Industriebau E-Werk nichts anhaben konnte. Wir reisen nun von Saarbrücken etwa 60 Kilometer flussabwärts. Einer der bekanntesten Orte des Saarlandes ist die Saarschleife, ein bewaldeter Hügel, um den sich der Fluss schlängelt, ein weit über die Landesgrenzen bekanntes Symbolbild. Ganz in der Nähe dieser Saarschleife ist der Ort Mettlach. Hier finden seit vielen Jahren in der alten Abtei die Kammermusiktage Mettlach statt. In diesem Jahr ist das allerdings anders gewesen, da die Abtei saniert wird. Also sind die Konzerte ein paar hundert Meter weiter gewandert ins Schloss Ziegelberg. Eine Villa der Familie von Boch, deren Keramikunternehmen Villeroy und Boch international ein Begriff ist. Erbaut ist die Villa 1878 im Stil der französischen Neorenaissance. Roter Sandstein, steile Schieferdächer, Türmchen, Erker und darunter die Saar. Hier tritt Oma Massa auf. Vor sich ein Instrument, das aussieht wie ein kleiner Kasten, aber klingt, als könnte es ein ganzes Orchester beherbergen. Das Bandoneon. Massa stammt aus Argentinien. Das Bandoneon begleitet ihn sein ganzes Leben. Mit 6 Jahren hat er bereits öffentlich Musik von Astor Piazzolla im berühmten Café Tortoni in Buenos Aires gespielt. Dann ein Studium am Nationalkonservatorium und heute gehört er zu den international gefragtesten Solisten auf seinem Instrument und Komponisten. Er nimmt uns mit auf eine Reise nach Buenos Aires und nach Europa. Mit Musik aus dem Barock und Tango. Er startet mit der 7. Toccata aus dem 2. Buch Toccatae Canzone von Girolamo Frescobaldi.

Johann Sebastian Bach, Präludium und Fuge C-Dur aus seinem Werkverzeichnis, die Nummer 553. Ein Stück aus dem europäischen Barock. Omar Massa springt nun nach Argentinien. Dort hat im 17. Jahrhundert Josep Torres Vergara gelebt, ein mexikanischer Organist und Komponist, der wahrscheinlich an der Kathedrale von Mexiko-Stadt gearbeitet hat. Er hat dieses Stück geschrieben, Opera del Legno de Septimo Tono.

Das Bandoneon mit orgelhaften Klängen. Barockmusik aus Argentinien von Josep Torres Vergara. Zwei Jahrhunderte später ist in Buenos Aires um 1880 der Tango entstanden. Erst mit Gitarre, Geige und Flöte, dann mit Akkordeon. Sein Klang hat den Tango dunkler und nachdenklicher gemacht. Und das hatte auch mit den Menschen zu tun, die das Akkordeon mitgebracht und den Tango für sich entdeckt haben. Viele waren Einwanderer, hatten ihre Heimat verlassen, Familien zurückgelassen und haben ihre Sehnsucht in Buenos Aires zu Musik gemacht. Carlos Gardel, Soledad und danach Juan Carlos Cobian, La Casita de Mis Viejos und Francisco de Caro, Loca Bohemia.

Musik für Bandoneon von Carlos Gardel, Juan Carlos Cobignan und Francisco De Caro. Sie hören das Konzert von Omar Massa bei den diesjährigen Kammermusiktagen Mettlach. Der macht nun weiter mit Barockmusik. Georg Philipp Telemann, die Fantasia 2 in D-Moll, Telemann Werkverzeichnis 33-2.

Domenico Scarlatti, Sonate in H-Moll, gespielt auf dem Bandoneon von Omar Massa. Der widmet sich wieder Klassikern Argentiniens. Julian Plaza mit seiner Nocturna und Juan Carlos Cobian, Mi Refugio. Danach folgt Musik des Großmeisters Astor Piazzolla.

Astor Piazzolla, Lo che vendrà und davor Pedro y Pedro. Ein Stück, das er zwei großen Bandoneonspielern gewidmet hat, Pedro Mafia und Pedro Laurenz. Damit der Tango überlebt, hat Piazzolla gesagt, braucht es Musiker von diesem Kaliber, sonst könnte seine Geschichte mit Piazzollas Generation enden. Omar Massa ist so ein Musiker mit diesem Kaliber. Er beschließt sein Konzert mit zwei Eigenkompositionen, La Luz de Andalucía und Negro Libro.

Astor Piazzolla, Adios Nonino, gespielt von Omar Massa bei den Kammermusiktagen Mettlach. Sie hören das ARD-Radio-Festival und haben das gesamte Konzert in einer Aufzeichnung des Saarländischen Rundfunks gehört. Wir bleiben noch bei Astor Piazzolla, der den Tango aus den Tanzlokalen von Buenos Aires auf die Konzertbühne gebracht hat und dabei aus dem Tango eine höchst kunstvolle, manchmal geradezu schmerzlich intensive Kammermusik gemacht hat. Seine 5 Tango-Sensation erzählen ganz unterschiedliche emotionale Zustände. Leidenschaft und Nervosität, Melancholie, Einsamkeit, Sehnsucht und immer wieder diese eigentümliche Spannung zwischen Nähe und Distanz. Sie werden gespielt von der Schweizer Akkordeonistin Viviane Chasson und dem Vogler Streichquartett bei den Kammermusiktagen Homburg.

Die Tango-Sensation von Astor Piazzolla mit Viviane Chasson und dem Vogler-Quartett. Das war das ARD-Radio-Festival heute vom Saarländischen Rundfunk. Mein Name ist Carsten Neuschwender. Schön, dass Sie uns hören. Nach den Nachrichten übernehmen gleich die Kolleginnen und Kollegen vom Jazz. Ich wünsche Ihnen weiterhin einen musikalisch inspirierten Abend. Mit etwas Musik von Piazzolla lassen wir den ausklingen. Musik.

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1: Um 23 Uhr mit Ronald Lessig. Deutschland und die Vereinigten Arabischen Emirate wollen ihre strategische Partnerschaft deutlich ausbauen. Das haben Bundeskanzler Merz und der Präsident der Vereinigten Arabischen Emirate, Scheich bin Zayed, bei dessen Staatsbesuch in Deutschland vereinbart. Aus Berlin Isabel Karas.
2: 40 Milliarden Euro wollen die Vereinigten Arabischen Emirate in Deutschland investieren. Das geht aus einer gemeinsamen Erklärung beider Länder hervor und ist das zentrale Ergebnis des ersten Staatsbesuchs eines Präsidenten der Vereinigten Arabischen Emirate in Berlin. Das Geld soll unter anderem in digitale Infrastruktur fließen, beispielsweise in Rechenzentren. Kanzler Merz und Scheich Al-Nahyan haben außerdem angekündigt, ein sogenanntes strategisches Dialogformat einzurichten, einen regelmäßigen politischen Austausch.
1: Gut eine Woche vor der Landtagswahl in Mecklenburg-Vorpommern und der Abgeordnetenhauswahl in Berlin deuten Vorwahlumfragen auf ein knappes Rennen hin. Besonders in Berlin liegen die Parteien eng beieinander. Aus Hamburg Karl Schreiber.
3: Die Linke in Berlin liegt laut einer Infratest-DiMAP-Umfrage der ARD mit 21% knapp vor der CDU mit 20%. Dahinter landen AfD mit 18, Grüne mit 16 und SPD mit 12%. In Berlin regiert aktuell ein Bündnis aus CDU und SPD. Auch in Mecklenburg-Vorpommern bleibt es ein enges Rennen, wenn auch nicht ganz so knapp wie in Berlin. Im Schweriner Landtag käme laut der Umfrage die AfD auf 38% und die SPD auf 33%. Die anderen Parteien, CDU, Linke, Grüne und BSW, sind weit abgeschlagen.
1: Bundesgesundheitsminister Linnemann strebt mehr Effizienz in der medizinischen Versorgung und der Pflege an. Linnemann sagte in seiner ersten Rede als Ressortchef im Bundestag, es werde sehr viel Geld für Gesundheit ausgegeben. Dafür bekämen die Menschen an zu vielen Stellen nicht die Versorgung, die sie zu Recht erwarteten. Die Ausgaben müssten an die Einnahmen angepasst werden, um die Beiträge in Schach zu halten. Zugleich räumte Linnemann ein, dass die Finanzlage bei der Pflegeversicherung desaströs sei. In der Fußball-Champions League hat Bayern München sein Auftaktspiel gewonnen. Der Rekordmeister besiegte den norwegischen Club Bodø Glimt mit 5:0. Leipzig hat dagegen eine Niederlage einstecken müssen. Die Sachsen verloren in Italien bei Como mit 1:4. Zudem haben die deutschen Basketballerinnen erstmals in ihrer Geschichte das WM-Halbfinale erreicht. Das Team besiegte Europameister Belgien überraschend mit 93:74. Im Halbfinale am Samstag trifft die DBB-Auswahl auf Frankreich. Das waren die Nachrichten. Das Wetter in Deutschland, nachts fast überall trocken bei 15 bis 2 Grad. Morgen länger freundlich von Nordwesten her Schauer bis 25 Grad. Am Samstag häufig trocken bis 28 Grad. Es ist 23.03 Uhr.
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4: Und dieser Jazz wird heute präsentiert von BR Klassik. Dazu begrüßt sie Beate Sampson. Eine Band, die seit 10 Jahren eine samtene Dauerrevolution des Jazz anzettelt, legt heute unter anderem Musik von einer weiteren Band mit Samt im Namen neu auf. Velvet Revolution, das Trio des Tenorsaxophonisten Daniel Erdmann, interpretiert zusammen mit der in München lebenden Sängerin und Schauspielerin Jelena Kulic ein paar der 60 Jahre alten Stücke von der New Yorker Kultband Velvet Underground, in der das deutsche Ex-Model Nico gesungen hat. Ort der musikalischen Verwandlung ist der kleine Kellerclub im großen Bergson-Kunstkraftwerk im Münchner Stadtbezirk Aubing, wo die Band am 11. März 2026 aufgetreten ist.

0: Die Idee für das Programm, die kam irgendwie, als Leute gesagt haben, man spielt immer wieder mit Velvet Underground. Und irgendwann habe ich in meiner Plattensammlung diese Platte rausgenommen, Velvet Underground mit Nico, und habe die nochmal angehört und habe gedacht, okay, jetzt ist es soweit, ich will das machen.
1: Sagt Daniel Erdmann, der Gründer von Velvet Revolution, der Band, die gerade zusammen mit Jelena Kuljic das Publikum beim BR-Club-Konzert mit All Tomorrow's Parties von Velvet Underground erfreute. Daniel Erdmann ist eine beständige und seit Jahrzehnten höchst kreative Größe sowohl der deutschen als auch der französischen Jazzszene. In Paris, mittlerweile aber vor allen Dingen in Reims und in Berlin, fühlt sich der 1973 in Wolfsburg geborene Musiker zu Hause und er konzertiert in der ganzen Welt. Seine Bands tragen Namen, die neugierig machen. Erdmann 3000. Das Kapital, Therapie de Couple sind drei davon. Und seine Allianzen, etwa mit der Pianistin Aki Takase oder mit Cellist Vincent Courtois und Klarinettist Robin Finker, erhalten sich in großer Beständigkeit ihre Frische. Und genau auf diesem frischen Weg befindet sich nun auch seine vor 10 Jahren gegründete Band Velvet Revolution. Theo Cicaldi ist ihr Geiger. 1986 geboren, hat er einen rasanten Aufstieg in der Jazzszene seiner französischen Heimat hingelegt. Idee, Feuer, Präzision, all das tönt aus seinem Spiel. Mit der schwebenden Klangvielfalt und der perkussiven Brillanz des 1983 geborenen englischen Vibraphonisten Jim Hart vereint und zusammen mit der aufgerauten Zartheit, die im Kern der kantigen Tenortöne von Daniel Erdmann immer präsent ist, ergibt das die einzigartige und vielfarbige Klangeinheit der Velvet Revolution. Die erleben wir jetzt in der Live-Version vom instrumentalen Titelstück ihres ersten von insgesamt 3 Alben, bevor die nicht weniger einzigartige Jelena Kuljic wieder zu den Dreien stoßen wird. A Short Moment of Zero G. Einen kurzen Moment der Schwerelosigkeit also wird es jetzt im BR-Club-Konzert geben.

0: Zwar ist der Lack irgendwann ab, die Faszination ist dahin, aber in die Liebe an sich ist Jelena Kuljic am Ende des Stücks nach wie vor verliebt und also absolut in love with love, wenn man ihrem Text glauben darf.
1: Es geht um den Zustand, es geht um das Träumen. Und das war halt dieser Frühling irgendwie. Das war wirklich so März oder weiß ich nicht, als ich diese Texte geschrieben habe. Und ich hatte das Gefühl, dass ich nur so lange verliebt war, wie viel ich Zeit gebraucht habe, diese Texte zu schreiben. Und dann brauchte ich dieses Gefühl nicht mehr.
0: Die Sängerin und Schauspielerin ist seit Neuestem mit jeder Phase ihrer packenden Bühnenpräsenz voll integrierter Bestandteil der Band Velvet Revolution und inspiriert Bandleader Daniel Erdmann zum Komponieren.
2: Du hast mir einen Text geschickt und ich habe daraus eine Musik gemacht, die ich ihr dann so begeistert vorgespielt habe, wo ich so den Text gesungen habe. So. Du konntest eigentlich gar nichts sagen dazu.
1: Genau.
2: Ich war so begeistert. Ich war wirklich so unglaublich enthusiastisch.
1: Sogar mit diesem so MIDI-Sound, ja, der aus dem iPad rausgab.
2: Ich war wirklich glücklich wie ein kleines Kind.
1: Ja, fand ich aber auch schön. Ja.
0: Jelena Kuljic, 1976 in Serbien geboren, ist als Teenager in die Welt des Schauspielens und Singens eingetaucht und 2003 nach Berlin gezogen, um am dortigen Jazzinstitut Gesang zu studieren. Sie hat eine ganze Reihe von Alben herausgebracht, unter anderem allein drei mit dem Quartett Q und im letzten Jahr aus Anlass des 30-jährigen Kriegsendes in Bosnien das Album Fundamental Interactions mit Gedichtvertonungen kroatischer, serbischer und bosnischer Poetinnen und Poeten. Und auch wenn sie da gerne mal eine deutlich härtere musikalische Gangart einschlägt, ist sie doch immer hoch ausdifferenziert, diese Gangart. An vielen Bühnen hat Jelena Kuljic schon gespielt. Schaubühne, Volksbühne, Maxim Gorki Theater, am Hamburger Thalia Theater und im Burgtheater in Wien. Und seit 2015 ist sie im Ensemble der Münchner Kammerspiele. Mit ihrer Erzählung darüber, was das Zusammenspiel von Theater und Gesang für sie bedeutet, führt sie uns nun direkt zur Velvet Revolution Version eines Songs von Velvet Underground.
1: Ich habe in meinen 20ern viel Musik gemacht. Ich habe davon gelebt in ehemaligen Jugoslawien. Und erst mit 27 habe ich mit dem Studium angefangen. Ich habe früher nur Covermusik gesungen für Geld. Und tausende Male habe ich bestimmte Songs gesungen, ohne wirklich zu wissen, was dieser Text sagt. Ich wusste, es ist über die Liebe. Ich muss aber auch sagen, es gab kein Internet. Und ich habe Deutsch in der Schule gelernt und nicht Englisch. Alle diese Texte waren so phonetisch durchgehörte Worte, Klänge, die nicht viel Sinn gemacht haben. Ich habe erst, als ich mit dem Studium angefangen habe, angefangen, mich mit den Texten und mit der Bedeutung und Subtext so zu beschäftigen. Aber das hat richtig an Kraft gewonnen, durch das Theater vor allem. Und es ist dann, wenn man jetzt zurück zu, wie singe ich diese Songs von Velvet Underground, es ist nicht die Stimme von Nico. Es ist, I'll be your mirror, reflect what you are. Das sind so Bilder, die ich im Kopf habe, während ich diesen Text ausspreche oder singe.

0: Die Einfachheit birgt ja die Chance, dass man damit relativ frei umgehen kann. Ist jetzt nicht die Ambition gewesen, wahnsinnig komplexe Arrangements daraus zu machen, sondern eher in jedem Stück eine Stimmung halt zu schaffen. Ne? Wir sind ja nicht Velvet Underground. Ne? Contrairement zu dem, was uns oft gesagt wurde.
1: Nein, Velvet Underground, das sind sie wirklich nicht. Saxophonist und Bandleader Daniel Erdmann, Geiger Theo Cicaldi und Vibraphonist Jim Hart. Sie sind Velvet Revolution in einem ersten gemeinsamen Programm zusammen mit Sängerin Jelena Kulic. Aber mit ihren Versionen von Songs aus dem 1967er Debütalbum der Kultband mit der Sängerin Nico, damals protegiert von Andy Warhol und zum tönenden Inbegriff der New Yorker Subkultur geworden, polieren sie den zeitlosen Glanz dieser einfachen Songs ganz dezent, aber sehr wirkungsvoll auf. »I'll be your mirror«, zur Geige gesungen, und Sunday Morning waren das an diesem Donnerstagabend im ARD Radio Festival Jazz, präsentiert von BR Classic. Ja, und trunken vor Glück macht Velvet Revolution jetzt instrumental weiter mit etwas gröberen Klängen und dabei eben Drunk with Happiness.

Die samtene Revolution, trunken vor Glück und als höchstverträgliche Nebenwirkung ein beglücktes Publikum beim BR-Clubkonzert im Bergson-Kunstkraftwerk in München-Aubing. Am 11. März 2026 trat die Band Velvet Revolution dort mit Jelena Kulic auf und wir haben sie nicht nur in diesem Konzertmitschnitt, sondern auch in einem Video verewigt. Wenn Sie es anschauen mögen, ganz einfach in einer Suchmaschine Ihrer Wahl BR Clubkonzert und ARD Jazz eingeben und schon ist es da. Das Konzertvideo von Velvet Revolution und 14 weitere musikalische Highlights aus unserer Reihe BR Clubkonzert. Das ARD Radio Festival Jazz gibt's hier wieder morgen ab 23.03 Uhr, dann mit Odilo Klausnitzer und einer Sendung über das 40. Jubiläum des Kölner Jazzclubs Loft. Mein Name ist Beate Sampson, ich bin aus der Jazzredaktion von BR Classic und wünsche Ihnen jetzt eine gute Nacht mit dem besonders filigranen und traumwandlerischen Stück Filigree von Velvet Revolution und Jelena Kulic.

0: Vielen Dank. Jelena Kuljic. Jim Hart. Theo Cicaldi.
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2: Um 24 Uhr mit Florian Schwarz. Mehr als 160 Orte standen wohl im Visier des Tatverdächtigen Daniel V., der für mehrere Anschläge auf die deutsche Energieinfrastruktur verantwortlich sein soll. Ermittler haben ein Notizbuch des 48-Jährigen gefunden, in dem sehr konkret verschiedene Ziele vermerkt worden sind. Weitere Anschläge sind laut dem Innenminister von Nordrhein-Westfalen, Reul, verhindert worden. Die Bundesanwaltschaft hat die Ermittlungen übernommen. Die AfD in Mecklenburg-Vorpommern legt in einer Umfrage zu. 1,5 Wochen vor der Landtagswahl kommt die Partei in einer Erhebung von Infratest DIMAP für die ARD auf 38%. Die SPD von Ministerpräsidentin Schwesig erreicht 33%, die Linke 9, die CDU 7 und die Grünen 5%. Das BSW würde es nicht in den Landtag schaffen. Anders der Trend in Berlin. Hier liegt die Linkspartei 10 Tage vor der Wahl mit 21% vorn. Gefolgt von der CDU mit 20 und der AfD mit 18%. Der frühere Unionsfraktionschef Spahn hat sich bei seiner Partei, der CDU, für seinen Umgang mit dem Thema Leihmutterschaft entschuldigt. In einem Brief schreibt Spahn, er sei zu feige gewesen, bei diesem sensiblen Thema Farbe zu bekennen. Er habe eine schwierige Debatte vermeiden wollen, auch zum Schutz seiner Familie und damit eine sehr viel schwierigere Debatte ausgelöst. Im Juli war bekannt geworden, dass Spahn und sein Mann mit Hilfe einer Leihmutter aus den USA Eltern geworden sind. Ihm wurde vorgeworfen, zu dem Thema früher eine andere Meinung vertreten zu haben. Daraufhin trat er als Chef der Unionsfraktion zurück. Weniger Menschen kommen illegal in die EU. In den ersten 8 Monaten des Jahres ist die Zahl der unerlaubten Grenzübertritte im Vergleich zum Vorjahreszeitraum um 1/3 gesunken. Das meldet die Grenzschutzbehörde Frontex. Der Rückgang auf fast allen wichtigen Migrationsrouten sei auf die kontinuierliche Zusammenarbeit mit Partnerländern und auf Präventivmaßnahmen in den wichtigsten Herkunftsländern der Migranten zurückzuführen, so Frontex. Der FC Bayern München hat sein erstes Champions-League-Spiel der Saison klar gewonnen. Die Bayern besiegten zu Hause Bodø Glimt aus Norwegen mit 5:0. RB Leipzig musste dagegen eine Niederlage einstecken. Auswärts im italienischen Como verloren die Sachsen deutlich mit 1:4. Das Wetter in Deutschland. In der Nacht regnet es ab und an, von den Alpen bis zum Bayerischen Wald, am Tag dann auch im Nordwesten und Westen Regen. Sonst trocken mit Wolken und Sonne, Höchstwerte 16 Grad im Berchtesgadener Land und 25 Grad am Oberrhein.
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4: Mit Patrick Zeilhofer am Mikrofon. Schön, dass ich Sie in dieser Nacht auf Freitag begleiten darf. In der ersten Runde bis 2 Uhr haben wir Aufnahmen aus den Archiven des Bayerischen Rundfunks auf unserem Programm, zum Beispiel von Tschaikowski, Bach, Schumann und Telemann. Wir beginnen in Wien mit Mozarts Klavierkonzert Nummer 12, A-Dur, Köchelverzeichnis 414. Hier ist der Pianist Fasil Say gemeinsam mit dem Kammerorchester des Symphonieorchesters des Bayerischen Rundfunks.

Beifall im Münchner Prinzregententheater für den Pianisten Fasil Say und das Kammerorchester des Symphonieorchesters des Bayerischen Rundfunks und ihre Interpretation von Mozarts Klavierkonzert Nummer 12 A-Dur, Köchelverzeichnis 414, geschrieben 1782. Sie hören das ARD-Nachtkonzert und jetzt um kurz vor 12:30 ein Flötenkonzert in D-Dur von Georg Philipp Telemann, das lange als verschollen galt und erst spät ins Werkverzeichnis aufgenommen wurde, daher Anhang 51d. Wir hören jetzt das Ensemble L'Accademia Giocosa und den Flötisten Henrik Wiese an der Traversflöte. Barocke Lebensfreude in vier Sätzen.

Der Flötist Henrik Wiese und das Ensemble L'Accademia Giocosa mit diesem D-Dur-Flötenkonzert von Georg Philipp Telemann. Und jetzt im ARD-Nachtkonzert zu Robert Schumann, einem Komponisten, dessen Musik sich zwischen stürmischer Leidenschaft und inniger Zärtlichkeit bewegt. Im Oktober 1849 schrieb er in Dresden innerhalb weniger Tage 4 doppelchörige Gesänge für gemischten Chor a cappella, Opus 141. An die Sterne, ungewisses Licht, Zuversicht und Talismane. Die Texte stammen von Friedrich Rückert, Johann Christian von Zedlitz und im letzten Chor Talismane von Goethe. Hier ist der Chor des Bayerischen Rundfunks unter Peter Dijkstra. 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

Beifall für den Chor des Bayerischen Rundfunks unter Peter Dijkstra mit Schumanns vier doppelchörigen Gesängen für gemischten Chor a cappella Opus 141. Eine Liveaufnahme aus dem Münchner Cuvilliés-Theater aus dem November 2008. Sie hören das ARD-Nachtkonzert, präsentiert von BR Klassik in München. Und jetzt um genau 1 Uhr gehen wir zurück ins Jahr 1722 zu Johann Sebastian Bach und seinem wohltemperierten Klavier. Das sind 24 Paare aus Präludium und Fuge durch alle Tonarten hindurch. Wir hören jetzt die Nummer 8, das Es-Moll-Paar, Bachwerkeverzeichnis 853 aus dem ersten Teil. Hier ist die Pianistin Dina Ugorskaja und achten Sie mal drauf, wie lebendig und modern das klingt.

Dina Ugorskaja am Flügel. Sie hat Präludium und Fuge S-Moll, Bachwerkeverzeichnis 853 von Johann Sebastian Bach gespielt, aus dem ersten Teil seines wohltemperierten Klaviers. Und jetzt wird symphonisch im ARD-Nachtkonzert. Anno 1866, Pjotr Iljitsch Tschaikowski, gerade 26, hat eben seine Professur am Moskauer Konservatorium angetreten und wagt sich an seine erste, die Sinfonie G-Moll Opus 13, Untertitel Winterträume. Die Entstehung war alles andere als leicht, harte Kritik, der Lehrer, ständiges Überarbeiten, Selbstzweifel. Doch nach der ersten vollständigen Aufführung 1868 wurde das viersätzige Werk ein großer Erfolg. Hier ist das Symphonieorchester des Bayerischen Rundfunks unter Dmitri Kitajenko.

Beifall für das Symphonieorchester des Bayerischen Rundfunks und Dirigent Dmitri Kitajenko mit Tschaikowskis erster Sinfonie G-Moll Opus 13, den Winterträumen. Es geht auf 2 Uhr zu in unserem ARD-Nachtkonzert. Pianist Martin Stadtfeld spielt noch ein paar Takte Bach. Und nach den Nachrichten geht es weiter mit noch mehr klassischem Musikgenuss, zum Beispiel von Bunis, Beethoven, Dvorak und Schostakowitsch. Bis gleich.

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1: Um 2 Uhr mit Wolfgang Berger. Die Vereinigten Arabischen Emirate wollen weitere 40 Milliarden Euro in Deutschland investieren. Das teilten die emiratische Seite und die Bundesregierung während des Staatsbesuchs von Präsident Bin Zayed in Deutschland mit. Aus der NDR-Nachrichtenredaktion Torben Müller.
2: Mit den 40 Milliarden Euro wird die bisherige Investitionssumme des Golfstaates in die deutsche Wirtschaft von rund 34 Milliarden Euro mehr als verdoppelt. Außerdem wurden während des Besuches den Angaben zufolge Geschäftsabschlüsse zwischen deutschen und emiratischen Unternehmen mit einem Volumen von gut 9 Milliarden Euro unterzeichnet. Beide Seiten vereinbarten die Bildung eines deutsch-emiratischen Investitionsrats. Dieser soll als Plattform zur Förderung von Investitionen und zur Stärkung des Dialogs zwischen öffentlichem und privatem Sektor dienen.
1: Vor den Wahlen in Mecklenburg-Vorpommern und in Berlin gibt es erneut eine aktuelle Umfrage. Im Schweriner Landtag käme demnach die AfD auf 38% der Stimmen, die SPD auf 33%. Die anderen Parteien sind weit abgeschlagen. In Berlin liegt die Linke mit 21% knapp vor der CDU mit 20%. Die AfD kommt unverändert auf 18, die Grünen auf 16 und die SPD auf 12%.